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1: Christdemokraten, er war mal Botschafter in den USA, auf die man sich zurzeit mit Blick auf Russland nur schwer verlassen kann.
2: We want Berlin and Washington stick together and
1: Wir wollen, dass Berlin und Washington zusammenstehen und dem Feind die Stirn bieten. Daher ist es wunderbar, dass Deutschland nun seine militärische und sicherheitspolitische Führungsrolle in Litauen wieder aufbaut. Aber natürlich wünschen wir uns, dass sie noch mehr Führungsverantwortung übernehmen.
3: Aus der Enge Westausgang schießbar ab Richtung
1: Gut 5000 Angehörige, die sich freiwillig melden, soll die Litauen-Brigade Ende 2027 haben. Der Aufbau laufe planmäßig, sagt Generalinspekteur Carsten Breuer. Er beobachtet die Übung Freedom Shield und das heißt warten. Es wird ein Gefecht simuliert, gegnerische Truppen rücken vor.
4: Richtiges Gefecht, reales Gefecht besteht hauptsächlich aus Warten, um überhaupt eine taktische Situation so erfassen zu können, dass man dann angreifen kann oder dass man zur Verteidigung gezwungen wird. Es gibt diesen alten Spruch, erhebliche Zeit seines Lebens wartet der Soldat. Manchmal sagt man dann hinterher noch vergebens. Das ist es nicht, sondern es ist das drauf vorbereiten und dann genau auf den Punkt auch in der Lage zu sein, ein Gefecht zu führen.
1: Drohnen, Panzer, Kampfhubschrauber und Flugzeuge. Ist diese Übung Freedom Shield nicht auch eine Provokation so nah an Russland?
4: Eine Provokation ist eher das, was auf der Gegenseite stattfindet. Diese Übung ist rein defensiv ausgerichtet und sie zeigt eins. Sie zeigt, dass wir uns verteidigen können, dass wir uns in der NATO verteidigen können, dass wir einem Gegner zeigen, es lohnt sich nicht. Wir sind so stark, dass auch jeder Versuch, den du unternehmen würdest, dass dieser Versuch dann auch scheitern würde. Das ist Abschreckung und genau diese Abschreckung muss dargestellt werden.
1: Die Übung ist bald wieder vorbei. Die Bundeswehr und ihre Soldatinnen und Soldaten allerdings bleiben.
5: Ein Bericht von Benjamin Großkopf. 5.59 Uhr, um 6 Uhr hören Sie hier im Deutschlandfunk die Nachrichten. Ab 6.10 Uhr sprechen wir dann live mit unseren Korrespondenten für den Iran und für Israel über die Einigung auf ein Rahmenabkommen zur Beendigung des Iran.

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1: Sechs Uhr, die Nachrichten, zunächst die Übersicht. Die USA und der Iran erzielen eine erste Einigung über ein Ende des Krieges. Die Straße von Hormus soll demnach bald wieder frei befahrbar sein. Bundeskanzler Merz setzt in der Folge auf eine Stabilisierung der Region und eine Erholung der Weltwirtschaft. Die Meldungen im Einzelnen. Die USA, der Iran und der Vermittlerstaat Pakistan haben eine vorläufige Übereinkunft für ein Ende des Krieges bekannt gegeben. US-Präsident Trump erklärte, nach der Unterzeichnung werde die Blockade iranischer Häfen durch die US-Marine aufgehoben, ebenso die Sperrung der Straße von Hormus für die Schifffahrt. Auch werde weiterhin keinerlei Maut für die Passage der Meerenge an Teheran fällig. Pakistans Premierminister Sharif teilte mit, das Papier solle am kommenden Freitag in der Schweiz unterzeichnet werden. Irans Außenministerium bestätigte, dass die Kriegshandlungen beendet werden sollen. Zugleich pochte Teheran aber darauf, dass dies auch für die Gefechte im Libanon gelten müsse. Zunächst war unklar, ob sich Israel in seinem Kampf gegen die im Libanon operierende Hisbollah-Miliz an diese Vereinbarung gebunden fühlt. Während sich Pakistan und die USA mit Details zum ausgehandelten Papier zurückhielten, hat der Iran erste Einzelheiten bekannt gegeben. Nach Darstellung der Nachrichtenagentur Mecher soll die Straße von Hormus nach ihrer Wiedereröffnung und dem Ende der US-Seeblockade weiterhin unter der Kontrolle Teherans bleiben. Zudem sollen die Sanktionen gegen iranische Öl- und Petrochemieverkäufe ausgesetzt und eingefrorene Milliardengelder des Regimes freigegeben werden. Für die anschließenden Verhandlungen über ein endgültiges Friedensabkommen sind demnach 60 Tage vorgesehen. Teherans Verlautbarung zufolge soll zwar auch über das iranische Nuklearprogramm, nicht aber eine weitere Unterstützung von Hisbollah, Hamas und Houthis gesprochen werden. Ein endgültiges Abkommen solle darüber hinaus durch eine Resolution des UNO-Sicherheitsrates gebilligt werden. Deutschland, Frankreich, Großbritannien und Italien haben die Ankündigung eines Rahmenabkommens zwischen den USA und dem Iran begrüßt. Teheran dürfe niemals in den Besitz einer Atomwaffe gelangen, teilten die Staats- und Regierungschefs der sogenannten E4-Staaten in einer gemeinsamen Erklärung mit. Man sei bereit, entsprechende Sanktionen aufzuheben, wenn die iranische Regierung klare und überprüfbare Schritte bei ihrem Nuklearprogramm unternehme. In einer separaten Mitteilung betonte Bundeskanzler Merz, es dürfe auch keine weiteren Angriffe gegen Israel und andere Nachbarn in der Region geben. Das Abkommen könne den Weg zu einer Erholung der Weltwirtschaft und einer Stabilisierung der Region anbahnen. UNO-Generalsekretär Guterres erklärte, die Vereinten Nationen stünden bereit, für einen dauerhaften und umfassenden Frieden Unterstützung zu leisten. Die Ukraine hat erneut russische Luftangriffe gemeldet. In der Stadt Charkiw im Nordosten wurden nach offiziellen Angaben 5 Rettungskräfte getötet. Weitere Menschen seien verletzt worden. Die Helfer seien während Löscharbeiten angegriffen worden. In der Hauptstadt Kiew wurden nach Angaben der Militärverwaltung 5 Menschen bei russischen Attacken verletzt. Laut Bürgermeister Klitschko waren 140.000 Einwohner nach Beschädigungen an Oberleitungen ohne Strom. Auch hätten Trümmer abgeschossener Drohnen Häuser und Autos in Brand gesetzt. Derweil ließ Polen Kampfjets aufsteigen. Wie die Streitkräfte des Landes mitteilten, wurden zudem bodengestützte Luftabwehrsysteme und die Radaraufklärung in Bereitschaft versetzt. Die Maßnahmen seien präventiver Natur gewesen und hätten dem Schutz des eigenen Luftraums in Grenznähe gedient. In der Debatte um eine Stabilisierung des Rentensystems plädiert der Vorsitzende der Seniorenunion Hüppe für einen früheren Start junger Menschen ins Arbeitsleben. Dafür müssten etwa Schul- und Studienzeiten kürzer und schlanker gestaltet werden, sagte der CDU-Politiker der Rheinischen Post. So könne man junge Menschen früher in Arbeit bringen und sie damit auch früher zu Einzahlern in die Sozialsysteme machen. Mit Blick auf eine diskutierte weitere Erhöhung des Renteneintrittsalters sagte der 69-Jährige, auch dies gehöre aus seiner Sicht zu einer vernünftigen Reform. Dies müsse moderat und individuell erfolgen. Aktuell wird das Renteneintrittsalter bereits schrittweise angehoben und soll im Jahr 2031 bei 67 Jahren liegen. Diese Altersgrenze gilt für alle, die 1964 oder später geboren wurden. Die Pflegebeauftragte der Bundesregierung Staffler spricht sich gegen Pläne aus, die Regelung zur Einkommensgrenze für Kinder von Heimbewohnern ersatzlos zu streichen. Man müsse anerkennen, dass sie durch die Hilfebedürftigkeit ihrer Eltern ohnehin belastet seien, sagte die CSU-Politikerin dem Redaktionsnetzwerk Deutschland. Man könne aber über die richtige Höhe des freigestellten Einkommens sprechen. Derzeit müssen erwachsene Kinder nur dann einspringen, wenn sie ein Bruttoeinkommen von mehr als 100.000 Euro haben. Im Reformentwurf von Gesundheitsministerin Warken wird eine Rücknahme dieser Regeln in einem separaten Verfahren erwähnt. Kommunen sollen so von steigenden Sozialhilfekosten entlastet werden. Im Bundesschnitt mussten Betroffene zuletzt für einen Heimplatz im ersten Jahr über 3.200 Euro im Monat aus eigener Tasche zahlen. Im französischen Evian beginnt heute der G7-Gipfel mit den Staats- und Regierungschefs führender Industrienationen. Bei der dreitägigen Veranstaltung soll es unter anderem um die Lage im Nahen und Mittleren Osten sowie in der Ukraine gehen, ebenso um die damit zusammenhängende weltwirtschaftliche Situation. Ein weiteres Thema wird die Entwicklung künstlicher Intelligenz sein. Gestern war es einige Kilometer weiter in Genf zu Ausschreitungen bei einer Anti-G7-Demonstration gekommen. Die Schweizer Sicherheitskräfte setzten Wasserwerfer und Tränengas gegen mehrere gewalttätige Demonstrierende ein. Einige Gebäude wurden nach Polizeiangaben beschädigt. Ein Auto brannte aus. Die Europäische Union beginnt heute die Beitrittsverhandlungen mit der Ukraine und Moldau. Formal waren die Gespräche mit beiden Ländern bereits im Juni 2024 eröffnet worden. Ungarn hatte die Verhandlungen mit Kiew jedoch lange blockiert. Erst nach dem kürzlichen Regierungswechsel hatten alle EU-Mitgliedstaaten den Gesprächen zugestimmt. In der ersten Phase sollen beide Länder nachweisen, dass ihr Rechtssystem, die öffentliche Verwaltung und der Grenzschutz den EU-Richtlinien entsprechen. Eine Garantie für einen späteren Beitritt sind die Verhandlungen nicht. In der Demokratischen Republik Kongo sind inzwischen mehr als 780 Ebola-Fälle bestätigt worden. Innerhalb von 24 Stunden seien 72 neue Fälle dokumentiert worden, berichtete die Nachrichtenagentur Reuters unter Berufung auf Daten der Regierung. Unter den bestätigten Fällen werden auch 181 Todesfälle mit aufgeführt. Besonders drei Provinzen im Osten des Landes sind vom aktuellen Ausbruch betroffen. Für den derzeit grassierenden Bundibugyo-Typ des Virus gibt es derzeit weder einen Impfstoff noch eine zugelassene Therapie. Das von dem Virus ausgelöste Ebola-Fieber ist eine ansteckende und lebensbedrohliche Infektionskrankheit. Übertragen wird es durch Körperkontakt und Kontakt mit Körperflüssigkeiten. Die Demokratische Republik Kongo liegt in Zentralafrika und hat bereits mehrere Ebola-Ausbrüche erlebt. Bei der Fußball-Weltmeisterschaft in Nordamerika hat die deutsche Nationalmannschaft der Männer ihr Auftaktspiel gegen Curaçao mit 7:1 gewonnen. Die Tore für die DFB-Auswahl erzielten in Matcha Schlotterbeck, zweimal Havertz, Musiala, Brown und Undaf. Curaçao hatte in der Partie in Houston zwischenzeitlich zum 1:1 ausgeglichen. Im Duell zwischen den beiden nächsten deutschen WM-Gegnern gewann die Auswahl der Elfenbeinküste in der Nacht gegen Ecuador mit 1:0. Zuvor hatten sich die Niederlande und Japan 2:2 getrennt. Die letzte Begegnung des Spieltages zwischen Schweden und Tunesien endete heute früh 5:1. Und hier noch einmal die Übersicht. Die USA und der Iran erzielen eine erste Einigung über ein Ende des Krieges. Die Straße von Hormus soll demnach bald wieder frei befahrbar sein. Bundeskanzler Merz setzt in der Folge auf eine Stabilisierung der Region und eine Erholung der Weltwirtschaft. Das Wetter. Vom Norden bis zur Mitte wechselnd bis stark bewölkt, im Nordosten einzelne Schauer, im Süden und Südwesten längerer Sonnenschein und meist trocken. Temperaturen 16 bis 25 Grad mit den höchsten Werten am Oberrhein. Morgen in der Nordhälfte wolkig, von Westen etwas Regen, im Tagesverlauf zur Mitte und Süden hin allmählich schwächer werdend. Im Osten heiter bis wolkig, Höchstwerte von 16 Grad im Norden bis 24 Grad im Süden, örtlich auch darüber. Das waren die Nachrichten.
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2: Am Mikrofon heute früh Barbara Stendt-Pantern. Schönen guten Morgen. Das ganze Wochenende liefen die diplomatischen Drähte heiß. Jetzt steht die Einigung. Iran und die USA haben sich vermittelt von Pakistan auf ein Rahmenabkommen und damit auf ein Ende des Kriegs im Iran geeinigt. Dazu in wenigen Minuten Informationen unseres Iran-Korrespondenten. Und danach schalten wir nach Tel Aviv und hören Einschätzungen, ob auch Israel sich an die Abmachungen halten wird. Aus den USA äußert sich ein zufriedener Vizepräsident Vance zum Memorandum of Understanding.
3: Well, first of all, I think it's a big moment for the United States of America. Thanks, of course, to the president's leadership and the hard work of the entire team.
2: Vizepräsident Vance sagt, ein großer Moment ist das für den US-Präsidenten. Das sei harte Arbeit des gesamten Teams gewesen. Gegen 6.25 Uhr alles Aktuelle zur Fußball-WM. Und um 6.50 Uhr blicken wir in die Demokratische Republik Kongo über die sich ausbreitende Ebola-Seuche dort.

0: Ja, laut aller beteiligten Kriegsparteien steht das Abkommen also. Ein sofortiges Ende der Kampfhandlungen im Iran ist damit besiegelt, heißt es von allen Seiten. Die Unterzeichnung dieses Rahmenabkommens soll am kommenden Freitag in der Schweiz stattfinden. Und Pakistans Ministerpräsident, der das Abkommen ja vermittelt hat, weist darauf hin, dass diese Vereinbarung auch für den Krieg im Libanon gilt. Dort hatte ja Israel am Wochenende noch wieder Stellungen der Hisbollah-Miliz angegriffen. In der Leitung jetzt unser Korrespondent Benjamin Weber. Herr Weber, Sie beobachten die Reaktionen von Istanbul aus. Wie bewertet Teheran diese Einigung?
1: Also Teheran hat diese Einigung heute Nacht erstmal bestätigt, der Nationale Sicherheitsrat, und hat nochmal ganz deutlich darauf hingewiesen, dass eben auch im Libanon der Krieg jetzt enden soll. Das war ja eine rote Linie für Iran. Der Außenminister Araghchi hat, als sich das alles angedeutet hat, am Wochenende ein langes Fernsehinterview gegeben und hat da gesagt, wenn das unterschrieben wird, dann bedeutet das, dass wir als Iran sozusagen als Sieger aus diesem Krieg herausgehen, dass wir uns sozusagen 40 Tage lang Bombardement widersetzt haben und auch in den Verhandlungen widerstanden haben. Und das hat dazu geführt, dass wir jetzt hier als Sieger aus dem Krieg herausgehen.
0: Ja, Sieger also, als die Teheran sich dann fühlt. Blicken wir auf die einzelnen großen Konfliktpunkte. Die für den Handel ja so wichtige Straße von Hormuz, die soll frühestens, heißt es jetzt heute früh, am kommenden Freitag geöffnet werden. Welche Bedingungen stellt Teheran dafür?
1: Also Teheran hat eine Reihe von Bedingungen, wie gesagt, das Ende des Kriegs im Libanon ist eine davon, aber auch die Aufhebung der US-Blockade der iranischen Häfen, die ja nun auch schon seit einiger Zeit, seit Mitte April in Kraft ist und dazu führt, dass auch Iran nur noch wenig Öl exportieren kann. Und das ist ja auch ein wirtschaftlicher Druck, der dadurch erzeugt wird. Dann will Iran, dass mehrere Milliarden an eingefrorenen iranischen Vermögens freigegeben wird. Und man will aber gleichzeitig nicht zum Beispiel über das Raketenprogramm verhandeln. Wir wissen nicht ganz genau, was in diesem knapp zweiseitigen Memorandum of Understanding drinsteht. Die iranische Seite iranische Nachrichtenagenturen haben da Gerüchte veröffentlicht, würde ich sagen. Die sehen so aus, als hätte Teheran da wirklich einen großen Verhandlungserfolg hingelegt. Allerdings muss man natürlich sagen, es ist bis zum jetzigen Zeitpunkt nicht genau klar. Und ich glaube auch, sie spielen das jetzt eben so, dass sie da als großer Verhandlungsgewinner dastehen.
0: Ja, die andere ganz wichtige Frage ist das iranische Atomprogramm. Ist da ein Entgegenkommen der iranischen Führung da in dieser Frage erkennbar?
1: Also ich würde sagen, die Haltung der iranischen Führung, was das Atomprogramm angeht, ist eigentlich eher so ein bisschen ein Hinauszögern. Man hat das in eine zweite Phase des Abkommens verschieben können. Also dass am Freitag wird dieses Rahmenabkommen unterzeichnet, dann wird die Straße von Hormuz geöffnet und so weiter. Und dann beginnt eben eine 60-tägige Phase, in der dann neu verhandelt werden soll oder weiter verhandelt werden soll über das Atomprogramm. Und da gibt man sich auch relativ widerständig, würde ich sagen. Also es gibt ja zum Beispiel die Frage, was passiert mit den 400 Kilogramm Uran, die hoch angereichert im Iran irgendwo sind. Und da gibt es die Idee aus den USA, dass das außer Landes geschafft werden könnte. Aber die Iraner sagen, nein, nein, das wollen wir schon im eigenen Land behalten und verdünnen. Also da gibt man sich selbstbewusst und zumindest offiziell oder öffentlich sind da keine großen entgegenkommenden Gesten bislang zu erkennen.
0: Dankeschön für diese ersten frischen Informationen oder Reaktionen aus Iran auf das Rahmenabkommen an Benjamin Weber. Und mitgehört hat mein Kollege Jan-Christoph Kitzler im ARD-Studio in Tel Aviv. Herr Kitzler, gibt es denn schon aus Jerusalem Reaktionen auf das Rahmenabkommen, den Iran-Krieg betreffend?
2: Nein, es gibt noch keine Reaktion. Man ist da sehr schmallippig und das passt auch zu dem, was man in den letzten Tagen hier gehört hat. Also Israel, die israelische Regierung, ist alles andere als zufrieden mit dem, was sich da abzeichnet. Man hat gesagt, naja, das Abkommen, was es da geben muss, das dürfe nicht nur das Atomprogramm des Iran umfassen, sondern müsse sich auch beziehen auf das iranische Raketenprogramm, was ja für Israel als Bedrohung wahrgenommen wird und was man ja auch immer wieder gesehen hat in den letzten Angriffen aus dem Iran auf Israel. Und es müsse auch einschließen tatsächlich die Unterstützung für Stellvertretermilizen, wie eben die Hisbollah. Das ist etwas, was Israel dringend drin haben wollte. Und insofern kann Israel das hier nicht sozusagen als Erfolg für sich sehen, dieses Abkommen. Es gab gestern tatsächlich unterschiedliche Reaktionen. Einerseits eben das, was Israel getan hat. Manche sagen, um das Abkommen noch in letzter Minute zu sabotieren mit dem Angriff auf Libanons Hauptstadt Beirut. Das hat nochmal die Sache auch in der Sicht von Donald Trump hinausgezögert und das hat das Ganze schwierig gemacht. Das ist auch so ein bisschen das, was Israel jetzt spielt. Ich glaube, man hofft noch so ein bisschen auf das, was bis Freitag noch passieren kann und es kann sein, dass Israel auch noch ein bisschen was unternehmen will, um das Abkommen tatsächlich in letzter Sekunde noch auszubremsen.
0: Damit ist also absehbar, dass Netanyahu sich eben möglicherweise gar nicht an diese Vereinbarungen hält.
2: Netanyahu saß ja gar nicht am Tisch. Er ist natürlich eigentlich eng abgestimmt mit dem US-Präsidenten. Aber das, was da jetzt passiert, das geht aus israelischer Sicht über Netanyahus Kopf hinweg. Es ist ja so, dass wir da zwei Männer haben, Donald Trump und Benjamin Netanyahu, die ganz unterschiedliche Interessen haben. Donald Trump will Stärke zeigen, indem er diesen Deal hinbekommt, indem er den Frieden erreicht hier in der Region, zumindest etwas, was man so nennen kann aus seiner Sicht, und indem er die Straße von Hormuz wieder öffnet. Bei Benjamin Netanyahu, der hier im Herbst auch Wahlen vor sich hat, nicht nur Donald Trump hat ja die Midterm Elections, auch Netanyahu hat die Parlamentswahl im Herbst in diesem Jahr, der muss Stärke dadurch zeigen, dass er sozusagen Israels Sicherheit weiter sicherstellt. Und da ist es natürlich dann die Frage, was passiert im Libanon? Gestern wurde dort heftig gekämpft. Es gab immer wieder auch Beschuss von der Hisbollah auf israelische Truppen oder auch auf Orte nahe der Grenze. Und die Aufgabe des israelischen Premierministers ist natürlich, wenn er keine Schwäche zeigen will, da weiter vorzugehen. Das kann natürlich alles bis Freitag noch passieren. Das heißt also einerseits die Hisbollah, die Israel angreift, andererseits Israels Truppen, die dort vorrücken. Und weil der Iran es geschafft hat, das Thema Libanon mit auf die Rechnung zu setzen. Und auch Donald Trump hat sich in dem Sinne geäußert, dass in ganz Libanon die Waffen schweigen sollen. Ist das immer noch eine ganz große Unbekannte, mit der Israel tatsächlich dann wieder weiter eskalieren kann und auch die Hisbollah?
0: Das heißt, man kann in gar keinem Fall sagen, dass Washington und Jerusalem in diesen Stunden an einem Strang ziehen?
2: Ich würde sagen, nein, denn das, was da jetzt sich abzeichnet, das geht eindeutig gegen die Interessen, die Israels Regierung formuliert hat. Und das gilt als Affront. Man wird natürlich jetzt in den nächsten Stunden sehen, wie man reagieren wird. Ich kann mir vorstellen, dass man eine Art von Reaktion dort geben will, die Donald Trump den Rücken stärkt. Denn auf der anderen Seite kann Israel es sich nicht leisten, sich es völlig mit den USA zu scherzen. Das wäre nochmal ein größeres Sicherheitsrisiko. Israel braucht die USA als wichtigen Partner. Das ist der mit Abstand wichtigste Partner. Israel kann seine Kriege nicht um US Unterstützung führen und mit diesem Partner kann man es nicht verscherzen. Das ist natürlich auch etwas, was Donald Trump weiß und er kann Druck auf die israelische Regierung ausüben. Ob die sich dann hält und tatsächlich im Libanon jetzt Ruhe gibt, das ist eine ganz andere Frage.
0: Informationen live aus Tel Aviv von Jan-Christoph Kitzler und wir vertiefen dieses Thema auch, sprechen über die Rolle der Europäischen Union. Jetzt nach der Einigung auf ein Rahmenabkommen hier um 7.15 Uhr mit der Europaabgeordneten und Iran-Expertin Hanna Neumann um 7.15 Uhr im Deutschlandfunk.

0: Und um 6.19 Uhr blicken wir auf den anderen Krieg, der die Weltgemeinschaft so beschäftigt, in der Ukraine. Das Land eröffnet heute offizielle Beitrittsgespräche mit der Europäischen Union, während es weiter von Russland angegriffen wird. In der Nacht gab es massive russische Angriffe auf Kharkiv und wohl auch auf die Hauptstadt Kiew. Sabine Adler, was ist über die aktuelle Lage zur Stunde bekannt?
1: Also tatsächlich war es so, dass bei den Luftangriffen in der Nacht in Kharkiv 5 Rettungshelfer bei einem Einsatz nach einem Angriff in der Nacht getötet worden sind. Und in Kiew sind ebenfalls 4 Menschen gestorben bei massiven Angriffen mit vielen ballistischen Raketen und Drohnen. Es sind über 50 Brände in der Stadt ausgebrochen. Und das Höhlenkloster, das ist eine der wertvollsten Sehenswürdigkeiten überhaupt in Kiew und Weltkulturerbe, das steht in Flammen. Das wurde direkt getroffen. Und auch in Kharkiv ist ein Kunstmuseum eben nach diesem Drohnenangriff gestern Abend in einen Brand versetzt worden. Also es brennt stundenlang.
0: Es ist jetzt natürlich Spekulation, aber dass es gerade jetzt auch in dieser Nacht wieder so massive russische Angriffe gibt, könnte das auch damit zusammenhängen, dass eben heute Beitrittsgespräche mit der EU eröffnet werden?
1: Das ist möglich. Das könnte aber auch sein, dass die Ukraine selber eben es immer mehr versteht, Russland wirklich Schäden zuzuführen mit den massiven Drohnenangriffen auf die Ölinfrastruktur. Und da hat es gestern einen wirklich sehr spektakulären Einsatz gegeben, allerdings nicht von ukrainischer Seite, sondern von britischer Seite. Da ist ein Tanker festgesetzt worden, ein russischer Tanker der sogenannten Schattenflotte. 6 Stunden lang hat dieser Einsatz gedauert am frühen Sonntagmorgen und er ist unterstützt worden mit französischer Hilfe. Aber man muss sagen, dass diese Schattenflotte von Russland wirklich riesig ist. Mittlerweile sind das über 1500 Schiffe und demnach ist diese einzelne Festsetzungsaktion, Operation von gestern eher noch ein Einzelfall. Also Frankreich hat 4 Tanker mal festgesetzt. Also bislang sind nicht mehr als ein Dutzend dieser Frachter tatsächlich festgesetzt worden und erstmal unschädlich gemacht worden.
0: Es war das erste Mal, Frau Adler, dass britische Streitkräfte im Ärmelkanal einen solchen Tanker abgefangen haben. War das für Russland ein schmerzhafter Treffer?
1: Ja, also in dieser Summe muss man eben sagen, wie viele Tanker es sind und wie wenige bis jetzt festgesetzt worden sind. Es ist natürlich ein symbolischer Akt. Man gibt zu verstehen von NATO-Seite, wir haben das ja auf dem Schirm und wir lassen das nicht einfach so geschehen. Aber im Grunde genommen ist es bis jetzt ein Tropfen auf den heißen Stein.
0: Warum sind die NATO-Staaten da nicht erfolgreicher?
1: Also man muss sagen, dass diese Tanker ja eben nicht überall festgenommen werden können. Die sind auf dem Weg nach Indien, China oder auch in die Türkei, wo sie ihr Öl verkaufen. Und man kann sie allerdings nur, laut internationalem Recht, nur in den Häfen oder im eigenen Hoheitsgewässer, also das ist eine ganz schmale Zone von vielleicht 12 Seemeilen vor der Küste festnehmen. Und andererseits ist es so, dass diese Tanker ständig umbenannt werden und neu registriert werden. Also das ist ein ständiges Katz-und-Maus-Spiel. Man weiß gar nicht, wer nun genau auf dieser Liste dieser Schattenflotte steht.
0: Wer sich Fotos von diesen Tankern anschaut, der erkennt, dass das ja oft so, ja, sozusagen richtige Schrottkutter sind. Wie gefährlich sind damit die Risiken für die Umwelt?
1: Es ist wirklich sehr gefährlich, wenn solche Schiffe unterwegs sind, denn diese Schiffe werden in aller Regel nicht mehr gewartet und diese Tanker werden auch nicht mehr versichert. 80%, also fast alle dieser Tanker, dieser Schattenflotte, haben keine Versicherung. Und man muss sagen, jeder 5. dieser Öltanker überhaupt auf den Weltmeeren soll inzwischen zur russischen Schattenflotte gehören. Also das ist eine latente Gefahr. Und diese Frachter, die fahren meistens mit ausgeschalteten Erkennungssignalen beziehungsweise fälschen ihre Koordinaten, damit sie eben nicht per Satellit verfolgt werden können. Und sie sind außerdem noch beteiligt an jeder Menge hybrider Aktionen gegen die NATO.
0: Dankeschön für diese Informationen, Sabine Adler.

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1: Tja, und damit gebe ich weiter an meinen Kollegen aus der Sportredaktion, Benedikt Kaninski.
2: Das DFB-Team ist mit einem klaren Sieg in diese WM gestartet. Curaçao konnte nur am Anfang des Spiels mithalten und sogar ausgleichen. Dann spielten sich die Deutschen aber in einen Torrausch bis zum 7:1. Und das freute natürlich auch Bundestrainer Julian Nagelsmann.
3: Ja, ich habe mich extrem für die Mannschaft gefreut. Bin auch von Herzen gratuliert, weil ich, klar, wenn man die letzten beiden Turniere sieht, die Auftaktspiele waren beide nicht gut. Und dann musst du erstmal 7 Tore machen. Klar waren wir Favorit und klar musst du am Ende das Spiel auch gewinnen. Trotzdem waren gute Dinge dabei, aber auch Dinge, die man gut analysieren kann, um weitere Schritte zu gehen. Und ich habe mich einfach gefreut für die Truppe.
2: Und über diesen deutschen Auftaktsieg spreche ich jetzt mit Dirk Walsdorf, der im DFB-Quartier in Winston-Salem ist. Dirk, die deutsche Mannschaft war am Anfang ganz kurz etwas verunsichert, dann aber doch eine ziemliche Nummer zu groß für Curaçao, oder?
4: So könnte man es formulieren. Die Verunsicherung kam natürlich trotzdem sehr, sehr überraschend, denn als allererstes stand ja ein Traumstart in dieses Spiel. 6. Minute, wunderbare kurze Kombination und Metscher, der dann einen ganz starken Nachmittag haben sollte mit dem schnellen Tor. Aber dann der erste Schuss für Curaçao, das 1:1 und die Erschütterung, geht denn das schon wieder los? Und dann muss man aus meiner Sicht leider sagen, dass diese Trinkpause, die ja eigentlich eine Werbepause ist, wie man gestern nun auch in dem überdachten Stadion wirklich mitbekommen konnte, der deutschen Mannschaft sehr viel geholfen hat. Julian Nagelsmann konnte taktisch einwirken, hat seine Mannschaft neu eingestellt. Direkt danach gab es deutlich mehr Zugriff ins Spiel und dann das Tor nach einer Ecke für Schlotterbeck und ein Elfmeter für Havertz und schon zur Pause stand es 3:1 und der Rest ist Fußballgeschichte.
2: Einen kurzen Schrecken gab es gestern bei diesem Spiel auch bei Jamal Musiala, der sich an den Oberschenkel gefasst hat, mehrfach. Sind denn alle Spieler fit geblieben und auch mit Blick auf die Partie am Samstag einsatzbereit?
4: Das ist zumindest unser Kenntnisstand. Natürlich haben wir gleich nach dem Spiel nach Jamal Musiala nachgefragt, denn der hat ja nun gerade erst eine horrende Verletzung überstanden und ist auch nach der Aussage des Bundestrainers immer noch nicht bei 100%. Aber das war eine, Zitat, reine Vorsichtsmaßnahme und es ist alles okay. Er spürt den Muskel, heißt es dann immer mal wieder. Na gut, Musiala gestern mit einem Tor zum 4:1. Das war psychologisch enorm wichtig, weil es direkt nach Wiederanpfiff fiel und weil alle dem Musiala ganz besonders die Daumen drücken, weil man weiß, was er dieser Mannschaft geben kann, wenn er denn in Fahrt kommt. Und gestern hat er ein bisschen Fahrt aufgenommen und alle anderen machen sowieso einen guten Eindruck und da ist keiner angeschlagen.
2: Und die Elfenbeinküste wahrscheinlich aus einer anderen sportlichen Kategorie als Curaçao, wenn wir nach vorne blicken, oder?
4: Das kann man mit 3 Ausrufezeichen sagen. Die Elfenbeinküste hat gestern nach deutscher Zeit gegen Ecuador gespielt. Ecuador, das ist vielleicht die beste Einordnung, hat 19 Partien in Folge nicht verloren. Spielt dann bei dieser WM gegen die Elfenbeinküste. Rasantes Spiel, 4 Lattenschüsse, Chancen auf beiden Seiten. Und am Ende in der 90. Minute schießt die Elfenbeinküste durch Diallo das 1:0. Setzt also ihr Ausrufezeichen in dieser Gruppe. Und das wird richtig spannend gegen Deutschland. Kommenden Samstag, 22 Uhr, dann übrigens in Kanada. Deutschland gegen die Elfenbeinküste findet in Toronto statt.
2: Und das wird vielleicht ein vorgezogenes Finale um den Gruppensieg. Infos von WM-Reporter Dirk Walsdorf aus dem DFB-Quartier. Vielen Dank. Rund um die iranische Nationalmannschaft steht aktuell gefühlt alles im Vordergrund, nur nicht der Fußball. Irans Sportminister Donyamali hatte zuletzt angedroht, das Auftaktspiel gegen Neuseeland abzubrechen, wenn es Proteste gegen das Team gibt. Jakob Rüger berichtet.
5: Die iranische Fußballnationalmannschaft ist einen Tag vor ihrem Auftaktspiel gegen Neuseeland am Sonntagmittag Ortszeit in den USA gelandet. Der Fußballweltverband FIFA hatte den Iran dazu verpflichtet, spätestens am Sonntag zum Spielort nach Los Angeles zu reisen, um seinen Medienverpflichtungen nachzukommen. In den Tagen zuvor hatte es widersprüchliche Angaben zu den Einreisebestimmungen der Iraner in die USA gegeben. Der iranische Botschafter in Mexiko hatte erklärt, die Nationalmannschaft dürfe sich nur an Spieltagen in den USA aufhalten. Das Team hat deshalb sein Teamquartier während des Turniers im mexikanischen Tijuana. Die Iraner stehen vor einer komplizierten WM. Angesichts des Krieges mit dem Hauptgastgeber hatte es lange Zweifel an der Teilnahme des dreimaligen Asienmeisters gegeben. Zudem wurden dem Iran laut Verbandsangaben die zugeteilten Eintrittskarten für die Gruppenspiele kurzfristig entzogen und 15 Delegationsmitgliedern wurde kein Visa erteilt. Die Iraner treffen in der Gruppenphase auf Neuseeland, Belgien und Ägypten.
2: Und im aktuellen Spiel hat Schweden mit 5:1 gegen Tunesien gewonnen.
1: Vielen Dank für diese Informationen zur Fußball-WM an Benedikt Kaninski.
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6: 6.30 Uhr, die Nachrichten. Die USA, der Iran und der Vermittlerstaat Pakistan haben eine vorläufige Übereinkunft für ein Ende des Krieges bekannt gegeben. Präsident Trump erklärte, nach der Unterzeichnung werde die Blockade iranischer Häfen aufgehoben, ebenso die Sperrung der Straße von Hormus für die Schifffahrt. Auch werde weiterhin keinerlei Maut für die Passage der Meerenge an Teheran fällig. Pakistans Premierminister Sharif teilte mit, das Papier werde am Freitag in der Schweiz unterzeichnet. Irans Außenministerium bestätigte, dass die Kriegshandlungen beendet werden sollen. Zugleich pochte Teheran aber darauf, dass dies auch für die Gefechte im Libanon gelten müsse. Zunächst war unklar, ob sich Israel in seinem Kampf gegen die im Libanon operierende Hisbollah-Miliz an diese Vereinbarung gebunden fühlt. Während einer neuen Welle russischer Luftangriffe auf die Ukraine ist die Hauptkirche des zum Weltkulturerbe zählenden Höhlenklosters in Kiew in Brand geraten. Es gebe ernsthafte Schäden auf dem Gelände, teilte Militärgouverneur Takatschenko mit. Verbreitete Aufnahmen zeigen, wie Feuer aus dem Dach unter den vergoldeten Kuppeln der Maria-Entschlafenskathedrale lodert. Die Klosteranlage auf den Hügeln am Fluss Dnipro gehört seit 1990 zum Weltkulturerbe. Ihre Ursprünge reichen bis ins 11. Jahrhundert zurück. Die russische Angriffswelle erstreckte sich landesweit. Ukrainischen Behördenangaben zufolge gab es dabei mindestens 9 Tote und Dutzende Verletzte. Der Spitzenkandidat der CDU in Mecklenburg-Vorpommern, Peters, hält eine Minderheitsregierung nach der Landtagswahl am 20. September für möglich, falls es nicht für eine Mehrheit ohne AfD oder Linkspartei reicht. Das sei zwar nicht sein Wunschmodell, sagte er der Zeitung Die Welt. Stabile Koalitionen seien meist verlässlicher. Aber man brauche in Deutschland mehr parlamentarischen Pragmatismus. In Skandinavien werde seit Jahren unaufgeregt mit Minderheitsregierungen gearbeitet, meinte Peters. Am Wochenende hatte Nordrhein-Westfalens Arbeitsminister Laumann für den Fall einer Kooperation seiner CDU mit der AfD nach den Landeswahlen im Herbst den Parteiaustritt angekündigt. Viele Mitglieder, die er kenne, würden dann ebenfalls austreten, erklärte er. Eine Zusammenarbeit wäre das Ende der CDU. Ähnlich äußerten sich andere CDU-Politiker. Die Vereinten Nationen machen heute mit einem weltweiten Aktionstag auf die Misshandlung älterer Menschen aufmerksam. Internationalen Statistiken zufolge ist jeder 6. Mensch über 60 Jahre betroffen. Meistens handelt es sich um psychischen und emotionalen Missbrauch. Dazu zählen Beschimpfungen, Demütigungen, Drohungen oder erzwungene Isolierung durch den Entzug sozialer Kontakte und persönlicher Zuwendung. Die zweithäufigste Form ist die finanzielle Ausbeutung, gefolgt von Vernachlässigung, Gewalt und sexuellem Missbrauch. Die UNO hat den Welttag gegen den Missbrauch älterer Menschen am 15. Juni vor 15 Jahren offiziell anerkannt. Seitdem versucht sie verstärkt mit Veranstaltungen und Veröffentlichungen Bewusstsein für dieses Leid zu schaffen, insbesondere vor dem Hintergrund des demografischen Wandels in vielen Teilen der Welt. Die Misshandlung älterer Menschen werde nach wie vor zu selten wahrgenommen und gemeldet. Bei einem Flugzeugabsturz im US-Bundesstaat Missouri sind 12 Menschen ums Leben gekommen. Die Maschine stürzte kurz nach dem Start in ein Feld und ging in Flammen auf. An Bord befanden sich ein Pilot und 11 Fallschirmspringer. Die Ursache des Absturzes ist noch unklar. Der Luftfahrtexperte Jeff Gazzetti verwies auf mögliche Wartungsprobleme bei Fallschirmsprungflugzeugen, die oft weniger streng reguliert seien als kommerzielle Linienflüge. Israelische Siedler haben im besetzten Westjordanland nach palästinensischen Angaben Feuer an einer Moschee gelegt. Eine Gruppe von Siedlern hat demnach die Tür einer Moschee aufgebrochen und den Eingang in Brand gesetzt. Die Siedler hätten zudem mehrere Fahrzeuge angezündet. Die israelische Armee erklärte, sie habe nach Berichten über Brandstiftung und Ausschreitungen Einsatzkräfte an mehrere Orte im Westjordanland entsandt. Die deutsche Nationalmannschaft hat bei der Fußball-Weltmeisterschaft in Nordamerika ihr Auftaktspiel gegen Curaçao mit 7:1 gewonnen. Im Spiel der beiden nächsten deutschen WM-Gegner gewann die Elfenbeinküste gegen Ecuador 1:0. Das Wetter. Wechselhaft, vereinzelt Schauer, im Süden überwiegend heiter, 16 bis 25 Grad. Morgen von Westen etwas Regen, im Osten heiter bis wolkig, 16 bis 24 Grad. Das waren die Nachrichten.
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8: Eine meiner Lieblingsgeschichten in der Bibel ist die von Jakob. Ich meine den Zwillingsbruder von Esau, den Zweitgeborenen. Er soll sich bei der Geburt an der Ferse seines Bruders festgehalten haben. Der Zweite zu sein, das war sein Schicksal. Wenn es um die Zukunft ging, um das Erbe, stand ihm sein Bruder immer im Weg. Esau würde die Zukunft der Familie sichern. Jakob war lediglich die Reserve. Lange war das nur ein Gefühl, dann wurde es ernst. Als der blinde Vater im Sterben liegt und er den Segen der Vorfahren an seinen Erstgeborenen weitergeben will, da schiebt Jakob sich nach vorn. Esau ist gerade auf dem Feld bei der Arbeit, immer fleißig, immer pflichtbewusst. Das ist die Chance. Jakob zieht sich Esaus Kleidung an, schiebt sich ein Fell über die Arme, weil sein Körper nicht so behaart ist wie der von Esau. Jetzt riecht er wie sein Bruder, fühlt sich an wie sein Bruder und nimmt dessen Platz am Sterbebett ein. Der Vater ist kurz irritiert, aber er gibt ihm den Segen. Und dann nichts wie weg. Denn damit würde Esau nicht leben können, einfach so ausgetrickst zu werden. Jakob macht sich auf die Flucht zu seinem Onkel. Der hat viel Land und große Herden. Dort würde sich sicher Arbeit finden. So liegt Jakob auf seinem Fluchtweg nachts in der Einsamkeit, Mutterseelen allein erschöpft und ein bisschen verzweifelt. Wozu das Ganze, denkt er, als ihm die Augen zufallen. Zurück geht es nicht mehr. Er hatte eine Schwelle überschritten und jetzt muss er den Weg zu Ende gehen. In dieser Nacht träumt Jakob von einer himmelhohen Leiter, auf der Engel auf- und niedersteigen. Oben steht Gott und spricht: Ich bin mit dir und will dich behüten. Ein Segen für seinen Weg, trotz allem. Ich habe eine Ikone von der Himmelsleiter auf einem Holztäfelchen aus Jerusalem, kleiner als ein Dominostein. Ein Segen zum Mitnehmen für die Jackentasche. Der Literaturprofessor Joseph Campbell hat sich mit Mythen, Märchen und Geschichten beschäftigt. Er hat festgestellt, dass die Lebensreisen, von denen da erzählt wird, ganz ähnlich sind. Ein Held in 1000 Gestalten heißt das Buch über die Heldenreise, das er 1949 geschrieben hat. Das Grundmuster der Heldenreise sieht so aus. Wir werden herausgerufen aus dem Gewohnten und finden Mentorinnen, die uns über die Schwelle begleiten. Wir müssen Prüfungen und Kämpfe bestehen, dann treten wir den Rückweg an, mit allem, was wir erreicht haben. Wir müssen noch einmal eine Schwelle überschreiten, uns auseinandersetzen mit unseren Schatten und mit unserer Sehnsucht. So ging es auch mit Jakob weiter. Bei seinem Onkel ist er erfolgreich, heiratet dessen Töchter und erreicht alles, wovon er zu Hause geträumt hatte. Er ist ein gemachter Mann, aber seinen Bruder hat er verloren. So wächst in ihm die Sehnsucht, noch einmal nach Hause zu finden. Nein, nicht einfach zurück. Er ist längst ein anderer geworden auf der Reise, aber er muss über den Fluss, hinter dem sein Elternhaus liegt. Noch einmal muss er eine Schwelle überschreiten, dieses Mal mit Frauen und Kindern und all seinen Herden. Ich stelle mir vor, wie nervös er war, wie angespannt. Und ich verstehe, dass er zunächst allein losging. In der Nacht hat er vor Jahren die Himmelsleiter mit den Engeln gesehen. Jetzt kämpft er nachts noch einmal mit seiner Schuld und um den Segen. Eine Gestalt taucht im Fluss auf und attackiert ihn. Ist es Gott oder ein Dämon, mit dem er kämpft? Als er am frühen Morgen ans andere Ufer tritt, hinkt er. Und er trägt einen neuen Namen. Am Ende der Reise wird aus Jakob Israel. Er ist weit gegangen, hat Kränkungen erlebt und Verletzungen. So dünnhäutig geworden, kann er sich endlich mit Esau versöhnen. Gesegnet sein, das ist in Jakobs Geschichte mit Fehlern verbunden, mit Verletzungen und Versöhnung, mit Scheitern und Glück. Um ein Held oder eine Heldin zu sein, muss man nicht immer nur stark sein. Man kann sogar hinken. Das macht mir Mut, mich auf meine eigene Lebensreise einzulassen.
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0: Nachrichtlich ist dieser Montagmorgen ganz von der Außenpolitik bestimmt, vor allem natürlich der Einigung auf ein Rahmenabkommen zum Ende des Iran-Kriegs. Aber auch in der Innenpolitik steht heute ein wichtiger Termin an und der betrifft die Reformbemühungen der Bundesregierung. Schwarz-Rot will ja bekanntlich bei den Themen Pflege, bei Gesundheit, aber auch beim Thema Rente wichtige Reformen auf den Weg bringen. Und dafür wurde die Rentenkommission eingesetzt, die bis Ende dieses Monats Ergebnisse liefern soll. Heute tagt sie formal zum letzten Mal. Jörg Münchenberg, wie weit ist denn die Rentenkommission mit ihrer Arbeit?
1: Also das weiß man tatsächlich nicht so genau, aber eben wie gesagt rein formal kommt die Expertenkommission heute zu ihrer letzten Arbeitssitzung zusammen, um dann in den Folgetagen den Abschlussbericht fertigzustellen. Die Experten umfassen ja, sind ja 13 Mitglieder, das sind an der Spitze Frank-Jürgen Weise, der ehemalige Chef der Bundesagentur für Arbeit, den hat die Union nominiert, und Constanze Jander, sie ist Professorin für Sozialrecht an der Uni Speyer, die hatte die SPD berufen, und dazu kommen dann eben noch Experten aus dem Wissenschaftsbereich, aber auch 3 Mitglieder des Bundestages sind dabei. Und Pascal Reddick von der CDU ist da sicherlich eine interessante Personalie, denn er ist der Vorsitzende der Jungen Union, der jungen Gruppe, Verzeihung, in der Union, der also vor allem die Interessen der Jüngeren im Blick hat. Was die Rentenkommission genau vorschlagen wird, das ist bislang weiter offen. Man muss auch sagen, es gab in den letzten Wochen jetzt keinerlei Durchstechereien. Da ist nichts durchgesickert. Und da bleibt jetzt schon die spannende Frage, ob das die Kommission auch in den letzten Tagen ihre Arbeit jetzt so durchhalten kann.
0: Wie schaut die Bundesregierung auf die Arbeit der Rentenkommission?
1: Ja, also formal lautet ja die Ansage für die Arbeit der Experten, es gibt keine Tabus, also eine Verlängerung der Lebensarbeitszeit ist genauso denkbar wie die Abschaffung der Rente mit 63, und die Vorarbeiten der anderen Kommissionen, vor allem die der Reform zur gesetzlichen Krankenversicherung, hat ja schon gezeigt, wie wichtig diese Arbeit ist, denn damals hatte die Bundesregierung ja zentrale Vorschläge einfach übernommen, wenn auch nicht alle, aber wenn sich die Experten eben tatsächlich einstimmig auf ein Reformkonzept verständigen, dann macht das die politische Umsetzung schlicht viel einfacher. Ob das jetzt auch der Rentenkommission gelingt, das ist derzeit noch offen. Das Online-Portal Table Briefings berichtet, derzeit gehe die Koalition von einem Abstimmungsvotum von 9-4 oder 10-3 aus, also eben doch kein einstimmiges Ergebnis. Naja, und das könnte dann auch innerhalb der Koalition für neue Spannungen sorgen, die ja ohnehin bei anderen zentralen Fragen, zum Beispiel in der Steuerpolitik oder auch bei der Einführung einer Wochenarbeitszeit, weiterhin um eine gemeinsame Linie ringt. Wobei auch klar ist, eine Reform der gesetzlichen Rentenversicherung, der steht weiter ganz oben auf der Agenda. Der Bund will ja die Zuschüsse um 4 Milliarden Euro kürzen und damit würde der Beitragssatz dann schon im kommenden Jahr steigen. Also genau das, was die Bundesregierung bekanntlich unbedingt verhindern will.
0: Und die Uhr läuft bis zur parlamentarischen Sommerpause, die ja Stand jetzt Anfang Juli beginnen soll. Wie ist da jetzt der weitere Fahrplan?
1: Ja, also ursprünglich sollte die Rentenkommission ihre Vorschläge erst Ende Juni vorlegen. Das soll jetzt wohl zeitlich vorgezogen werden, also vermutlich schon auf die kommende Woche, damit die Koalition schlicht mehr Zeit hat, sich zu positionieren. Und am 1. Juli, da soll es dann tatsächlich losgehen mit dem Koalitionsausschuss. Der könnte sogar mehrere Tage dauern. Und es geht ja eben, wie gesagt, nicht nur um die Rente, es geht auch um die Pflegereform. Die muss noch ins Kabinett und dann auch noch die Vorschläge für eine Steuerreform. Die wird Lars Klingbeil wohl auch demnächst vorlegen. Und das alles wiederum fließt dann am Ende in den Haushaltsentwurf auch für 2027 ein, der ja ebenfalls dann Anfang Juli vom Kabinett beschlossen werden soll. Also man kann schon sagen, ein massiver Zeitdruck, abgesehen natürlich auch vom politischen Druck. Denn die Koalition muss in den nächsten beiden Wochen tatsächlich eben auch ihre Handlungsfähigkeit unter Beweis stellen.
0: Dankeschön, Jörg Münchenberg. Und eine der viel diskutierten Ideen in der Rentenpolitik ist, dass auch Beamte künftig in die gesetzliche Rentenversicherung einbezogen werden könnten. Das wird kontrovers diskutiert, während Österreich diesen Schritt schon vor über 20 Jahren vollzogen hat. Wie das gelungen ist, das besprechen wir um 8.10 Uhr hier im Deutschlandfunk mit dem damaligen Bundeskanzler Österreichs, Wolfgang Schüssel.

0: damit um 6.45 Uhr zurück zur internationalen Politik. Am Genfersee in Evian auf französischer Seite beginnt heute der G7-Gipfel. 7 Staats- und Regierungschefs aus Deutschland, Frankreich, Großbritannien, Italien, Kanada, Japan und den USA wollen dort bis Mittwoch über die Krisenherde der Welt sprechen. Ganz oben jetzt sicherlich nach der Vereinbarung Iran betreffend dieses Rahmenabkommen mit den USA. Es soll aber natürlich auch um die Ukraine und den Nahen Osten gehen und auch um Fragen des Handels und der Wettbewerbsfähigkeit. Stefan Detjen blickt voraus auf einen Gipfel, der gestern Abend in Genf schon die Gemüter der G7-Gegner heftig erregt hat.
1: Der französische G7-Gipfel beginnt im schweizerischen Genf, zu Wasser, zu Lande und aus der Luft. Am Wochenende Demonstrationen von Globalisierungsgegnern und G7-Kritikern. Auf dem Genfer See eine Gaza-Flottille. Segeljachten mit palästinensischen Flaggen und schwarz, rot, grün und weißen Rauchfackeln. Auf dem Flughafen von Genf landen ab heute Nachmittag die Maschinen der Staats- und Regierungschefs, die dann mit Hubschraubern und Motorrad-Eskorten auf die andere Seeseite ins französische Evian gebracht werden. Irgendwann auch Donald Trump. Die genaueren Planungen des US-Präsidenten waren bis vor kurz Beginn des Gipfels nicht bekannt. Das Treffen wurde wegen Trumps 80. Geburtstag und den Feiern in Washington eigens um einen Tag verschoben. Für Mittwoch hat G7-Gastgeber Emmanuel Macron den US-Präsidenten und den ukrainischen Präsidenten Volodymyr Zelensky zu einem Abendessen ins Schloss Versailles eingeladen. Die G7-Diplomatie begann unterdessen schon vor dem Treffen in Evian. In Nizza traf sich Macron am Sonntag mit dem indischen Premierminister Narendra Modi. Die neue japanische Regierungschefin Sanae Takaichi machte auf dem Weg zu ihrem ersten G7-Gipfel mit großer Wirtschaftsdelegation bei Keir Starmer in London Station.
2: It is a real honor to welcome you here to Downing Street.
1: In Evian werden die Staats- und Regierungschefs der G7 am Abend zunächst ganz unter sich sein.
3: Donc, ça commencera à Evian.
1: Zeit, sich ohne Zuhörer im Saal und Tagesordnung zurückzuziehen, um über die internationalen Krisen zu sprechen. Der französische Präsident will am Anfang Gelegenheit schaffen, im offenen Gespräch Stimmung und politische Temperatur bei Donald Trump zu erspüren. Von einer 6-gegen-1-Diskussion war zuletzt bei G7-Runden die Rede gewesen. Strukturierte und vertrauliche Vorbereitungen der Sherpas, der außenpolitischen Berater, gibt es mit der Trump-Regierung kaum noch. Auch eine gemeinsame Schlusserklärung dürfte es wie zuletzt auch in Kanada nicht geben. Am Dienstag wird Volodymyr Zelensky Gast der G7 sein. Im Zeichen der jüngsten ukrainischen Erfolge auf dem Schlachtfeld wollen die europäischen Partner herausfinden, wie und zu welchen Bedingungen Donald Trump sich einen neuen Einstieg in Gespräche mit Russland vorstellen kann, nachdem seine Separatverhandlungen mit Putin in Alaska im letzten Jahr nicht den versprochenen Erfolg gebracht haben. Dann werden wir eine Arbeitssitzung haben, zu der Ägypten, Saudi-Arabien, Katar und die Vereinigten Arabischen Emirate dazukommen, um über die Zusammenarbeit mit Blick auf den Krieg gegen den Iran, die Straße von Hormuz und Energiefragen zu sprechen. Die Erschütterungen der Weltwirtschaft durch den amerikanisch-israelischen Krieg gegen den Iran werden den ganzen Gipfel prägen, auch in den Gesprächen mit weiteren Partnerländern, Indien, Brasilien, Südkorea und Kenia. Die G7 erkennen mit der Einladung von Gästen aus dem globalen Süden seit Jahren an, dass sie die politischen, ökonomischen und ökologischen Krisen der Gegenwart nicht mehr allein beherrschen können. Mit der Öffnung ihrer Gespräche wollen die G7 Anschlusskommunikationen mit anderen internationalen Formaten wie den G20 oder der erweiterten BRICS-Gruppe schaffen. Das nächste wichtige Treffen der westlichen Partner steht in 3 Wochen in der Türkei mit dem NATO-Gipfel bevor.
0: Der Ausblick auf den G7-Gipfel ab heute in Evian von Stefan Detjen.

0: Kommen wir zu einem ganz anderen Thema. Blicken auf die Zahlen aus der Demokratischen Republik Kongo. Die sind besorgniserregend. Am Wochenende ist die Zahl der mit Ebola infizierten Menschen in dem zentralafrikanischen Land auf über 700 gestiegen. Mindestens 149 Todesfälle wurden gemeldet, wobei die Zahlen tatsächlich noch höher liegen könnten. Wie kann das sein, nur wenige Jahre nach einer weltweiten Pandemie, dass trotz Erforschung neuer Impfstoffe jetzt wieder eine Epidemie ausbricht und wieder in der Demokratischen Republik Kongo, einem Land, das ja erst vor wenigen Jahren erst den letzten großen Ebola-Ausbruch mit vielen Toten überstanden hat. Kann ich jetzt drüber sprechen mit Maximilian Gärtler, seit fast 20 Jahren als Arzt und Epidemiologe für Ärzte ohne Grenzen im Einsatz. Beheimatet sind Sie in Deutschland als Tropenmediziner an der Berliner Charité. Erstmal guten Morgen, Herr Gärtler.
1: Ja, guten Morgen.
0: Sie waren ja mehrfach auch im Kongo im Einsatz. Zuletzt vergangenes Jahr, da war eine Cholera-Epidemie ausgebrochen. Jetzt gibt es mehr als 700 bestätigte Ebola-Fälle. Welche Überlebenschancen haben diese Erkrankten?
1: Nun, das kann man medizinisch und epidemiologisch beantworten. Wir sehen die Kolleginnen und Kollegen vor Ort, die berichten, dass die Überlebenschancen der meisten Erkrankten, die sie aufnehmen, sehr schlecht sind. Die kommen oft erst in einem späten, fortgeschrittenen Stadium und die Versorgung, die wir im Moment anbieten können, ist ziemlich primitiv, etwas unterschiedlich davon, in welcher Region man konkret ist. Aber allgemein lässt sich im Moment noch kaum eine intensiviertere klinische Behandlung einrichten, sondern die sind beschäftigt, die Erkrankten wenigstens zu isolieren, aus den betroffenen Einrichtungen in Isolationszentren zu verbringen und dort Behandlung anzubieten, soweit das geht. Statistisch sehen wir im Moment eine relativ niedrige Sterblichkeit für einen Ebola-Fieberausbruch mit etwa 22%. Die steigt aber an, was andeutet, dass wir wahrscheinlich eine sehr, sehr große Dunkelziffer haben und im Moment noch nicht das Ausmaß der Epidemie eigentlich erkennen können.
0: Ja, da klingen ja zwei Hintergrundprobleme durch. Zum einen sagen Sie, die Menschen kommen erst in einem sehr späten, fortgeschrittenen Stadium zur Behandlung und zum anderen eine hohe Dunkelziffer. Warum ist die Versorgung offenbar so schlecht vor Ort im Kongo?
1: Ja, diese Epidemie spiegelt die katastrophale Lebenssituation der Menschen in der Region wider. Der Ostkongo ist seit Jahrzehnten ein Bürgerkriegsgebiet, wobei das Wort Bürgerkriegsgebiet eigentlich irreführend ist. Da sind viele bewaffnete, überwiegend nichtstaatliche Gruppen tätig. Die meisten Menschen in dieser stark bevölkerten Region hat Vertreibungserfahrungen in den letzten Jahren gesammelt. Es gibt kaum stabile Gesundheitseinrichtungen, die jetzt nochmal gelitten haben in den letzten Jahren. Da gibt es wenig Diagnostik, noch weniger Möglichkeiten, gut zu behandeln. Und deswegen und darüber hinaus die große Unsicherheit, wenn man sich von einer Stadt in die nächste bewegen möchte. Dadurch muss man davon ausgehen, dass im Moment noch viele Fälle in der Region sind, die wir gar nicht kennen.
0: Das heißt also, angesichts dieser politisch instabilen Verhältnisse und offenbar in Verbundenheit mit einer Überforderung der Behörden, Gesundheitsbehörden auch vor Ort, wäre das Land also mehr denn je angewiesen auf ausländische Hilfe?
1: Also die Gesundheitsversorgung in der Region, die wir kennen und die ist so schwach an vielen Orten kaum vorhanden, das funktioniert ohne Hilfe von außen im Moment überhaupt nicht. Das hat nochmal gelitten seit den Mittelkürzungen des letzten Jahres. Im Vordergrund ist aber für uns im Moment bei der Bekämpfung der Epidemie die große Unsicherheit in der Region und die schwere Zugänglichkeit vieler Regionen. Wir haben an sich bereits tonnenweise Material in die Region gebracht, aber es ist oft dann gar nicht einfach, das auch an die eigentlichen Einsatzorte zu bringen.
0: Was hören Sie da vor Ort von Ihren Kolleginnen und Kollegen? Womit kämpfen Sie ganz konkret bei der Versorgung der Menschen?
1: Es ist sehr aufwendig und immer morgens sicherzustellen, kann man

0: Und es wird auch mitunter aufgehetzt gegen die Aufklärung über die Ebola-Epidemie, sodass dass die Probleme eigentlich auf verschiedenen Ebenen sind. Aber ganz wichtig ist es jetzt, Vertrauen zu schaffen bei der betroffenen Bevölkerung.
1: Und wie könnte das gelingen? Sie haben ja von einem großen Misstrauen gesprochen. Ich glaube, da ist auch teilweise viel Fehl, auch Desinformation im Umlauf. Wie kommt das?
0: Naja, dass, wenn Sie sich, wenn man sich diese Region vor Augen führt, 95% wahrscheinlich der Bevölkerung in Ituri hat in den letzten Jahren Vertreibungserfahrung gemacht durch Massaker, durch viele Leben in vertriebenen Unterkünften oder vertriebenen Lagern. Die machen die Erfahrung, dass die Gesundheitsversorgung allgemein schwach ist, dass es keine staatlichen Strukturen gibt, die für sie da sind. Das Bildungsniveau ist natürlich niedrig. Die Anfälligkeit dafür für Gerüchte und was wir hier Fake News nennen, die ist natürlich enorm groß. Und das macht es so schwer. Eine Epidemie kann man nur durch Prävention bekämpfen. Und für Prävention braucht es Vertrauen. Ja. Und Vertrauen ist ein ganz, ganz rares Gut in der Region.
1: Das lässt mich jetzt nur noch mal aufhorchen. Sie sagen Gerüchte und Fake News. Was kursiert denn da genau, was dann auch diese Verunsicherung und diese Unkenntnis auslöst?
0: Ja, da wird berichtet, dass das Virus gar nicht existiert. Da wird berichtet, dass das von Interessensgruppen gestreut wird, dieser Verdacht, um die Bevölkerung zu verunsichern. Aber man muss sich ja auch klar machen, in dieser Region, wenn sie da, die Menschen, die da leben, die erfahren, sind ununterbrochen, haben die Angst, sind die von tödlichen Erkrankungen bedroht. Die haben Angst vor bewaffneten Gruppen, die nicht weit vom Dorf entfernt ihr Unwesen treiben. Dass die persönliche Bedrohung der einzelnen, der Menschen dort durch die Ebola-Epidemie, das ist eine von vielen ständigen Bedrohungen. Das ist eine völlig andere Situation als bei uns, wo das in einem vergleichsweise.
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1: Es ist jetzt 7 Uhr und nun die Lokalnachrichten mit Nico Marder.
2: Am späten Samstagabend wurde bei Schüssen am Wiener Tor ein Polizeibeamter schwer verletzt. Mittlerweile geht die Polizei davon aus, dass er stabil ist und nicht mehr in Lebensgefahr schwebt. Aus welchem Waffentyp die Schüsse abgesetzt wurden, das ermittelt die Polizei noch. Sie geht nicht mehr davon aus, dass es eine Schreckschusswaffe sein könnte. Nach dem Täter sucht die Polizei ebenfalls noch. Sie bittet um Hinweise von Personen, die am Samstag gegen 22.10 Uhr im Bereich Wiener Tor, Wiener Landstraße, Campus, Unigelände oder Kreuzbergring verdächtige Personen gesehen haben. Neue ausgewiesene Flächen für Windenergie, die hat der Rat der Stadt jetzt beschlossen. Betroffen sind dabei Flächen nahe Geismar, Esebeck, Deppoldshausen, Wehnde, Knutbüren, Groß-Ellershausen, Hedjershausen, Eddyhausen und Heutensen. Nur die Ortsräte von Geismar und Wehnde, Deppoldshausen haben dem Entwurf zugestimmt. Der Mindestabstand zu den Häusern in Ortsteilen beträgt laut Beschlussfassung 800 Meter. Zu Siedlungen im Außenbereich sind es rund 520 Meter. In der Nacht zu Sonntag kam es zwischen dem Golfplatz Levershausen und Suterode zu einem schweren Unfall. Bei diesem wurden 5 Personen verletzt, deren Zustand mitunter kritisch ist. Die Betroffenen werden gegenwärtig in einem Krankenhaus behandelt. Das teilt die Polizei im Landkreis Northeim mit. Beteiligt waren eine 28-jährige Frau aus Moring und ein 20-jähriger aus Katlenburg-Lindau. Die Wagen dieser beiden kollidierten aus bislang unbekannten Gründen. Die Ermittlungen hierzu dauern an. Für diese bestellte die Staatsanwaltschaft einen unabhängigen Gutachter zum Unfallpunkt. An den beiden Fahrzeugen entstand ein Totalschaden.
1: Ich bedanke mich bei Nico Marder für die aktuellen Lokalnachrichten. Weiter geht's mit dem Wetterbericht und den wichtigsten Meldungen zum Verkehr. Wir starten mit einem Blick auf die Temperaturen. In Göttingen werden momentan 12 Grad gemessen, in Osterode sind es 11 Grad und Einbeck vermeldet ebenfalls 12 Grad. Heute soll es die allermeiste Zeit des Tages über dicht bewölkt bleiben. Zum späten Nachmittag wird die Bewölkung allerdings voraussichtlich auch ein wenig auflockern und dann kann auch mal die Sonne vorbeischauen. Allerdings ist am Nachmittag auch vereinzelt mit Regen zu rechnen. Die heutigen Höchsttemperaturen liegen im Bereich von etwa 18 Grad. Morgen am Dienstag erwartet uns dann größtenteils ein Mix aus Sonne und Wolken. Allerdings ist auch morgen am Nachmittag mit Regen zu rechnen. Die Höchsttemperaturen fallen dann ein klein wenig höher aus. Morgen liegen sie im Bereich von etwa 21 Grad. Weiter geht's mit einem Blick auf die Straßen. Tagesaktuelle Meldungen liegen uns keine vor, aber dafür die folgende Meldung. Die Sanierungsarbeiten an den Kanalleitungen entlang der Göttinger Straße in Northeim sind abgeschlossen. Die Kreuzung der Göttinger Straße zur Bahnhofstraße wird voraussichtlich am 24. Juni wieder für den Verkehr freigegeben. Die Durchfahrt von Nord nach Süd entlang der B3 ist dann wieder uneingeschränkt möglich. Weiter geht's. Die Brücke in der Brinkstraße in der Ortschaft Schwiegershausen muss erneuert werden. Daher wird der Brückenbereich in der Brinkstraße bis Ende August voll gesperrt. Die Erreichbarkeit der anliegenden Grundstücke wird in dem Zeitraum vorübergehend beeinträchtigt. Und zum Abschluss noch eine kurze Meldung aus dem Stadtgebiet Göttingen, denn in der Keplerstraße muss der Regenwasserkanal aufgrund seines schlechten Zustands saniert werden. Der Einbahnstraßenverkehr in der Keplerstraße bleibt erhalten. Die Arbeiten werden vorrangig im südlichen Gehweg durchgeführt. Die Einschränkungen sind daher gering und sollen bis zum 3. Juli bleiben. Und zum Abschluss die Blitzer. Im Landkreis Göttingen stehen heute mobile Blitzer in Duderstadt, Hannmünden, der Samtgemeinde Gieboldehausen und den Gemeinden Walkenried und Friedland. Im Landkreis Northeim wird geblitzt, im Raum Kahlefeld, Nörten, Hardenberg. Und die semi-stationäre Messanlage Alice befindet sich im Raum Bad Gandersheim, voraussichtlich bis kommenden Montag. Allen unterwegs wünsche ich eine gute und sichere Fahrt. Das war's dann auch schon mit den Stadtradio Göttingen Lokalnachrichten. Die nächste Ausgabe hiervon hören Sie um 8 Uhr und um 7.30 Uhr folgen die neuesten überregionalen und internationalen Meldungen.
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Moin Moin, mein Name ist Kieran Kuhls und ich begrüße Sie an diesem bewölkten Montagmorgen ganz herzlich zu Mittendrin, dem Morgenmagazin hier auf der 107,1. In der ersten halben Stunde von Mittendrin wird es gleich mal richtig informativ. Wir wollen nämlich nochmal einen genaueren Blick werfen auf zwei Themen, die Sie gerade schon in den lokalen Nachrichten gehört haben. Als erstes erwartet uns ein Beitrag, der sich mit den Schüssen auf den Polizisten am vergangenen Samstagabend befasst. Mehr hierüber weiß mein Kollege Nico Mada. Und direkt danach werfen wir noch einen Blick auf die vergangene Sitzung des Rates der Stadt Göttingen am letzten Freitag. Zentrales Thema hierbei war die Ausweisung neuer Flächen für Windenergie. Weitere Infos hierzu erhalten Sie ebenfalls im Laufe der kommenden halben Stunde. Los geht's aber zunächst einmal mit dem Lied Under Pressure von Queen und David Bowie.

0: Am vergangenen Samstagabend wurde durch Schüsse am Wehender Tor ein Polizeibeamter schwer verletzt. Aktueller Kenntnisstand ist, dass der Mann stabil und nicht in Lebensgefahr ist. Über die Geschehnisse spricht Benita Heukamp mit Nico Marder.
1: Nico, was kann denn momentan wirklich sicher gesagt werden und was noch nicht?
2: Ja, sicher ist, dass es Schüsse am Wehender Tor am späten Samstagabend gegeben hat. Bei diesen ist ein Polizist schwer verletzt worden. Nach einem Bericht der Welt musste der Polizist operiert werden. Nach Aussage der Polizei ist die Tatwaffe unbekannt und wird ermittelt. Ebenso wird nach dem Täter gesucht. Übereinstimmend berichten mehrere Medien, dass die Lage zuvor von einem Streit von zwei Großgruppen geprägt war. Auf NDR-Anfrage teilte das Innenministerium des Landes mit, es ist ein Konflikt zwischen zwei Großfamilien die Ursache gewesen. Die Polizei ist dann mit einem Großaufgebot vor Ort gewesen, auch ein Hubschrauber war zur Fahndung im Einsatz.
1: Ein Konflikt von zwei Großfamilien ist ja in Göttingen schon einige Zeit Thema. Wann fing das an?
2: Den ersten großen öffentlichen Konflikt gab es hierbei ja Ende Oktober 2025. Damals eskalierte in der Goetheallee die Auseinandersetzung, an der rund 50 Personen der Großfamilien teilnahmen. Damals schrieb die Polizei, dass keine Gefährdung für Polizei oder Gesellschaft vorgelegen habe, sondern dass es ein Konflikt zwischen den beiden Gruppen sei. Über 100 Identitätsfeststellungen machte die Polizei damals, knapp 20 Platzverweise erteilte sie. In der Folge gab es mehrere Einsätze hinsichtlich der beiden Großfamilien. In der Mitteilung aus dem Oktober wird die Frage nach der Herkunft der Familien oder der sozialen und kulturellen Verankerung ausgespart. Das gilt auch für andere Mitteilungen dieser Art, wie zum Beispiel die Auseinandersetzung am Waageplatz vor einigen Tagen. Meiner Ansicht nach dürfen Staatsanwaltschaft und Polizei ruhig mal überlegen, ob das bei dieser Lage und der Frequenz angemessen ist, da keine Information zu geben. Sollte die Information sein, dass die Herkunft komplett deutsch ist, hätte man vielen Kommentatoren in den sozialen Medien ja den Wind aus den Segeln genommen. So hat man dazu bislang keine bestätigte und verifizierte Information.
1: Die Fahndung nach dem Schützen läuft ja noch. Was können Zeugen tun?
2: Sich bei der Polizei melden. Diese nimmt Hinweise entgegen. Wertvoll können auch Videos oder Bilder sein. Parallel zu den direkt an sie herangetragenen Hinweisen wertet die Polizei auch die sozialen Netzwerke aus.
1: Es gab ja schon Reaktionen auf die Tat. Wer hat sich da gemeldet?
2: Polizei und Sicherheit, das ist ja ein Schwerpunktthema der CDU, das hat man gemerkt. Sowohl OB-Kandidat Esan Kangarani wie auch Landtagsabgeordnete Karina Herrmann meldeten sich zu Wort. Während Herrmann sich dafür aussprach, in der Waffenverbotszone vermehrt zu kontrollieren, sprach Kangarani von einer neuen Eskalationsstufe. Der NDR, der zitiert außerdem Oberbürgermeisterin Petra Breustedt. Sie sagte: Wir sollten die Ergebnisse der Polizei abwarten und nicht voreilig Schlüsse ziehen. Dabei sprach sie sich auch im Nachgang gegen eine Erweiterung der Waffenverbotszone aus.
0: Das war ein Überblick über die Ereignisse am vergangenen Samstagabend. Zusammengestellt wurde der Überblick von Benita Heukamp und Nico Marder. Redaktionsschluss hierfür war gestern um 18:30 Uhr. Jetzt gerade ist es 7:13 Uhr.

0: dir das erlaubt?
1: Neue ausgewiesene Flächen für Windenergie. Die hat der Rat der Stadt am Freitag beschlossen. Betroffen sind dabei Flächen nahe Geismar, Esebeck, Deppolzhausen, Wehende, Knutbüren, Groß-Ellershausen, Hetjershausen, Ellihausen und Holtensen. Dem Beschluss vorausging eine lange Debatte und Widersprüche der EinwohnerInnen. Nico Marder über den Beschluss und die Meinungen der Betroffenen.
2: Insgesamt 164 Stellungnahmen sind bei der Stadt Göttingen eingegangen, darunter einige von aufgebrachten Bürgern und Bürgerinnen. Ein Einwand stammt von einem Paar, das in Esebeck Ende 2024 ein Grundstück gekauft hat. Ihnen habe man nicht gesagt, dass sie künftig vielleicht einen unerwünschten Nachbarn haben werden. Auch die Einwohner in Hetjershausen sind sauer. In einer Stellungnahme erzählt ein Bewohner die geplanten Belastungen auf, die Hetjershausen derzeit ereilen sollen. Schlechtere Busverbindungen, mögliches Windrad, Stromtrassen und noch mehr. Auch im Rat der Stadt war man sich bei der Sitzung am Freitag nicht einig. Die CDU enthielt sich, die FDP, die war dagegen. Die SPD, die stimmte nach einer Beratungspause mit den Grünen zu. Hintergrund der CDU-Enthaltung waren nach Angaben der Fraktion kurzfristige rechtliche Bedenken. Fraktionsvorsitzender Olaf Feuerstein.
3: Und hier sehen wir es als unsere Verantwortung an, eben auch genau hinzuschauen und hier nicht einfach solch eine Vorlage vorschnell durchzuwinken, zumal wir hier bis Ende 27 Zeit gehabt hätten, dementsprechend die Beschlüsse zu fassen.
2: Die SPD, die war die Schlüsselspielerin in der Debatte im Rat. Die Fraktion beantragte eine Sitzungspause, weil sie nicht vorschnell zustimmen wollte. Nach Angabe der Fraktionsvorsitzenden Insa Wiedhaub ist es wichtig, zwischen Bürgern zu unterscheiden, die generell kontra Windkraft eingestellt sind und solchen, die noch Fragen haben. Die Lösung war für die SPD eine Ergänzung der Beschlussvorlage. Dazu Ratsherr Volker Grothey.
4: Gleichzeitig machen die Debatten immer wieder deutlich, dass insbesondere in den westlichen Ortsteilen Sorgen hinsichtlich der Konzentration von Energiewendeinfrastruktur besteht. Deshalb haben wir uns dafür eingesetzt, dass diese Situation künftig besonders betrachtet wird. Der Dialog mit den betroffenen Ortsräten und Bürgerinitiativen fortgeführt wird und mögliche Ausgleichs- bzw. Mehrwertkonzepte geprüft werden.
2: Die Grünen, die waren sichtlich erleichtert, dass der Beschluss zustande gekommen ist. Sie warfen der CDU und der FDP zuvor schon Taktiererei und ein Muster vor, immer bei solchen Themen zu bremsen. OB-Kandidatin Onyeka Oshionwu möchte die Akzeptanz der Windkraft durch Beteiligungszahlungen erhöhen.
5: Weswegen wir als Grüne immer gefordert haben, dass die Akzeptanzabgabe zunächst in den betroffenen Ortsteilen bleibt. Dafür werden wir uns auch in Zukunft weiter einsetzen. Denn die Ortsteile können damit lokale Projekte schnell realisieren und merken dann, dass sie auch wirklich was davon haben.
2: Nach dem Beschluss im Rat weist die Stadt Göttingen nun über 180 Hektar an Fläche für Windenergie aus. Mehr als gesetzlich vorgeschrieben. Der Mindestabstand zu Gebäuden in Ortsteilen, der liegt bei 800 Metern. Bei Siedlungen außerhalb der Ortsgrenze ist die Distanz geringer.
1: Das war ein Beitrag von Nico Marder über die Ausweisung neuer Flächen für Windenergie. Als nächstes prüft übrigens die zuständige Landesbehörde den Beschluss und entscheidet damit über seine Wirksamkeit. Jetzt ist es 7.23 Uhr und gleich um halb geht es hier dann weiter mit den neuesten überregionalen und internationalen Meldungen, zur Verfügung gestellt vom Deutschlandfunk.

0: 7.30 Uhr die Nachrichten. Die vorläufige Einigung auf ein Abkommen zwischen den USA und dem Iran hat an den asiatischen Aktienmärkten zu deutlichen Kursgewinnen geführt. An der Börse in Tokio stieg der Nikkei zwischenzeitlich um mehr als 5%, im gleichen Maße der KOSPI-Index in der südkoreanischen Börse in Seoul. Japans Ministerpräsidentin Takaichi äußerte die Hoffnung, dass die freie und sichere Schifffahrt durch die Straße von Hormus in der Praxis gewährleistet werde. Japan ist stark von Erdölimporten aus dem Nahen Osten abhängig. Am Rohstoffmarkt verbilligte sich die Rohölsorte Brent um rund 4,7% auf $83,25 je Barrel. Die USA, der Iran und der Vermittlerstaat Pakistan hatten in der Nacht eine vorläufige Übereinkunft für ein Kriegsende bekannt gegeben. Das Dokument soll am Freitag in der Schweiz unterzeichnet werden. Während einer neuen Welle russischer Luftangriffe auf die Ukraine ist die Hauptkirche des zum Weltkulturerbe zählenden Höhlenklosters in Kiew in Brand geraten. Es gebe ernsthafte Schäden auf dem Gelände, teilte Militärgouverneur Tkachenko mit. Verbreitete Aufnahmen zeigen, wie Feuer aus dem Dach unter den vergoldeten Kuppeln der Maria-Entschlafenskathedrale lodert. Die Klosteranlage auf den Hügeln am Fluss Dnipro gehört seit 1990 zum Weltkulturerbe. Ihre Ursprünge reichen bis ins 11. Jahrhundert zurück. Die russische Angriffswelle erstreckte sich landesweit. Ukrainischen Behördenangaben zufolge gab es dabei mindestens 9 Tote und Dutzende Verletzte. Schüler sollen nach dem Willen der Bildungsminister der Länder besser zur Auseinandersetzung mit der deutschen Geschichte befähigt werden. Die Empfehlungen zur historisch-politischen Bildung seien daher aktualisiert worden, teilte die Kultusministerkonferenz in Berlin mit. Mit der Überarbeitung reagiere man auf gesellschaftliche, politische und technologische Veränderungen der vergangenen Jahre, etwa wachsenden Antisemitismus, Desinformation und Herausforderungen durch digitale Medien und künstliche Intelligenz. Neben dem Nationalsozialismus würden weitere Themen stärker aufgegriffen als bisher, darunter die SED-Diktatur, der Kolonialismus und gruppenbezogene Menschenfeindlichkeit. Auch die Bedeutung von Medien- und Quellenkritik im digitalen Raum werde hervorgehoben. In einer zunehmend pluralen Gesellschaft müsse ein reflektierter Umgang mit der Geschichte gefördert werden, heißt es. Der Spitzenkandidat der CDU in Mecklenburg-Vorpommern, Peters, hält eine Minderheitsregierung nach der Landtagswahl am 20. September für möglich, falls es nicht für eine Mehrheit ohne AfD oder Linkspartei reicht. Das sei zwar nicht sein Wunschmodell, sagte er der Zeitung Die Welt. Stabile Koalitionen seien meist verlässlicher. Aber man brauche in Deutschland mehr parlamentarischen Pragmatismus. In Skandinavien werde seit Jahren unaufgeregt mit Minderheitsregierungen gearbeitet. Am Wochenende hatte Nordrhein-Westfalens Arbeitsminister Laumann für den Fall einer Kooperation seiner CDU mit der AfD nach den Landeswahlen im Herbst den Parteiaustritt angekündigt. Viele Mitglieder, die er kenne, würden dann ebenfalls austreten, erklärte er. Eine Zusammenarbeit wäre das Ende der CDU. Ähnlich äußerten sich andere CDU-Politiker. Die Vereinten Nationen machen heute mit einem weltweiten Aktionstag auf die Misshandlung älterer Menschen aufmerksam. Internationalen Statistiken zufolge ist jeder 6. Mensch über 60 Jahre betroffen. Meistens handelt es sich um psychischen und emotionalen Missbrauch. Dazu zählen Beschimpfungen, Demütigungen, Drohungen oder erzwungene Isolierung durch den Entzug sozialer Kontakte und persönlicher Zuwendung. Die zweithäufigste Form ist die finanzielle Ausbeutung, gefolgt von Vernachlässigung, Gewalt und sexuellem Missbrauch. Die UNO versucht verstärkt mit Veranstaltungen und Veröffentlichungen Bewusstsein für dieses Leid zu schaffen, insbesondere vor dem Hintergrund des demografischen Wandels in vielen Teilen der Welt. Misshandlungen älterer Menschen würden nach wie vor zu selten wahrgenommen und gemeldet. Die deutsche Nationalmannschaft hat bei der Fußball-Weltmeisterschaft in Nordamerika ihr Auftaktspiel gegen Curaçao mit 7:1 gewonnen. Im Spiel der beiden nächsten deutschen WM-Gegner gewann die Elfenbeinküste gegen Ecuador 1:0. Das Wetter: wechselhaft, vereinzelt Schauer, im Süden überwiegend heiter, 16 bis 25 Grad. Morgen von Westen etwas Regen, im Osten heiter bis wolkig, 16 bis 24 Grad. Und die Aussichten: am Mittwoch über der Mitte einige Schauer, sonst 18 bis 30 Grad. Das waren die Nachrichten.
1: Ich bedanke mich vielmals beim Deutschlandfunk. Jetzt sind wir wieder bestens informiert. Zunächst einmal wird es hier allerdings wieder ein wenig lokaler, und zwar mit dem Wetter im Sendegebiet. In Göttingen werden momentan 11 Grad gemessen, Osterode kommt auch auf 11 Grad und Einbeck vermeldet 12 Grad. Bei uns hier in Südniedersachsen soll es heute die allermeiste Zeit des Tages über bewölkt bleiben. Zum späten Nachmittag hin soll die Bewölkung dann allerdings auch ein wenig auflockern und dann kann hier und da auch mal die Sonne vorbeischauen. Allerdings ist heute Nachmittag auch vereinzelt mit Regen zu rechnen. Die heutigen Höchsttemperaturen liegen dann im Bereich von ca. 18 Grad. Morgen am Dienstag geht es hauptsächlich weiter mit einem Mix aus Sonne und Wolken. Allerdings kann es auch am Nachmittag zu Regen kommen. Die morgigen Höchsttemperaturen fallen ein wenig höher aus und liegen im Bereich von etwa 21 Grad. Jetzt gleich ist es 7.36 Uhr und damit geht es nun weiter mit mittendrin dem Morgenmagazin hier im Stadtradio Göttingen. Mein Name ist Kieran Kuhls und ich werde Sie noch ein wenig durch diesen bewölkten Montagmorgen begleiten. Im kommenden September stehen bei uns hier in Niedersachsen die Kommunalwahlen an und da wird natürlich so einiges gewählt. Je nach Wohnort wählt man unter anderem den Gemeinderat, den Ortsrat, den Gemeindebürgermeister, den Landrat oder auch den Oberbürgermeister. Und das ist genau das richtige Stichwort für unseren nächsten Beitrag. Denn die Linkspartei hier in Göttingen schickt für die Oberbürgermeisterwahl Thomas Goos ins Rennen. Meine Kollegin Charlene Rekewitsch hatte zuletzt die Gelegenheit, mit ihm ein ausführliches Interview zu führen und das hören Sie hier in wenigen Minuten. Was Sie außerdem in der kommenden halben Stunde noch erwartet, ist unser heutiger Veranstaltungskalender. Genauso wie auch ein wenig Musik und deswegen geht es zunächst einmal los mit The Clash und dem Lied London Calling.

0: In Göttingen hat der Wahlkampf für die anstehenden Kommunalwahlen im September begonnen. Zuletzt hat nun auch die Partei Die Linke offiziell ihren Wahlkampfauftakt veranstaltet und ihr kommunalpolitisches Programm präsentiert. Im Mittelpunkt der Veranstaltung standen der eigene Oberbürgermeisterkandidat Thomas Goos und seine politische Agenda für die Stadt. Charlene Rekewitsch hat mit Thomas Goos über die Themen, die er bei einer Wahl angehen möchte, gesprochen. Hören wir mal rein.
1: Ein bezahlbarer Wohnungsmarkt und soziale Entlastungen stehen im Zentrum des Kommunalwahlprogramms, das Die Linke in Göttingen vorgestellt hat. Unter anderem fordert die Partei Maßnahmen gegen hohe Mietkosten sowie ein kostenloses Mittagessen an Schulen und Kitas. Welchen persönlichen Schwerpunkten Oberbürgermeisterkandidat Thomas Goos bei einer Wahl angehen möchte, erklärt er hier.
2: Als Oberbürgermeister mache ich im Prinzip ganz ähnliche Dinge wie die Partei Die Linke. Also ich setze einen Schwerpunkt auf Mieten, bezahlbare Mieten in Göttingen. Das ist ein sehr wichtiges Thema. Dann, das kriegt man ja jetzt gerade mit den Linieneinstellungen und Streichungen, die Busse verlässlich und besser fahren. Das ist sehr wichtig und dass wir uns da auch drum kümmern, dass Personal eingestellt wird. Dann ist gute Arbeit in Göttingen ein ganz wichtiges Thema. Die Stadt selber beschäftigt ja und muss dafür sorgen, dass die Leute ordentlich bezahlt werden. Auch um mehr Personal da zu bekommen. Da bin ich nochmal bei der GVB. Da kann man ja einen Bogen hinschlagen. Also wenn man möchte, dass mehr Busfahrer Bus fahren, was ein verantwortungsvoller Job ist, dann muss man auch dafür sorgen, dass die gut bezahlt sind. Und so könnte man das noch weiter durchgehen in anderen Themen. Also es geht im Prinzip immer darum, zwei Dinge miteinander zu verbinden bei uns, nämlich soziale Gerechtigkeit, sodass alle Leute gut leben können in Göttingen und auf der anderen Seite etwas ganz praktisch für den Klimaschutz zu machen. Deshalb ist für uns Verkehrspolitik sehr, sehr wichtig.
1: Über das kostenlose Schulessen hinaus hat sich der Oberbürgermeisterkandidat für seine Amtszeit weitere Ziele gesetzt. So plant er, Angestellte und Arbeiter in Göttingen zu stärken, indem er Beschäftigtenvertreter vermehrt in städtische Konferenzen einbinden möchte, um gezielt bessere Arbeitsbedingungen und Tarifbindungen zu unterstützen. Im Bereich Mobilität strebt er eine Weiterentwicklung des Nahverkehrs an und will hierfür eng mit lokalen Verkehrs- und Bürgerinitiativen zusammenarbeiten. Als einen der zentralen Schwerpunkte nennt Goos jedoch den Wohnungsmarkt, angesichts einer durchschnittlichen Kaltmiete von rund 10,70 Euro pro Quadratmeter in Göttingen. Wie er den steigenden Wohnkosten konkret begegnen möchte, schildert der Kandidat hier.
2: Aber ganz konkret in Göttingen können wir zum Beispiel einen qualitativen Mietspiegel einführen. Das ist ein wissenschaftlich erhobener Mietspiegel. Und wenn man so einen Mietspiegel hat, dann können Mieterinnen mit Vermietern über Mieterhöhungen besser streiten. Und wir wollen als Linke in dem Stadtrat dann dafür sorgen, dass es, und dafür setze ich mich auch als Oberbürgermeister ein, wenn ich es dann werde, eine Mietwucherstelle einrichten. Das heißt, wir wollen Personal schaffen, das die Mieterinnen und Mieter unterstützt dabei, wenn sie solche Klagen führen wollen. Das kann erstmal Beratung sein, eine Anlaufstelle zu sein, das kann aber auch die Weitervermittlung an Juristinnen und Juristen sein. Und was wir noch machen wollen, ist, es gibt eine Leerstandsmeldestelle in Göttingen. Das heißt, man könnte ja dafür sorgen, dass leerstehender Wohnraum auf den Markt kommt. Das machen einige nicht aus den unterschiedlichsten Gründen. Wir haben diese Leerstandsmeldestelle, aber nicht genug Personal. Das heißt, wir werden dafür sorgen, dass es mehr Personal gibt, das dann aktiv auch nach leerstehenden Wohnungen suchen kann. Und das wird schon einiges an Unterschied machen.
1: Ein weiterer Fokus im Wahlkampf von Thomas Goos liegt auf der jüngeren Generation und die Frage, warum Die Linke gerade für Erstwähler und Erstwählerinnen eine Option sein soll.
2: Viele der Themen, die wir setzen, ja auch Jugendliche angehen. Ne? Also alle wollen ein schönes Zuhause haben, also braucht es bezahlbaren Wohnraum. Auch der Klimaschutz ist ja etwas, was für die Zukunft von Jugendlichen wichtig ist. Das Dritte, was wir aber immer sagen, ist, wir setzen uns für den Erhalt von Jugendzentren ein. Wir setzen uns auch dafür ein, dass mehr Räume geschaffen werden in der Stadt, wo Jugendliche sein können. Ich meine, es gibt einen Skatepark, sowas finde ich total gut. Aber es gibt eigentlich zu wenig Plätze, wo man sein kann, wo auch Schatten ist, wo man Spaß haben kann und was nicht kommerziell ist, wo man Geld ausgeben muss.
1: Neben der Freizeitgestaltung sieht er vor allem im Göttinger Bildungssystem akuten Handlungsbedarf, um Jugendlichen gerechtere Chancen zu ermöglichen.
2: Ganz konkret kann man auch die Situation an den Schulen verbessern. Ich glaube, dass es Schülerinnen und Schüler gibt, die zu uns gekommen sind, weil sie eine Zuwanderungsgeschichte haben. Da brauchen wir mehr Sprachkurse und mehr Unterstützung. Also zu Hause ankommen und sich Göttingen als Zuhause aufbauen, heißt eben auch, dass wir Menschen unterstützen müssen. Und ich glaube, es gibt Schülerinnen und Schüler, und das kommt allen Schülerinnen und Schülern am Ende dann zugute, die nicht ohne Unterstützung von Schulsozialarbeiterinnen und Schulpsychologinnen zum Beispiel im Unterricht mitmachen können. Und da gibt es aber viel zu wenige davon. Das wäre auch was sehr Konkretes, was ich glaube, was zugute käme. Und dann machen wir noch einen Vorschlag. Wir sagen, dass wir, und das hat was mit Bezahlbarkeit von Leben zu tun, dass wir ein kostenloses Mittagessen in allen Schulen haben wollen, in allen Kitas und in allen Schulen. Das ist insbesondere für Familien wichtig mit vielen Kindern, die nicht so viel Kohle haben wie Leute aus der Ostadt.
1: Solche sozialen Kernforderungen, von günstigerem Wohnraum bis hin zu einem besseren ausgebauten Nahverkehr, stoßen in der Praxis jedoch oft auf finanzielle Grenzen. Die Kommunen, auch die Stadt Göttingen, klagen seit Jahren über chronisch überlastete Haushalte. Oberbürgermeisterkandidat Thomas Goos erklärt, wie er die massiven Investitionen, insbesondere im ÖPNV, gegenfinanzieren will.
2: Ja, es gibt da mehrere Möglichkeiten. Das eine ist natürlich zu sagen, erst einmal, dass das Land uns auch Geld geben muss. Gerade für den Verkehrsbereich ist es sowieso so, dass nur die Kommune einen Teil finanziert. Jetzt ist es ja auch so, dass für den Landkreis schon angekündigt wurde, dass Gelder aus dem Land kommen sollen. Da müssen wir mehr Druck machen, damit wir das bekommen. Wir haben ja ein Minus und das kann man nicht sparen bei einem Haushalt in der Höhe, wie wir den haben. Wenn wir das machen würden, würden wir Göttingen kaputt sparen. Das heißt, wir müssen als Stadtrat, aber auch als Oberbürgermeister mit dem Land über das Geld verhandeln. Das ist das Erste, was total wichtig ist. Das Zweite, was wichtig ist, wir dürfen Investitionskredite aufnehmen und das ist auch sinnvoll für die Zukunft. Das ist so, wie wenn man ein Auto hat, das kaputt ist. Da sagt man ja auch nicht, ich fahre mit einem kaputten Motor immer weiter, sondern man nimmt das Geld in die Hand, damit man es reparieren kann, damit man in Zukunft noch was hat. So ist es mit vielen Dingen auch, nur dass es die Stadt kein Auto ist, sondern es um Menschenleben geht. Das heißt, wenn wir nicht investieren, wird das Leben von ganz vielen Menschen schlecht. Und das ist eben auch unser Auftrag. Das ist also der zweite Weg. Und der dritte Weg ist, vernünftig Haus zu halten und Verschwendung zu vermeiden. Jetzt könnte man verschiedene Punkte durchgehen. Von der Stadthalle bis zum Stadtarchiv, wo die Stadt nicht gut mit Geld umgegangen ist. Und wir sollten gucken, dass diese Verschwendung aufhört und wir das Geld dafür in richtige Bereiche investieren.
1: Vom bezahlbaren Wohnraum über die Stärkung von Arbeitnehmerrechten bis hin zu Investitionen in das Bildungssystem. Mit diesem kommunalpolitischen Programm geht Thomas Goos für die Linke ins Rennen. Ob er die Wählerinnen und Wähler damit überzeugen kann, entscheidet sich am 13. September bei den Kommunalwahlen in Göttingen.
0: Das war ein Beitrag von Charlene Rekewitsch über die Wahlkampfthemen des Oberbürgermeisterkandidaten der Linkspartei Thomas Goos. Jetzt ist es 7:47 Uhr.

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1: Heute Abend findet eine Jazz-Session im Nörgelbuff in Göttingen statt. Es gibt einen Opener, der die Veranstaltung eröffnet. Daraufhin dürfen Gäste selbst loslegen. Wer Lust hat, kommt vorbei und meldet sich an der Bühne an. Deep in the Groove heute Abend um 21 Uhr im Nörgelbuff Göttingen. Nach einem verschärften Jagdtrophäengesetz trampeln 20.000 Elefanten aus Botswana nach Berlin. Sie wandern durch den Tiergarten, schwimmen im Wasser und verursachen Chaos. Das Buch Das Geschenk von Gaia Schöter ist eine Satire, bei der bundesdeutsches Krisenmanagement, politisches Machtstreben und eurozentrische Besserwisserei zu einer humorvollen Geschichte verknüpft werden. Die Lesung von Gaia Schöters findet heute um 20 Uhr im Literaturhaus Göttingen statt. Lügen haben kurze Beine und für die berühmteste Holzpuppe eine lange Nase. Das Kinder- und Familienstück Pinocchio von Sarah Speiser und Jennifer Traum mit Live-Musik von Ferdinand von Seebach wird morgen bei den Gandersheimer Domfestspielen zu sehen sein. Pinocchio ist voller Neugier und Abenteuerlust. Auf seiner Reise kommt er oft in lustige, aber auch gefährliche Situationen. Er muss lernen, was Freundschaft, Mut und Ehrlichkeit wirklich bedeuten. Zu sehen ist das Theaterstück Pinocchio morgen um 10 Uhr auf der Bühne Stiftsfreiheit in Bad Gandersheim. Welche Bedeutung haben Europa und die Europäische Union konkret für die Stadt Göttingen und ihre BürgerInnen? Das ist der Schwerpunkt einer öffentlichen Podiumsdiskussion des Göttinger Kreisverbands der überparteilichen Europa-Union Deutschland. Diskutiert werden soll Deutschlands Mitgliedschaft in der EU und was sie hier vor Ort bewirkt. Bei der Podiumsdiskussion werden voraussichtlich auch einige OberbürgermeisterkandidatInnen anwesend sein. Die Veranstaltung Europa Kommunal findet morgen um 19 Uhr in der Galerie Alte Feuerwache Göttingen statt. Das war der Stadtradio Göttingen Veranstaltungskalender. Zusammengestellt wurde der von Leonie Nasser-Eldine und Caroline Zaske. Dafür vielen lieben Dank. Jetzt ist es 7.54 Uhr und gleich um 8 Uhr geht es hier bei uns im Programm weiter mit den Lokalnachrichten.

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1: Es ist jetzt 8 Uhr und nun die Lokalnachrichten mit Nico Marder.
2: Am späten Samstagabend wurde bei Schüssen am Wiener Tor ein Polizeibeamter schwer verletzt. Mittlerweile geht die Polizei davon aus, dass er stabil ist und nicht mehr in Lebensgefahr schwebt. Aus welchem Waffentyp die Schüsse abgesetzt wurden, das ermittelt die Polizei noch. Sie geht nicht mehr davon aus, dass es eine Schreckschusswaffe sein könnte. Nach dem Täter sucht die Polizei ebenfalls noch. Sie bittet um Hinweise von Personen, die am Samstag gegen

0: 22.10 Uhr im Bereich Windertor, Winderlandstraße, Campus, Unigelände oder Kreuzbergring verdächtige Personen gesehen haben. Neue ausgewiesene Flächen für Windenergie, die hat der Rat der Stadt jetzt beschlossen. Betroffen sind dabei Flächen nahe Geismar, Esebeck, Deppoldshausen, Wehende, Knutbüren, Groß-Ellershausen, Hedgershausen, Eddyhausen und Holtensen. Nur die Ortsräte von Geismar und Wehende, Deppoldshausen haben dem Entwurf zugestimmt. Der Mindestabstand zu den Häusern in Ortsteilen beträgt laut Beschlussfassung 800 Meter. Zur Siedlung im Außenbereich sind es rund 520 Meter. In der Nacht zu Sonntag kam es zwischen dem Golfplatz Levershausen und Suterode zu einem schweren Unfall. Bei diesem wurden 5 Personen verletzt, deren Zustand mitunter kritisch ist. Die Betroffenen werden gegenwärtig in einem Krankenhaus behandelt. Das teilt die Polizei im Landkreis Northeim mit. Beteiligt waren eine 28-jährige Frau aus Moring und ein 20-jähriger aus Katlenburg-Lindau. Die Wagen dieser beiden kollidierten aus bislang unbekannten Gründen. Die Ermittlungen hierzu dauern an. Für diese bestellte die Staatsanwaltschaft einen unabhängigen Gutachter zum Unfallpunkt. An den beiden Fahrzeugen entstand ein Totalschaden.
1: Sie hörten Nico Marder mit den aktuellen Lokalnachrichten. Weiter geht's mit dem Wetterbericht und den wichtigsten Meldungen zum Verkehr. Wir starten wie üblich mit den Temperaturen. In Göttingen werden 12 Grad gemessen, Einbeck kommt auch auf 12 Grad und Osterode vermeldet 11 Grad. Bei uns hier in den Landkreisen Göttingen und Northeim soll es heute die allermeiste Zeit des Tages über dicht bewölkt bleiben. Zum späten Nachmittag hin wird die Bewölkung dann voraussichtlich ein wenig auflockern und dann kann man hier und da auch mal die Sonne sehen. Allerdings ist nachmittags auch vereinzelt mit Regen zu rechnen. Die heutigen Höchsttemperaturen liegen im Bereich von etwa 18 Grad. Morgen am Dienstag erwartet uns dann hauptsächlich ein Mix aus Sonne und Wolken. Allerdings soll es am Nachmittag dann auch zu Regenschauern kommen. Die Höchsttemperaturen fallen morgen dann auch ein wenig höher aus und liegen im Bereich von etwa 21 Grad. Weiter geht's. Schauen wir mal, was auf den Straßen so los ist. Die Sanierungsarbeiten an den Kanalleitungen entlang der Göttinger Straße in Northeim sind abgeschlossen. Die Kreuzung der Göttinger Straße zur Bahnhofstraße wird voraussichtlich am 24. Juni wieder für den Verkehr freigegeben. Die Durchfahrt von Nord nach Süd entlang der B3 ist dann auch wieder uneingeschränkt möglich. Weiter geht's. Die Brücke in der Brinkstraße in der Ortschaft Schwiegershausen muss erneuert werden. Daher wird der Brückenbereich in der Brinkstraße bis Ende August vollständig gesperrt. Die Erreichbarkeit der anliegenden Grundstücke wird in dem Zeitraum vorübergehend beeinträchtigt. Und noch die folgende Meldung. Der Regenwasserkanal in der Keplerstraße in Göttingen muss saniert werden. Der Einbahnstraßenverkehr in der Keplerstraße bleibt erhalten und die Arbeiten werden vorrangig im südlichen Gehweg durchgeführt. Die Einschränkungen sind daher insgesamt gering. Das Ganze soll bis zum 3. Juli gehen. Und zum Abschluss die heutigen Blitzer. Im Landkreis Göttingen wird geblitzt in Duderstadt, Hannmünden, der Samtgemeinde Gieboldehausen und den Gemeinden Walkenried und Friedland. Im Landkreis Northeim steht ein Blitzer im Raum Kahlefeld, Nörten, Hardenberg. Und die semi-stationäre Messanlage Alice steht derzeit im Raum Bad Gandersheim, voraussichtlich bis kommenden Montag. Allen unterwegs wünsche ich eine gute und natürlich vor allem sichere Fahrt. Das waren die Stadtradio Göttingen Lokalnachrichten. Die nächste Ausgabe hiervon folgt um 9 Uhr und um 8.30 Uhr erfahren wir von den KollegInnen vom Deutschlandfunk, was sich in der großen weiten Welt so alles tut.
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Schönen guten Morgen, mein Name ist Kieran Kuhls und ich heiße Sie herzlich willkommen zu Mittendrin, dem Morgenmagazin hier auf der 107,1. In der kommenden halben Stunde befassen wir uns hier mit einem Thema, das uns im Stadtradio Göttingen sehr wichtig ist. Es geht nämlich um Inklusion. Konkret geht es dabei um die Frage, was der Landkreis Göttingen bzw. auch die Bundesrepublik in diesem Themenbereich noch so alles tun können. Genau das war nämlich auch Thema bei der Inklusionskonferenz, die hier zuletzt stattfand. Mehr darüber weiß mein Kollege Nico Marder. Sein Beitrag hören Sie hier in wenigen Minuten.

0: Welche Fortschritte müssen der Landkreis Göttingen und die Bundespolitik noch im Bereich der Inklusion machen? Das war Thema bei der Inklusionskonferenz im Landkreis Göttingen. Den Auftakt dort machte der inklusive Chor der Caritas.
1: Der Mitmachchor eröffnete im historischen Rathaus Duderstadt die Inklusionskonferenz des Landkreises Göttingen. Die Teilnehmer und Teilnehmerinnen haben Krankheitsbilder wie EMCFS, eine gravierende Fehlregulation des Nervensystems. Rebecca Korhammer ist im Zuge von Corona zum Beispiel daran erkrankt.
2: Ich sitze im Rollstuhl, ich bin draußen unterwegs und auf einmal kann ich die Wege gar nicht mehr so nehmen wie davor, weil mir dann der abgesenkte Bordstein fehlt. Und auf einmal ist jeder Gang, jede Fahrt draußen zu einem riesen Labyrinth geworden, was ich davor überhaupt gar nicht kannte.
1: Im Gespräch mit mir berichtete sie auch davon, dass der Einschnitt im persönlichen Leben sehr groß ist. Während sie früher viel Sport gemacht hat, braucht sie jetzt Hilfe im Alltag. Diese anzunehmen, ist ihr nicht immer leicht gefallen, da sie ihre Mitmenschen körperlich nah an sich heranlassen muss. Heute engagiert sie sich dafür, dass EMCFS in der Gesellschaft bekannter wird und ihre Mitmenschen ein Verständnis für die Krankheit bekommen. Die hat körperliche wie auch psychische Auswirkungen. Mit weiteren Betroffenen und Unterstützern organisiert sie zum Beispiel eine Liegendemo am 8. August mit. Ihre Erfahrungen rund um ihre Einschränkung konnte sie bei der Inklusionskonferenz in den Bereichen Arbeit und Bildung und Erziehung einbringen, den Schwerpunktthemen der Konferenz, für die es Arbeitsgruppen gab. Ziel war es, Probleme zu diagnostizieren, wie etwa langwierige Anträge. Dazu habe ich mit einer Gruppenleiterin gesprochen, Lara Blase vom Landkreis Göttingen.
3: Wir hatten ein Beispiel, da hat es dann 1,5 Jahre gedauert, bis dieses Hilfsmittel wirklich bewilligt war. Und da sagt natürlich kein Arbeitgeber, klar, da warte ich jetzt 1,5 Jahre.
1: Im Vorfeld zur Inklusionskonferenz hat der Landkreis Netzwerktreffen organisiert und eine Befragung durchgeführt. Über 100 Personen haben diese komplett absolviert. Deutlich mehr haben sie in Teilen beantwortet. Ziel war es, zu erfassen, was gut gelingt und wo dringend Verbesserung nötig ist. Im Bereich Freizeit und Sport ist etwa der Wunsch nach mehr inklusiven Sport- und Bewegungsangeboten da. Im Bereich der Bildung und Erziehung fehlt es an Unterstützung, wenn ein Lebensabschnitt in einen anderen übergeht. Also zum Beispiel überhaupt eine Arbeitsstelle finden, den Jobwechsel zu moderieren, der Schulwechsel steht an oder auch barrierearme Weiterbildung. In der Arbeitsgruppe 6, verlässliche und transparente Hilfen, stand die Information von Betroffenen im Fokus. Teilnehmerin Nicole Romanus.
4: Vor allem die Zugänglichkeit zu Informationen, viel niedrigschwelliger und proaktiver erfolgen sollte, zum Beispiel direkt in Familienzentrum oder im Hausarztpraxen, sollte über, ich sag mal, die Basics wie Pflegegrad und Grad der Behinderung informiert werden können. Insgesamt sollten Informationen und Gespräche in leichter, einfacher Sprache stattfinden und eben auch Bescheide oder Antragsformulare einfach gehalten werden.
1: Die Einschätzung, dass Informationen vielfach zu komplex sind, fand Zustimmung unter mehreren Teilnehmern. Auch die Arbeitsgruppe 4 für die Jobsuche hat das auf ihrem Plakat festgehalten. Häufig angesprochen wurde auch die Verarbeitung der schon als zu komplex wahrgenommenen Informationen. Diese Verarbeitung, die sei noch komplexer und würde zu unklaren behördlichen Aufgaben und einer langen Antragsdauer führen. Behörden-Ping-Pong war hier das Stichwort auf einem Plakat. Dass es all das gibt, das wurde auf politischer Ebene zur Kenntnis genommen. Mit Blick auf die Inklusion im Landkreis Göttingen hielt Sozialdezernent Konrad Finger fest, dass der Landkreis die Beschäftigungsquote derzeit erfüllt.
5: Ja, wir sind über den vorgesehenen Quoten, aber es ist in den letzten Jahren leider auch nicht mehr geworden. Damit sage ich Ihnen nein, warum ich auch nicht irgendwie zufrieden bin, nicht damit einverstanden bin. Wir müssen auch immer noch selbstkritisch bleiben. Auch wir sind keine Insel der Glückseligkeit, sondern gerade im internationalen Vergleich, das gilt für Gesamtdeutschland, gibt es da noch deutlich Luft nach oben. Vergleichen wir uns mit skandinavischen Ländern, da haben wir noch viel aufzuholen.
1: Das skandinavische Schulsystem, zum Beispiel das schwedische, das setzt sehr viel auf unterschiedliche Formen des inklusiven Lernens und der frühen Förderung. Es hat dabei einen Ansatz, der an den Personen, also am Lernenden, orientiert ist. Wenn ein Schüler dort einen Antrag stellt, gibt die Schule eine medizinische Untersuchung in Auftrag, um den Förderbedarf zu verstehen und sich rechtlich abzusichern. Nach einem Länderbericht der Konrad-Adenauer-Stiftung hat die Schulleitung dabei sehr viel Entscheidungsbefugnisse und müsse für die Inklusion daher auch sehr gut funktionieren. Das schwedische Modell, das sieht als Folge zum Beispiel dann angepasste Lernpläne oder die Betreuung durch Sonderpädagogen vor. Damit ist es ein Modell, was zumindest in Grundzügen Ähnlichkeiten hat, was man hier in Deutschland als inklusive Versuchsschulen versteht. Wobei auch hier der Föderalismus immer von Bundesland zu Bundesland definitiv Unterschiede hervorbringt. Diese Versuchsschulen oder Inklusionsklassen, die zeichnen sich länderabhängig durch eine feste Anzahl an Inklusionsplätzen, ein Lernentwicklungsmanagement und unverankerte sonderpädagogische Unterstützung aus. In Deutschland, wie im skandinavisch-schwedischen Schulsystem, hat die Förderschule ihren festen Platz, auch wenn sie nach Aussage des Länderberichts der Konrad-Adenauer-Stiftung nur prozentual wenige Schüler besuchen. Zum Abschluss der Inklusionskonferenz gab es sowohl Kritik als auch Lob. Lob für die Plattform zum Austausch und die Vernetzung. Eine Teilnehmerin merkte hingegen an, dass die Beteiligung noch immer viel zu dosiert sei und die Entscheidungsebene von den Betroffenen wegverlagert ist. Als nächstes wird der Landkreis die Ergebnisse der Konferenz auswerten und schauen, wie sie angewendet werden können.
0: Das war ein Beitrag von Nico Mader. Die nächste Inklusionskonferenz wird dann in wenigen Jahren stattfinden. Das ist nämlich gesetzlich so vorgeschrieben. Jetzt gerade ist es 8.21 Uhr und gleich um halb übernehmen dann einmal kurz die KollegInnen vom Deutschlandfunk und zwar mit den neuesten überregionalen und internationalen Meldungen.

0: 8.30 Uhr die Nachrichten. Nach der Einigung zwischen dem Iran und den USA auf ein Rahmenabkommen zur Beilegung ihres Konflikts warnen Experten vor verfrühtem Optimismus. Selbst wenn es Bestand habe, blieben die schwierigen Fragen bestehen, erklärte der Analyst Richard Fontaine von der Denkfabrik Center for New American Security. Die im Rahmenabkommen ausgesparten Punkte seien genau die, die erst zum Krieg geführt hätten. Fontaine verwies unter anderem auf das Atomprogramm, die Unterstützung pro-iranischer Gruppierungen in Nachbarstaaten und die Unterdrückung im Inland. Fontaines Kollege von der Denkfabrik Carnegie, Karim Sajapour, führte im Sender CNN aus, vor allem der Krieg im Libanon werde weiterhin eine Quelle von Spannungen bleiben. Nach wochenlangen Verhandlungen hatten die USA, der Iran und der Vermittlerstaat Pakistan in der Nacht eine vorläufige Übereinkunft für einen Ausweg aus dem Iran-Krieg verkündet. Bundesministerin Prien stellt heute den nationalen Bildungsbericht vor. Die aktuelle Ausgabe befasst sich vor allem mit Bildungsungleichheiten aufgrund sozialer Herkunft. Der Bericht von unabhängigen Forschern erscheint alle 2 Jahre und betrachtet das gesamte deutsche Bildungssystem, beginnend bei der frühkindlichen Bildung über Schulen und Hochschulen bis hin zur Erwachsenenbildung. In der Vergangenheit haben Bildungsberichte oft Mängel in unserem System aufgezeigt. Schüler sollen nach dem Willen der Bildungsminister der Länder besser zur Auseinandersetzung mit der deutschen Geschichte befähigt werden. Die Empfehlungen zur historisch-politischen Bildung seien daher aktualisiert worden, teilte die Kultusministerkonferenz in Berlin mit. Mit der Überarbeitung reagiere man auf gesellschaftliche, politische und technologische Veränderungen der vergangenen Jahre, etwa wachsenden Antisemitismus, Desinformation und Herausforderungen durch digitale Medien und künstliche Intelligenz. Neben dem Nationalsozialismus würden weitere Themen stärker aufgegriffen als bisher, darunter die SED-Diktatur, der Kolonialismus und gruppenbezogene Menschenfeindlichkeit. Auch die Bedeutung von Medien- und Quellenkritik im digitalen Raum werde hervorgehoben. Im Kosovo sind 5 Serben wegen mutmaßlicher Beteiligung an Kriegsverbrechen vor mehr als 25 Jahren festgenommen worden. Sie stünden im Verdacht, an der Ermordung von mehr als 40 albanischen Zivilisten durch serbische Truppen im Dorf Racak im Januar 1999 beteiligt gewesen zu sein, teilte die Staatsanwaltschaft mit. Das Massaker von Racak gehört zu den schwersten Kriegsverbrechen des Kosovo-Kriegs von 1998 bis 1999. Die Vereinten Nationen machen heute mit einem weltweiten Aktionstag auf die Misshandlung älterer Menschen aufmerksam. Internationalen Statistiken zufolge ist jeder 6. Mensch über 60 Jahre betroffen. Meistens handelt es sich um psychischen und emotionalen Missbrauch. Dazu zählen Beschimpfungen, Demütigungen, Drohungen oder erzwungene Isolierung durch den Entzug sozialer Kontakte und persönlicher Zuwendung. Die zweithäufigste Form ist die finanzielle Ausbeutung, gefolgt von Vernachlässigung, Gewalt und sexuellem Missbrauch. Die UNO versucht verstärkt mit Veranstaltungen und Veröffentlichungen Bewusstsein für dieses Leid zu schaffen, insbesondere vor dem Hintergrund des demografischen Wandels in vielen Teilen der Welt. Misshandlungen älterer Menschen würden nach wie vor zu selten wahrgenommen und gemeldet. Im Saarland beginnen heute die nationalen Sommerspiele der Special Olympics für Menschen mit geistiger Behinderung. Rund 4.300 Sportler treten bis Samstag in 27 Sportarten an. Die Eröffnungsfeier im ausverkauften Ludwigsparkstadion in Saarbrücken heute Abend wird vom saarländischen und hessischen Rundfunk sowie dem Sender Sky Live übertragen. Für das Saarland ist es die größte Sportveranstaltung seiner Geschichte. Bis zu 100.000 Besucher werden erwartet. Bundesweit handelt es sich nach Angaben der Veranstalter um das größte inklusive Multisport-Event in Deutschland. Die letzte nationale Ausgabe fand vor 4 Jahren in Berlin statt. Die Sommerspiele der Special Olympics binden das gesamte Saarland mit ein. Einige Wettkämpfe werden außerdem im benachbarten Frankreich ausgetragen. Die deutsche Nationalmannschaft hat bei der Fußball-Weltmeisterschaft in Nordamerika ihr Auftaktspiel gegen Curaçao mit 7:1 gewonnen. Das Wetter. Wechselhaft, vereinzelt Schauer, im Süden überwiegend heiter, 16 bis 25 Grad. Morgen von Westen etwas Regen, im Osten heiter bis wolkig, 16 bis 24 Grad. Und die weiteren Aussichten, am Mittwoch über der Mitte einige Schauer, 18 bis 30 Grad. Das waren die Nachrichten.
1: Ich bedanke mich vielmals beim Deutschlandfunk. Jetzt sind wir wieder bestens informiert, was über die Grenzen Südniedersachsens hinaus so passiert. Weiter geht's mit dem aktuellen Wetter. In Göttingen werden momentan 12 Grad gemessen, Einbeck kommt ebenfalls auf 12 Grad und Osterode vermeldet 11 Grad. Auch im weiteren Verlauf des Tages soll es größtenteils so bleiben wie bisher, nämlich dicht bewölkt. Zum späten Nachmittag soll die Bewölkung dann allerdings auch ein wenig auflockern. Und dann kann hier und da auch mal die Sonne vorbeischauen. Allerdings ist am Nachmittag vereinzelt auch mit Regen zu rechnen. Die heutigen Höchsttemperaturen liegen dann im Bereich von etwa 18 Grad. Morgen am Dienstag erwartet uns größtenteils ein Mix aus Sonne und Wolken. Am Nachmittag kann es dann auch zu Regen kommen. Die Höchsttemperaturen am morgigen Dienstag fallen dann wahrscheinlich ein wenig höher aus und liegen voraussichtlich im Bereich von etwa 21 Grad. Und mit diesen Aussichten geht es nun weiter mit mittendrin dem Morgenmagazin hier auf der 107,1. Mein Name ist Kieran Kuhls und ich freue mich, dass Sie an diesem Montagmorgen eingeschaltet haben. Und gerade habe ich mir auch schon das richtige Stichwort gegeben. Es ist Montag und das bedeutet, eine Sache darf bei uns im Programm garantiert nicht fehlen, nämlich das Gedicht zum Wochenstart. Heute befasst sich der Kollege Bernd Hohmeier mit dem Autoren Joachim Ringelnatz. Besonders im Fokus steht dabei Ringelnatz' Zeit als Seefahrer. Direkt danach folgt außerdem noch ein weiterer Beitrag. Dabei geht es um die Ereignisse vom vergangenen Samstagabend, als bei uns hier in Göttingen am Venator ein Polizeibeamter angeschossen wurde. Mehr hierüber wissen Benita Heukamp und Nico Marder. Den Beitrag hören Sie hier in einigen Minuten nach dem Gedicht zum Wochenstart.

0: Das Gedicht zum Wochenstart.
1: Ich begrüße Sie zu einer kleinen lyrischen Segeltour. Joachim Ringelnatz verließ die Realschule als Schulrübel ersten Ranges und wollte Seemann werden. 1901 arbeitete er als Schiffsjunge auf dem Segelschiff Elli. Sechselnd und von kleiner Gestalt wurde er von der Besatzung verspottet. Der Kapitän nannte ihn Nasenkönig. In British Honduras reichte es ihm und er floh in den Urwald. Er entkam aber nicht und auf der Rückfahrt nach Hamburg litt er umso mehr unter den Schikanen der Besatzung. Ringelnatz fuhr dann noch bis 1904 als Leichtmatrose zur See und schipperte über die Weltmeere. Karriere machte er dabei nicht. Seine Liebe zur Seefahrt und zu den Segelschiffen aber blieb und hat sich natürlich auch in seinem Schreiben niedergeschlagen. Joachim Ringelnatz, Segelschiffe. Sie haben das mächtige Meer unterm Bauch und über sich Wolken und Sterne. Sie lassen sich fahren vom himmlischen Hauch mit Herrenblick in die Ferne. Sie schaukeln kokett in des Schicksals Hand wie trunkene Schmetterlinge, aber sie tragen von Land zu Land fürsorglich wertvolle Dinge. Wie das im Winde liegt und sich wiegt, Tauweb überspannt durch die Wogen, da ist eine Kunst, die friedlich siegt. Und ihr Fleiß ist nicht verlogen. Es rauscht wie Freiheit, es riecht wie Welt. Naturgewordene Planken sind Segelschiffe. Ihr Anblick erhellt und weitet unsere Gedanken. Lassen auch Sie Ihre Gedanken schweifen und begeben Sie sich auf eine spirituelle Odyssee der Menschen durch das Leben. Das ist nämlich laut Autor der Sinn des folgenden Songs, gesungen von Rod Stewart. Es grüßt Sie, Ihr Bernd Hohmeier.

0: Am vergangenen Samstagabend wurde ein Polizist am Wehender Tor durch Schüsse schwer verletzt. Mittlerweile ist klar, dass er stabil ist und nicht in Lebensgefahr schwebt. Über die Geschehnisse erfahren Sie nunmehr im Gespräch zwischen Benita Heukamp und Nico Marder.
1: Nico, was kann denn momentan wirklich sicher gesagt werden und was noch nicht?
2: Ja, sicher ist, dass es Schüsse am Wehender Tor am späten Samstagabend gegeben hat. Bei diesen ist ein Polizist schwer verletzt worden. Nach einem Bericht der Welt musste der Polizist operiert werden. Nach Aussage der Polizei ist die Tatwaffe unbekannt und wird ermittelt. Ebenso wird nach dem Täter gesucht. Übereinstimmend berichten mehrere Medien, dass die Lage zuvor von einem Streit von zwei Großgruppen geprägt war. Auf NDR-Anfrage teilte das Innenministerium des Landes mit, es ist ein Konflikt zwischen zwei Großfamilien die Ursache gewesen. Die Polizei ist dann mit einem Großaufgebot vor Ort gewesen, auch ein Hubschrauber war zur Fahndung im Einsatz.
1: Ein Konflikt von zwei Großfamilien ist ja in Göttingen schon einige Zeit Thema. Wann fing das an?
2: Den ersten großen öffentlichen Konflikt gab es hierbei ja Ende Oktober 2025. Damals eskalierte in der Goetheallee die Auseinandersetzung, an der rund 50 Personen der Großfamilien teilnahmen. Damals schrieb die Polizei, dass keine Gefährdung für Polizei oder Gesellschaft vorgelegen habe, sondern dass es ein Konflikt zwischen den beiden Gruppen sei. Über 100 Identitätsfeststellungen machte die Polizei damals, knapp 20 Platzverweise erteilte sie. In der Folge gab es mehrere Einsätze hinsichtlich der beiden Großfamilien. In der Mitteilung aus dem Oktober wird die Frage nach der Herkunft der Familien oder der sozialen und kulturellen Verankerung ausgespart. Das gilt auch für andere Mitteilungen dieser Art, wie zum Beispiel die Auseinandersetzung am Waageplatz vor einigen Tagen. Meiner Ansicht nach dürfen Staatsanwaltschaft und Polizei ruhig mal überlegen, ob das bei dieser Lage und der Frequenz angemessen ist, da keine Information zu geben. Sollte die Information sein, dass die Herkunft komplett deutsch ist, hätte man vielen Kommentatoren in den sozialen Medien ja den Wind aus den Segeln genommen. So hat man dazu bislang keine bestätigte und verifizierte Information.
1: Die Fahndung nach dem Schützen läuft ja noch. Was können Zeugen tun?
2: Sich bei der Polizei melden. Diese nimmt Hinweise entgegen. Wertvoll können auch Videos oder Bilder sein. Parallel zu den direkt an sie herangetragenen Hinweisen wertet die Polizei auch die sozialen Netzwerke aus.
1: Es gab ja schon Reaktionen auf die Tat. Wer hat sich da gemeldet?
2: Polizei und Sicherheit, das ist ja ein Schwerpunktthema der CDU, das hat man gemerkt. Sowohl OB-Kandidat Ehsan Kangerani wie auch Landtagsabgeordnete Karina Herrmann meldeten sich zu Wort. Während Herrmann sich dafür aussprach, in der Waffenverbotszone vermehrt zu kontrollieren, sprach Kangerani von einer neuen Eskalationsstufe. Der NDR, der zitiert außerdem Oberbürgermeisterin Petra Breustedt. Sie sagte: Wir sollten die Ergebnisse der Polizei abwarten und nicht voreilig Schlüsse ziehen. Dabei sprach sie sich auch im Nachgang gegen eine Erweiterung der Waffenverbotszone aus.
0: Sie hörten Benita Heukamp und Nico Marder. Die beiden gaben einen Überblick über die bisherigen Erkenntnisse bzw. weiteren Entwicklungen in Bezug auf die Schüsse, die am vergangenen Samstagabend in Göttingen gefallen sind. Redaktionsschluss für diesen Überblick war gestern um 18.30 Uhr. Doch jetzt ist es zunächst einmal 8.54 Uhr und das bedeutet, in wenigen Minuten folgen hier die Lokalnachrichten.

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1: Es ist jetzt 9 Uhr und nun die Lokalnachrichten mit Lasse Dreier.
2: Die Ermittlungen nach der Schießerei am Samstagabend am Wehender Tor in Göttingen gehen weiter. Der mutmaßliche Schütze ist weiterhin auf der Flucht. Am Sonntagabend durchsuchten Beamte ein Mehrfamilienhaus in Giboldehausen. Informationen über mögliche Festnahmen lagen zunächst nicht vor, wie das Göttinger Tageblatt berichtet. Den ganzen Sonntag über zeigte die Polizei erhöhte Präsenz im Stadtgebiet und im Landkreis. Auch in Roßdorf waren auffällig viele Polizeifahrzeuge unterwegs, möglicherweise im Zusammenhang mit früheren Auseinandersetzungen zwischen den beiden rivalisierenden Großfamilien, die auch hinter der Schießerei vom Samstag vermutet werden. Zeuginnen und Zeugen werden gebeten, sich unter 0551 491 2115 zu melden oder das Hinweisportal der Polizei zu nutzen. In der Nacht zu Sonntag kam es zwischen dem Golfplatz Levershausen und Suterode zu einem schweren Unfall. Bei diesem wurden 5 Personen verletzt, deren Zustand mitunter kritisch ist.

0: Die Betroffenen werden gegenwärtig in einem Krankenhaus behandelt. Das teilt die Polizei im Landkreis Northeim mit. Beteiligt waren eine 28-jährige Frau aus Moringen und ein 20-jähriger aus Katlenburg-Lindau. Die Wagen dieser beiden kollidierten aus bislang unbekannten Gründen. Die Ermittlungen hierzu dauern an. Für diese bestellte die Staatsanwaltschaft einen unabhängigen Gutachter zum Unfallpunkt. An den beiden Fahrzeugen entstand ein Totalschaden. Neue ausgewiesene Flächen für Windenergie. Die hat der Rat der Stadt jetzt beschlossen. Betroffen sind dabei Flächen nahe Geismar, Esebeck, Deppolzhausen, Wehnde, Knutbüren, Groß-Ellershausen, Hittjershausen, Ellihausen und Holtensen. Nur die Ortsräte von Geismar und Wehnde-Deppolzhausen haben dem Entwurf zugestimmt. Der Mindestabstand zu Häusern in Ortsteilen beträgt laut Beschlussfassung 800 Meter. Zu Siedlungen im Außenbereich sind es rund 520 Meter. Mit einer Fläche von 189 Hektar weist Göttingen rund 1,6% der Stadtfläche für Windenergie aus. Etwas mehr als gesetzlich vorgeschrieben. Bei der Abstimmung am Freitag im Rat der Stadt entbrannte noch einmal die Diskussion um die Rechtssicherheit des nun beschlossenen Teilflächenplans Windenergie. Diese Bedenken teilt auch die Bürgerinitiative Gegenwind aus Groß-Ellershausen und Hittjershausen. Sie führt dazu, dass die FDP gegen den Beschluss stimmte und die CDU sich enthielt. Auch die SPD sah noch Gesprächsbedarf und konnte sich insbesondere mit Bündnis 90 Die Grünen nach einer Sitzungsunterbrechung auf eine Beschlussergänzung einigen. Darin heißt es unter anderem, die Verwaltung wird beauftragt, die Gesamtbelastungen der westlichen Ortsteile durch Energiewendeinfrastruktur darzustellen, mögliche Ausgleichs- und Akzeptanzmaßnahmen zu prüfen und hierzu dem Ortsrat sowie dem Fachausschuss zu berichten. Zudem soll die Verwaltung den Dialog mit Ortsrat und Bürgerinitiative fortsetzen und mögliche Mehrwert- bzw. Beteiligungskonzepte für die betroffenen Ortsteile prüfen. Als nächstes prüft die zuständige Landesbehörde den Beschluss und entscheidet damit über seine Wirksamkeit.
1: Vielen lieben Dank an Lasse Dreier für die aktuellen Lokalnachrichten. Es folgen die wichtigsten Infos zu Wetter und Verkehr. Los geht es mit einem Blick auf das Thermometer. In Göttingen werden momentan 12 Grad gemessen, Einbeck kommt ebenfalls auf 12 Grad und Osterode vermeldet 11 Grad. Auch im weiteren Verlauf des Tages soll es hier bei uns in Südniedersachsen hauptsächlich dicht bewölkt bleiben. Zum späten Nachmittag hin soll die Bewölkung dann allerdings auch ein wenig auflockern und danach kann man hier und da auch mal die Sonne erwarten. Allerdings ist heute Nachmittag auch vereinzelt mit Regen zu rechnen. Die heutigen Höchsttemperaturen liegen dann im Bereich von etwa 18 Grad. Morgen am Dienstag erwartet uns größtenteils ein Mix aus Sonne und Wolken, allerdings ist auch am Nachmittag mit Regen zu rechnen. Die Temperaturen sollen ein wenig höher ausfallen, morgen erwarten uns Höchsttemperaturen von um die 21 Grad. Weiter geht's. Schauen wir mal, was verkehrstechnisch bei uns im Sendegebiet so los ist. Tagesaktuelle Meldungen liegen uns keine vor, aber dafür die folgende Meldung. Die Sanierungsarbeiten an den Kanalleitungen entlang der Göttinger Straße in Northeim sind abgeschlossen. Die Kreuzung der Göttinger Straße zur Bahnhofstraße wird voraussichtlich am 24. Juni wieder für den Verkehr freigegeben. Die Durchfahrt von Nord nach Süd entlang der B3 ist dann wieder uneingeschränkt möglich. Nächste Meldung, die Brücke in der Brinkstraße in der Ortschaft Schwiegershausen muss erneuert werden. Daher wird der Brückenbereich in der Brinkstraße bis Ende August vollständig gesperrt. Die Erreichbarkeit der anliegenden Grundstücke wird in dem Zeitraum vorübergehend beeinträchtigt. Und zum Abschluss noch die folgende Meldung, der Regenwasserkanal in der Keplerstraße in Göttingen muss saniert werden. Der Einbahnstraßenverkehr in der Keplerstraße bleibt währenddessen bestehen. Die Arbeiten werden vorrangig im südlichen Gehweg durchgeführt. Insgesamt sind die Einschränkungen daher eher gering. Das Ganze soll bis zum 3. Juli andauern. Und zum Abschluss die heutigen Blitzer. Im Landkreis Göttingen wird geblitzt in Duderstadt, Hannmünden, der Samtgemeinde Gieboldehausen und den Gemeinden Walkenried und Friedland. Im Landkreis Northeim wiederum steht heute ein mobiler Blitzer im Raum Kahlefeld, Nörten, Hardenberg. Und die semi-stationäre Messanlage Alice steht derzeit im Raum Bad Gandersheim, voraussichtlich noch bis kommenden Montag. Allen, die gerade unterwegs sind, wünsche ich eine gute und natürlich vor allem sichere Fahrt. Das waren die Stadtradio Göttingen Lokalnachrichten. Die nächste und vorerst letzte Ausgabe hiervon folgt um 10 Uhr und um 9.30 Uhr geht es weiter mit den neuesten überregionalen und internationalen Meldungen.
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Schönen guten Tag, mein Name ist Kieran Kugels, das hier ist die 107,1 und Sie hören mittendrin das Morgenmagazin. In der kommenden halben Stunde wird es bei uns hier vor allem kommunalpolitisch. Unter anderem geht es um eines der wichtigsten kommunalpolitischen Themen in diesem Jahr, nämlich die Wahlen im September. Die ganzen Parteien haben mittlerweile schon entsprechende Kandidierende für den Posten des Oberbürgermeisters oder Oberbürgermeisterin aufgestellt. Für die Linke führt Thomas Gost den Wahlkampf um das Amt des Bürgermeisters an. Meine Kollegin Charlene Rekewitsch hatte zuletzt die Gelegenheit, ein Interview mit Thomas Gost zu führen und das hören Sie hier in wenigen Minuten. Dabei geht es vorrangig um seine politischen Ziele und was er in Göttingen alles bewegen und anstoßen möchte. Kurz darauf geht es dann noch weiter mit einem anderen wichtigen kommunalpolitischen Thema, und zwar der Ausweisung von Flächen für Windenergie. Das war zuletzt ein wichtiges Thema bei der Stadtratssitzung am vergangenen Freitag. Mehr über die Hintergründe hierzu erfahren Sie dann im Laufe der kommenden halben Stunde von Nico Marder.

0: In Göttingen hat der Wahlkampf für die anstehenden Kommunalwahlen im September begonnen. Zuletzt hat nun auch die Partei Die Linke offiziell ihren Wahlkampfauftakt veranstaltet und ihr kommunalpolitisches Programm präsentiert. Im Mittelpunkt der Veranstaltung stand der eigene Oberbürgermeisterkandidat Thomas Goos sowie seine politische Agenda für die Stadt. Charlene Rekewitsch hat mit Thomas Goos über die Themen, die er bei der Wahl angehen möchte, gesprochen. Hören wir mal rein.
1: Ein bezahlbarer Wohnungsmarkt und soziale Entlastungen stehen im Zentrum des Kommunalwahlprogramms, das Die Linke in Göttingen vorgestellt hat. Unter anderem fordert die Partei Maßnahmen gegen hohe Mietkosten sowie ein kostenloses Mittagessen an Schulen und Kitas. Welchen persönlichen Schwerpunkten Oberbürgermeisterkandidat Thomas Goos bei einer Wahl angehen möchte, erklärt er hier.
2: Als Oberbürgermeister mache ich im Prinzip ganz ähnliche Dinge wie die Partei Die Linke. Also ich setze einen Schwerpunkt auf Mieten, bezahlbare Mieten in Göttingen. Das ist ein sehr wichtiges Thema. Dann, das kriegt man ja jetzt gerade mit den Linieneinstellungen und Streichungen, die Busse verlässlich und besser fahren. Das ist sehr wichtig und dass wir uns da auch drum kümmern, dass Personal eingestellt wird. Dann ist gute Arbeit in Göttingen ein ganz wichtiges Thema. Die Stadt selber beschäftigt ja und muss dafür sorgen, dass die Leute ordentlich bezahlt werden, auch um mehr Personal da zu bekommen. Da bin ich nochmal bei der GVB. Da kann man ja einen Bogen hinschlagen. Also wenn man möchte, dass mehr Busfahrer Bus fahren, was ein verantwortungsvoller Job ist, dann muss man auch dafür sorgen, dass die gut bezahlt sind. Und so könnte man das noch weiter durchgehen in anderen Themen. Also es geht im Prinzip immer darum, zwei Dinge miteinander zu verbinden bei uns, nämlich soziale Gerechtigkeit, sodass alle Leute gut leben können in Göttingen und auf der anderen Seite etwas ganz praktisch für den Klimaschutz zu machen. Deshalb ist für uns Verkehrspolitik sehr, sehr wichtig.
1: Über das kostenlose Schulessen hinaus hat sich der Oberbürgermeisterkandidat für seine Amtszeit weitere Ziele gesetzt. So plant er, Angestellte und Arbeiter in Göttingen zu stärken, indem er Beschäftigtenvertreter vermehrt in städtische Konferenzen einbinden möchte, um gezielt bessere Arbeitsbedingungen und Tarifbindungen zu unterstützen. Im Bereich Mobilität strebt er eine Weiterentwicklung des Nahverkehrs an und will hierfür eng mit lokalen Verkehrs- und Bürgerinitiativen zusammenarbeiten. Als einen der zentralen Schwerpunkte nennt Goos jedoch den Wohnungsmarkt, angesichts einer durchschnittlichen Kaltmiete von rund 10,70 Euro pro Quadratmeter in Göttingen. Wie er den steigenden Wohnkosten konkret begegnen möchte, schildert der Kandidat hier.
2: Aber ganz konkret in Göttingen können wir zum Beispiel einen qualitativen Mietspiegel einführen. Das ist ein wissenschaftlich erhobener Mietspiegel. Und wenn man so einen Mietspiegel hat, dann können Mieterinnen mit Vermietern über Mieterhöhungen besser streiten. Und wir wollen als Linke in dem Stadtrat dann dafür sorgen, dass es, und dafür setze ich mich auch als Oberbürgermeister ein, wenn ich es dann werde, eine Mietwucherstelle einrichten. Das heißt, wir wollen Personal schaffen, das die Mieterinnen und Mieter unterstützt dabei, wenn sie solche Klagen führen wollen. Das kann erstmal Beratung sein, eine Anlaufstelle zu sein, das kann aber auch die Weitervermittlung an Juristinnen und Juristen sein. Und was wir noch machen wollen, ist, es gibt eine Leerstandsmeldestelle in Göttingen. Das heißt, man könnte ja dafür sorgen, dass leerstehender Wohnraum auf den Markt kommt. Das machen einige nicht aus den unterschiedlichen Gründen. Wir haben diese Leerstandsmeldestelle, aber nicht genug Personal. Das heißt, wir werden dafür sorgen, dass es mehr Personal gibt, das dann aktiv auch nach leerstehenden Wohnungen suchen kann. Und das wird schon einiges an Unterschied machen.
1: Ein weiterer Fokus im Wahlkampf von Thomas Goos liegt auf der jüngeren Generation und die Frage, warum Die Linke gerade für Erstwähler und Erstwählerinnen eine Option sein soll.
2: Viele der Themen, die wir setzen, ja auch Jugendliche angehen. Ne? Also alle wollen ein schönes Zuhause haben, also braucht es bezahlbaren Wohnraum. Auch der Klimaschutz ist ja etwas, was für die Zukunft von Jugendlichen wichtig ist. Und das Dritte, was wir aber immer sagen, ist, wir setzen uns für den Erhalt von Jugendzentren ein. Wir setzen uns auch dafür ein, dass mehr Räume geschaffen werden in der Stadt, wo Jugendliche sein können. Ich meine, es gibt einen Skatepark, sowas finde ich total gut. Aber es gibt eigentlich zu wenig Plätze, wo man sein kann, wo auch Schatten ist, wo man Spaß haben kann und was nicht kommerziell ist, wo man Geld ausgeben muss.
1: Neben der Freizeitgestaltung sieht er vor allem im Göttinger Bildungssystem akuten Handlungsbedarf, um Jugendlichen gerechtere Chancen zu ermöglichen.
2: Ganz konkret kann man auch die Situation an den Schulen verbessern. Ich glaube, dass es Schülerinnen und Schüler gibt, die zu uns gekommen sind, weil sie eine Zuwanderungsgeschichte haben. Da brauchen wir mehr Sprachkurse und mehr Unterstützung. Also zu Hause ankommen und sich Göttingen als Zuhause aufbauen, heißt eben auch, dass wir Menschen unterstützen müssen. Und ich glaube, es gibt Schülerinnen und Schüler, und das kommt allen Schülerinnen und Schülern am Ende dann zu zugute, die nicht ohne Unterstützung von Schulsozialarbeiterinnen und Schulpsychologinnen zum Beispiel im Unterricht mitmachen können. Und da gibt es aber viel zu wenige davon. Das wäre auch was sehr Konkretes, was ich glaube, was zugute käme. Und dann machen wir noch einen Vorschlag. Wir sagen, dass wir, das hat was mit Bezahlbarkeit von Leben zu tun, dass wir ein kostenloses Mittagessen in allen Schulen haben wollen, in allen Kitas und in allen Schulen. Das ist insbesondere für Familien wichtig mit vielen Kindern, die nicht so viel Kohle haben wie Leute aus der Ostadt.
1: Solche sozialen Kernforderungen, von günstigerem Wohnraum bis hin zu einem besseren ausgebauten Nahverkehr, stoßen in der Praxis jedoch oft auf finanzielle Grenzen. Die Kommunen, auch die Stadt Göttingen, klagen seit Jahren über chronisch überlastete Haushalte. Oberbürgermeisterkandidat Thomas Goos erklärt, wie er die massiven Investitionen, insbesondere im ÖPNV, gegenfinanzieren will.
2: Ja, es gibt da mehrere Möglichkeiten. Das eine ist natürlich zu sagen, erst einmal, dass das Land uns auch Geld geben muss. Gerade für den Verkehrsbereich ist es sowieso so, dass nur die Kommune einen Teil finanziert. Jetzt ist es ja auch so, dass für den Landkreis schon angekündigt wurde, dass Gelder aus dem Land kommen sollen. Da müssen wir mehr Druck machen, damit wir das bekommen. Wir haben ja ein Minus und das kann man nicht sparen bei einem Haushalt in der Höhe, wie wir den haben. Wenn wir das machen würden, würden wir Göttingen kaputt sparen. Das heißt, wir müssen als Stadtrat, aber auch als Oberbürgermeister mit dem Land übers Geld verhandeln. Das ist das Erste, was total wichtig ist. Das Zweite, was wichtig ist, wir dürfen Investitionskredite aufnehmen und das ist auch sinnvoll für die Zukunft. Das ist so, wie wenn man ein Auto hat, das kaputt ist. Da sagt man ja auch nicht, ich fahre mit einem kaputten Motor immer weiter, sondern man nimmt das Geld in die Hand, damit man es reparieren kann, damit man in Zukunft noch was hat. So ist es mit vielen Dingen auch, nur dass es die Stadt kein Auto ist, sondern es um Menschenleben geht. Das heißt, wenn wir nicht investieren, wird das Leben von ganz vielen Menschen schlecht. Und das ist eben auch unser Auftrag. Das ist also der zweite Weg. Und der dritte Weg ist, vernünftig hauszuhalten und Verschwendung zu vermeiden. Jetzt können wir mal verschiedene Punkte durchgehen. Von der Stadthalle bis zum Stadtarchiv, wo die Stadt nicht gut mit Geld umgegangen ist. Und wir sollten gucken, dass diese Verschwendung aufhört und wir das Geld dafür in richtige Bereiche investieren.
1: Vom bezahlbaren Wohnraum über die Stärkung von Arbeitnehmerrechten bis hin zu Investitionen in das Bildungssystem. Mit diesem kommunalpolitischen Programm geht Thomas Goos für die Linke ins Rennen. Ob er die Wählerinnen und Wähler damit überzeugen kann, entscheidet sich am 13. September bei den Kommunalwahlen in Göttingen.
0: Das war ein Beitrag von Charlene Rekewitsch über die Wahlkampfthemen des Oberbürgermeisterkandidaten der Linkspartei Thomas Goos. Jetzt gleich ist es 9.19 Uhr.

0: Neue ausgewiesene Flächen für Windenergie. Die hat der Rat der Stadt Göttingen am vergangenen Freitag beschlossen. Betroffen sind davon Flächen nahe Geismar, Esebeck, Deppolzhausen, Wehende, Knutbüren, Großellershausen, Hetjershausen, Ellihausen und Holtensen. Dem Beschluss vorausging eine lange Debatte und Widersprüche der EinwohnerInnen. Nico Marder über den Beschluss und die Meinungen der Betroffenen.
1: Insgesamt 164 Stellungnahmen sind bei der Stadt Göttingen eingegangen, darunter einige von aufgebrachten Bürgern und Bürgerinnen. Ein Einwand stammt von einem Paar, das in Esebeck Ende 2024 ein Grundstück gekauft hat. Ihnen habe man nicht gesagt, dass sie künftig vielleicht einen unerwünschten Nachbarn haben werden. Auch die Einwohner in Hetjershausen sind sauer. In einer Stellungnahme erzählt ein Bewohner die geplanten Belastungen auf, die Hetjershausen derzeit ereilen sollen. Schlechtere Busverbindungen, mögliches Windrad, Stromtrassen und noch mehr. Auch im Rat der Stadt war man sich bei der Sitzung am Freitag nicht einig. Die CDU enthielt sich, die FDP, die war dagegen. Die SPD, die stimmte nach einer Beratungspause mit den Grünen zu. Hintergrund der CDU-Enthaltung waren nach Angaben der Fraktion kurzfristige rechtliche Bedenken. Fraktionsvorsitzender Olaf Feuerstein.
2: Und hier sehen wir es als unsere Verantwortung an, eben auch genau hinzuschauen und hier nicht einfach solch eine Vorlage vorschnell durchzuwinken, zumal wir hier bis Ende 27 Zeit gehabt hätten, dementsprechend die Beschlüsse zu fassen.
1: Die SPD, die war die Schlüsselspielerin in der Debatte im Rat. Die Fraktion beantragte eine Sitzungspause, weil sie nicht vorschnell zustimmen wollte. Nach Angabe der Fraktionsvorsitzenden Insa Wiedhaub ist es wichtig, zwischen Bürgern zu unterscheiden, die generell kontra Windkraft eingestellt sind und solchen, die noch Fragen haben. Die Lösung war für die SPD eine Ergänzung der Beschlussvorlage. Dazu Ratsherr Volker Grothey.
3: Gleichzeitig machen die Debatten immer wieder deutlich, dass insbesondere in den westlichen Ortsteilen Sorgen hinsichtlich der Konzentration von Energiewendeinfrastruktur besteht. Deshalb haben wir uns dafür eingesetzt, dass diese Situation künftig besonders betrachtet wird. Der Dialog mit den betroffenen Ortsräten und Bürgerinitiativen fortgeführt wird und mögliche Ausgleichs- bzw. Mehrwertkonzepte geprüft werden.
1: Die Grünen, die waren sichtlich erleichtert, dass der Beschluss zustande gekommen ist. Sie warfen der CDU und der FDP zuvor schon Taktiererei und ein Muster vor, immer bei solchen Themen zu bremsen. OB-Kandidatin Onyeka Oshionwu möchte die Akzeptanz der Windkraft durch Beteiligungszahlungen erhöhen.
4: Weswegen wir als Grüne immer gefordert haben, dass die Akzeptanzabgabe zunächst in den betroffenen Ortsteilen bleibt. Dafür werden wir uns auch in Zukunft weiter einsetzen. Denn die Ortsteile können damit lokale Projekte schnell realisieren und merken dann, dass sie auch wirklich was davon haben.
1: Nach dem Beschluss im Rat weist die Stadt Göttingen nun über 180 Hektar an Fläche für Windenergie aus. Mehr als gesetzlich vorgeschrieben. Der Mindestabstand zu Gebäuden in Ortsteilen, der liegt bei 800 Metern. Bei Siedlungen außerhalb der Ortsgrenze ist die Distanz geringer.
0: Das war ein Beitrag von Nico Marder über die Ausweisung neuer Flächen für Windenergie. Die wurde am vergangenen Freitag vom Rat der Stadt Göttingen beschlossen. Als nächstes prüft übrigens die zuständige Landesbehörde den Beschluss und entscheidet damit dann über seine Wirksamkeit. Jetzt ist es 9.25 Uhr und gleich um halb geht es weiter mit dem Deutschlandfunk und den neuesten überregionalen und internationalen Meldungen.

0: 9.30 Uhr die Nachrichten. Bundesaußenminister Wadephul hat die vorläufige Übereinkunft zur Beendigung des Iran-Kriegs als gute Nachricht bezeichnet. Man werde in den nächsten Tagen sehr interessiert verfolgen, woraus die Substanz dieser Einigung bestehe, sagte der CDU-Politiker vor einem Treffen der EU-Außenminister in Luxemburg. Experten warnten vor verfrühtem Optimismus. Selbst wenn das Rahmenabkommen Bestand habe, blieben die schwierigen Fragen bestehen, erklärte der Analyst Richard Fontaine von der Denkfabrik Center for a New American Security. Die ausgesparten Punkte seien genau die, die zum Krieg geführt hätten. Fontaines Kollege von der Denkfabrik Carnegie, Karim Sajjadpour, führte im Sender CNN aus, vor allem der Krieg im Libanon werde eine Quelle von Spannungen bleiben. Unterdessen meldete die staatliche libanesische Nachrichtenagentur NNA, das israelische Militär habe seine Angriffe zuletzt fortgesetzt. Nach wochenlangen Verhandlungen hatten die USA, der Iran und der Vermittlerstaat Pakistan in der Nacht eine vorläufige Übereinkunft für einen Ausweg aus dem Iran-Krieg verkündet. Der Deutsche Städtetag drängt in der Debatte über die Zukunft des Bundesprogramms Demokratie leben auf eine Entscheidung. Der Verband forderte Bildungsministerin Prien auf, Klarheit zu schaffen. Derzeit brächten mehr als 300 kommunal getragene Netzwerke Menschen zusammen, die sonst kaum miteinander sprechen, sagte Städtetagspräsident Jung der Rheinischen Post. Entsprechend groß seien die Sorgen. Die Wirkung von Förderprogrammen zu evaluieren, sei zwar verständlich, meinte der Leipziger Oberbürgermeister von der SPD. Problematisch sei es aber, wenn gewachsene Strukturen ohne Ersatz wegzufallen drohten. Prien plant, rund 200 Projekte zum Jahresende aus der Förderung zu streichen. Zudem will sie die Förderrichtlinien überarbeiten. Es sei der Eindruck entstanden, dass die Ausrichtung eher ins linksliberale Milieu hineinreiche, argumentierte die CDU-Politikerin. Demokratie leben wird seit Jahren vor allem von der AfD kritisiert. Viele Projekte richten sich gegen Rechtsextremismus und Rassismus. In der Debatte über eine Stabilisierung des Rentensystems plädiert der Vorsitzende der Seniorenunion Hüppe für einen früheren Start junger Menschen ins Arbeitsleben. Dafür müssten etwa Schul- und Studienzeiten kürzer und schlanker gestaltet werden, sagte der CDU-Politiker der Rheinischen Post. So könne man junge Menschen früher in Arbeit bringen und sie damit auch früher zu Einzahlern in die Sozialsysteme machen. Österreichs früherer Bundeskanzler Schüssel von der ÖVP warb für eine stärkere Digitalisierung der Rentenversicherung. Er verwies auf entsprechende Reformen in seinem Land. Dort erhalte man einen Pensionsbescheid in 10 Minuten, früher seien es 6 Monate gewesen, sagte Schüssel im Deutschlandfunk. In Österreich sind auch Beamte und Selbstständige Teil der Rentenversicherung. Nach der umstrittenen Anthropic-Entscheidung der US-Regierung fordert der Deutsche KI-Bundesverband ein Gipfeltreffen. In einer Mitteilung heißt es, künstliche Intelligenz sei strategische Infrastruktur. Wer sie nicht selbst kontrolliere, werde von anderen kontrolliert. Auf dem Gipfel sollten unter anderem Vertreter von Bundesregierung, EU-Kommission, Wirtschaft und Sicherheitsbehörden zusammenkommen, um im Hinblick auf Souveränität verbindliche Entscheidungen zu treffen. Der Bundesverband fordert unter anderem eine Verdreifachung der öffentlichen Mittel für die europäische Entwicklung von KI-Modellen. Die EU-Kommission teilte ebenfalls mit, die aktuelle Entwicklung sei ein weiteres Beispiel, warum Europa seine technologische Souveränität stärken müsse. Die US-Regierung hatte den KI-Entwickler Anthropic angewiesen, seine neueste Software für Ausländer zu blockieren. Begründet wurde das mit Sicherheitsbedenken. Da die Umsetzung schwierig sei, kappte Anthropic den Zugang zunächst für alle Nutzer weltweit. Während einer neuen Welle russischer Luftangriffe auf die Ukraine ist die Hauptkirche des zum Weltkulturerbe zählenden Höhlenklosters in Kiew in Brand geraten. Es gebe ernsthafte Schäden auf dem Gelände, teilte Militärgouverneur Tkachenko mit. Verbreitete Aufnahmen zeigen, wie Feuer aus dem Dach unter den vergoldeten Kuppeln der Maria-Entschlafens-Kathedrale lodert. Die Ursprünge der Klosteranlage auf den Hügeln am Fluss Dnipro reichen bis ins 11. Jahrhundert zurück. Das Wetter? Wechselhaft, vereinzelt Schauer. Im Süden überwiegend heiter, 16 bis 25 Grad. Morgen von Westen etwas Regen, im Osten heiter bis wolkig, 16 bis 24 Grad. Und die Aussichten am Mittwoch über der Mitte einige Schauer, sonst 18 bis 30 Grad. Das waren die Nachrichten.
1: Das war der Deutschlandfunk. Vielen lieben Dank für die neuesten überregionalen und internationalen Meldungen. Weiter geht's hier als nächstes mit dem Wetter im Sendegebiet. In Göttingen werden 12 Grad gemessen, in Osterode sind's 11 Grad und Einbeck vermeldet 13 Grad. Bei uns hier in Südniedersachsen soll es heute den ganzen Tag über dicht bewölkt bleiben, zumindest bis zum Nachmittag. Da soll dann nämlich auch die Bewölkung ein wenig auflockern und hier und da kann sich dann auch mal die Sonne zeigen. Außerdem ist heute am Nachmittag auch vereinzelt mit Regen zu rechnen. Die heutigen Höchsttemperaturen liegen dann im Bereich von etwa 18 Grad. Morgen am Dienstag erwartet uns dann größtenteils ein Mix aus Sonne und Wolken. Allerdings ist auch morgen am Nachmittag mit Regen zu rechnen. Die Höchsttemperaturen liegen bei etwa 21 Grad. Und mit diesen Aussichten geht es nun weiter mit mittendrin dem Morgenmagazin hier im Stadtradio Göttingen. Und da es mittlerweile auch schon 9.36 Uhr ist, heißt das, dass wir auch schon in der letzten halben Stunde angekommen sind. Was heute und morgen in den Landkreisen Göttingen und Northeim so los ist, das erfahren Sie hier bei uns im Programm als nächstes und zwar in unserem Veranstaltungskalender. Außerdem steht in der kommenden halben Stunde außerdem noch auf dem Plan ein Programmausblick, damit Sie eine kleine Übersicht erhalten, was heute auf der 107,1 noch so läuft.

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1: Heute Abend findet eine Jazz-Session im Nörgelbuff Göttingen statt. Es gibt einen Opener, der die Veranstaltung eröffnet. Daraufhin dürfen die Gäste selber loslegen. Wer Lust hat, kommt vorbei und meldet sich einfach an der Bühne an. Die Jazz-Session Deep in the Groove findet heute Abend um 21 Uhr im Nörgelbuff Göttingen statt. Nach einem verschärften Jagdtrophäengesetz trampeln 20.000 Elefanten aus Botswana nach Berlin. Sie wandern durch den Tiergarten, schwimmen im Wannsee und verursachen Chaos. Das Buch Das Geschenk von Gaia Schöter ist eine Satire, bei der bundesdeutsches Krisenmanagement, politisches Machtstreben und eurozentrische Besserwisserei zu einer humorvollen Geschichte verknüpft werden. Die Lesung von Gaia Schöters findet heute um 20 Uhr im Literaturhaus Göttingen statt. Lügen haben kurze Beine und für die berühmteste Holzpuppe eine lange Nase. Das Kinder- und Familienstück Pinocchio von Sarah Speiser und Jennifer Traum mit Live-Musik von Ferdinand von Seebach wird morgen bei den Gandersheimer Domfestspielen zu sehen sein. Pinocchio ist voller Neugier und Abenteuerlust. Auf seiner Reise kommt er oft in lustige, aber auch gefährliche Situationen. Er muss lernen, was Freundschaft, Mut und Ehrlichkeit wirklich bedeuten. Zu sehen ist das Theaterstück Pinocchio morgen um 10 Uhr auf der Bühne Stiftsfreiheit in Bad Gandersheim. Welche Bedeutung haben Europa und die Europäische Union konkret für die Stadt Göttingen und ihre BürgerInnen? Das ist der Schwerpunkt einer öffentlichen Podiumsdiskussion des Göttinger Kreisverbands der überparteilichen Europa-Union Deutschland. Diskutiert werden soll Deutschlands Mitgliedschaft in der EU und was sie hier vor Ort bewirkt. Bei der Podiumsdiskussion werden voraussichtlich auch einige OberbürgermeisterkandidatInnen anwesend sein. Die Veranstaltung Europa Kommunal findet morgen um 19 Uhr in der Galerie Alte Feuerwache Göttingen statt. Das war's dann auch schon mit dem Stadtradio Göttingen Veranstaltungskalender. Zusammengestellt wurde der heute von Leonie Nasser-Eldine und Caroline Zarske. Jetzt ist es 9.43 Uhr und nach zwei Songs geht es weiter mit dem Programmausblick.

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1: So, jetzt ist es 9.50 Uhr und gleich um 10 Uhr geht es hier bei Mittendrin dem Morgenmagazin noch einmal weiter mit den Lokalnachrichten. Danach ist die Sendung aber auch schon vorbei. Weiter geht's danach mit der Bürgerfunksendung Buxen Rocks. Und es ist ja so, dass bei uns hier in Niedersachsen demnächst die Sommerferien starten und damit beginnt traditionell natürlich auch die Urlaubszeit. Und passend dazu dreht sich heute in der Sendung von Buxen Rocks alles um das Thema Urlaubsromane. Ob für Sie vielleicht auch etwas dabei ist, erfahren Sie, indem Sie einfach dranbleiben. Buxen Rocks läuft von kurz nach 10 bis etwa 11 Uhr und danach geht's weiter mit der Musikbox. Die hören Sie hier bis 14.30 Uhr. Von 14.30 Uhr bis 15 Uhr läuft hier dann die Deutschlandfunksendung Campus und Karriere. Von 15 Uhr an geht es dann wieder musikalisch weiter und zwar mit den regionalen Sounds. Die hören Sie wie immer eine halbe Stunde und zwar bis 16 Uhr. Ab da läuft hier auf der 107,1 mittendrin das Nachmittagsmagazin. Die heutige Nachmittagsausgabe wird dann moderiert von meiner Kollegin Carla Schliewe.

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1: Es ist jetzt 10 Uhr und nun die Lokalnachrichten mit Lasse Dreier.
2: Die Ermittlungen nach der Schießerei am Samstagabend am Wehender Tor in Göttingen gehen weiter. Der mutmaßliche Schütze ist weiterhin auf der Flucht. Am Sonntagabend durchsuchten Beamte ein Mehrfamilienhaus in Giebolderhausen. Informationen über mögliche Festnahmen lagen zunächst nicht vor, wie das Göttinger Tageblatt berichtet. Den ganzen Sonntag über zeigte die Polizei erhöhte Präsenz im Stadtgebiet und im Landkreis. Auch in Roßdorf waren auffällig viele Polizeifahrzeuge unterwegs, möglicherweise im Zusammenhang mit früheren Auseinandersetzungen zwischen den beiden rivalisierenden Großfamilien, die auch hinter der Schießerei vom Samstag vermutet werden. Zeuginnen und Zeugen werden gebeten, sich unter 0551 491 2115 zu melden oder das Hinweisportal der Polizei zu nutzen. In der Nacht zu Sonntag kam es zwischen dem Golfplatz Levershausen und Suterode zu einem schweren Unfall. Bei diesem wurden 5 Personen verletzt, deren Zustand mitunter kritisch ist. Die Betroffenen werden gegenwärtig in einem Krankenhaus behandelt. Das teilt die Polizei im Landkreis Northeim mit. Beteiligt waren eine 28-jährige Frau aus Moringen und ein 20-jähriger aus Katlenburg-Lindau. Die Wagen dieser beiden kollidierten aus bislang unbekannten Gründen. Die Ermittlungen hierzu dauern an. Für diese bestellte die Staatsanwaltschaft einen unabhängigen Gutachter zum Unfallpunkt. An den beiden Fahrzeugen entstand ein Totalschaden. Neue ausgewiesene Flächen für Windenergie. Die hat der Rat der Stadt jetzt beschlossen. Betroffen sind dabei Flächen nahe Geismar, Esebeck, Deppolzhausen, Wehende, Knutbüren, Groß-Ellershausen, Hittjershausen, Ellihausen

0: und Holpensen. Nur die Ortsräte von Geismar und Wehende-Deppolshausen haben dem Entwurf zugestimmt. Der Mindestabstand zu Häusern in Ortsteilen beträgt laut Beschlussfassung 800 Meter. Zu Siedlungen im Außenbereich sind es rund 520 Meter. Mit einer Fläche von 189 Hektar weist Göttingen rund 1,6% der Stadtfläche für Windenergie aus. Etwas mehr als gesetzlich vorgeschrieben. Bei der Abstimmung am Freitag im Rat der Stadt entbrannte noch einmal die Diskussion um die Rechtssicherheit des nun beschlossenen Teilflächenplans Windenergie. Diese Bedenken teilt auch die Bürgerinitiative Gegenwind aus Groß-Ellershausen und Hetjershausen. Sie führt dazu, dass die FDP gegen den Beschluss stimmte und die CDU sich enthielt. Auch die SPD sah noch Gesprächsbedarf und konnte sich insbesondere mit Bündnis 90 Die Grünen nach einer Sitzungsunterbrechung auf eine Beschlussergänzung einigen. Darin heißt es unter anderem, die Verwaltung wird beauftragt, die Gesamtbelastungen der westlichen Ortsteile durch Energiewendeinfrastruktur darzustellen, mögliche Ausgleichs- und Akzeptanzmaßnahmen zu prüfen und hierzu dem Ortsrat sowie dem Fachausschuss zu berichten. Zudem soll die Verwaltung den Dialog mit Ortsrat und Bürgerinitiative fortsetzen und mögliche Mehrwert- bzw. Beteiligungskonzepte für die betroffenen Ortsteile prüfen. Als nächstes prüft die zuständige Landesbehörde den Beschluss und entscheidet damit über seine Wirksamkeit.
1: Vielen Dank an Lasse Dreier, das waren die aktuellen Lokalnachrichten. Zum Abschluss folgen noch einmal die wichtigsten Meldungen zu Wetter und Verkehr. So, und dann starten wir wie üblich mit den Temperaturen. In Göttingen werden 12 Grad gemessen, in Osterode sind es 11 Grad und Einbeck kommt auf 13 Grad. Auch im weiteren Verlauf des Tages soll es heute größtenteils bewölkt bleiben. Zum späten Nachmittag hin soll die Bewölkung dann aber auch ein wenig auflockern und dann kann hier und da auch nochmal die Sonne vorbeischauen. Nachmittags ist allerdings vereinzelt auch mit Regen zu rechnen. Die heutigen Höchsttemperaturen liegen im Bereich von etwa 18 Grad. Morgen am Dienstag geht es hauptsächlich weiter mit einem Mix aus Sonne und Wolken. Allerdings ist morgen auch am Nachmittag mit Regen zu rechnen. Die Höchsttemperaturen fallen ein wenig höher aus und sollen morgen im Bereich von etwa 21 Grad liegen. Weiter geht es mit einem Blick auf die Straßen, angefangen mit der folgenden Meldung. Die Sanierungsarbeiten an den Kanalleitungen entlang der Göttinger Straße in Northeim sind abgeschlossen. Die Kreuzung der Göttinger Straße zur Bahnhofstraße wird voraussichtlich am 24. Juni wieder für den Verkehr freigegeben. Die Durchfahrt von Nord nach Süd entlang der B3 ist dann wieder uneingeschränkt möglich. Die nächste Meldung, die Brücke in der Brinkstraße in der Ortschaft Schwiegershausen muss erneuert werden. Daher wird der Brückenbereich in der Brinkstraße bis Ende August vollständig gesperrt. Die Erreichbarkeit der anliegenden Grundstücke wird in dem Zeitraum vorübergehend beeinträchtigt. Und zum Abschluss noch die folgende Meldung, der Regenwasserkanal in der Keplerstraße in Göttingen muss saniert werden. Der Einbahnstraßenverkehr in der Keplerstraße bleibt erhalten und die Arbeiten werden vorrangig im südlichen Gehweg durchgeführt. Insgesamt sind die Einschränkungen daher gering. Das Ganze soll bis zum 3. Juli gehen. Und zum Abschluss die heutigen Blitzer. Im Landkreis Göttingen wird geblitzt. In Duderstadt, Hanmünden, der Samtgemeinde Gieboldehausen und den Gemeinden Walkenried und Friedland. Im Landkreis Northeim steht ein Blitzer, im Raum Kahlefeld, Nörten, Hardenberg. Und die semi-stationäre Messanlage Alice befindet sich momentan im Raum Bad Gandersheim, voraussichtlich bis kommenden Montag. Allen, die gerade unterwegs sind, wünsche ich eine gute und sichere Fahrt. Das waren die Stadtradio Göttingen Lokalnachrichten und das markiert auch das Ende von Mittendrin, dem Morgenmagazin. Mein Name ist Kieran Kuhls und ich freue mich, dass ich Sie durch diesen Morgen begleiten durfte. Hier geht es nun weiter mit der Sendung Books and Rocks und mir bleibt an dieser Stelle nur noch zu sagen, haben Sie alle einen schönen Tag, bleiben Sie gesund und halten Sie die Ohren steif.

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Am 2. Juli beginnen die Sommerferien in Niedersachsen. Damit Sie im Urlaub die passende Lektüre dabei haben, stelle ich Ihnen in meiner Sendung heute cozy und romantische Liebesromane vor. Dazu gibt es die Singles Possibility von Lolo und I Wanted You vom aktuellen Album Karmazonia der Band Future Zoo aus Braunschweig, Berlin auf die Ohren. Wenn es eine Autorin gibt, deren Lektüre für den Sommerurlaub perfekt geeignet ist, dann ist es Manuela Inusa. Die Wahlhamburgerin hat ein Händchen für romantische Romane mit Tiefgang und wunderschönem Setting. Der dritte Band ihrer Coastline-Reihe spielt im US-Bundesstaat North Carolina. Genauer gesagt auf den Outer Banks. Dort will Nora ihr Trauma verarbeiten und Trost und Heilung finden. Noch vor einiger Zeit ging es ihr bestens. Nora arbeitete als Tänzerin in Chicago. Sie und ihr Mann Christopher freuten sich auf die Geburt ihres ersten Kindes. Doch es gab Komplikationen, die das Baby nicht überlebte. Nora fiel in ein tiefes Loch, aus dem sie lange Zeit nicht mehr herausfand. Und ihr Mann? Er verließ sie, weil sie keine Kinder mehr bekommen konnte und er sich eine Familie wünschte. Nora hatte das Gefühl, alles verloren zu haben. Es hielt sie nichts mehr in Illinois und auf der Suche nach einem Neuanfang zog es sie auf die Outer Banks. Eine lange, schmale Inselkette vor der Küste von North Carolina. Schon auf ihrem Weg in das idyllische Städtchen Avon begegnet sie Menschen, die ihr Hoffnung schenken, und vor Ort findet sie Trost im Tanzen und bei Gesprächen mit ihrer älteren Vermieterin Rose. Schafft Nora es, bei den wilden Pferden und dem Leuchtturm, der sie magisch anzuziehen scheint, dem Leben doch noch zu vertrauen? Leuchtturmtänze von Manuela Inusa ist ein berührender Roman über Familie, Liebe und Zusammenhalt. Über einen Neuanfang und über eine starke Frau, die ein schlimmes Trauma überwindet. Das traumhafte Cover suggeriert cozy Unterhaltung, aber es steckt viel mehr hinter dem Roman. Trauer, Verlust und die Angst davor, wie es weitergeht. Und ob es überhaupt weitergehen kann nach dem Tod der Tochter und mit einem Kinderwunsch, der sich nie erfüllen wird. Inusa versteht es, diese Themen sehr sensibel und dennoch emotional aufzuarbeiten und in eine unterhaltsame und leicht zu lesende Geschichte zu verpacken. Hinzu kommt der wunderbare Schauplatz der atemberaubenden Küstenlandschaft mit malerischen Stränden, Dünen, Leuchttürmen und historischen Städten. Eine zarte Liebesgeschichte mit einem alleinerziehenden Vater rundet die Geschichte ab. Leuchtturmtänze von Manuela Inusa ist am 11. März im Heine Verlag erschienen, hat 448 Seiten und kostet 12 €.

Sie hörten Lolo mit Possibility bei Books and Rocks auf der 107,1. Veröffentlicht wurde der Song des Albums Falling in Love with Roberts and Wishing I Was One Deluxe am 7. Februar 2025. Possibility präsentiert Lolos charakteristischen, kraftvollen Gesang und ihre emotional aufgeladenen Texte. Der Track zeigt Lolo im Kampf mit sich selbst, hin und her gerissen zwischen dem Wunsch nach Kontrolle in einer Beziehung und der Ungewissheit, sich in jemanden Neues zu verlieben. Sie weiß, dass die reale Möglichkeit besteht, verletzt zu werden, stürzt sich aber dennoch hinein. Es geht darum, die Schönheit in der Ungewissheit zu entdecken und das Unbekannte anzunehmen. Über ihre Pop-Punk-Single sagt Lolo: Manchmal, wenn alles großartig läuft, gerate ich genau dann am meisten in Panik. Ich hasse es, mir einzugestehen, dass ich so empfinde. Ich möchte hot, cool, gelassen und souverän sein. Aber leider bin ich eine ängstliche Baddie, die sich ständig auf den Aufprall gefasst macht und auf das Schlimmste vorbereitet ist. Possibility ist eine Hymne der Paranoia, die die Sorgen thematisiert, die Liebe seines Lebens verlieren zu können. Selbst wenn eigentlich alles völlig in Ordnung ist, lauern stets die Gedanken daran, wie alles schiefgehen könnte. Kommen wir jetzt wieder zur Literatur. Auf einem Konzert lernt Larissa Mike und Chris kennen, die mit ihren Kumpels dort einen schönen Abend verbringen. Da ihr Auto eine Panne hat, bietet ihr Mike an, sie nach Hause zu fahren. Sie willigt ein und als er merkt, dass sie kein Geld für die Reparatur hat, übernimmt er die Kosten. Ein wirklich feiner Zug und süß ist er auch. Larissa trifft sich weiter mit ihm und beide haben viel Spaß zusammen. Aber so richtig überzeugt von ihm als Partner ist sie nicht. Je besser sie ihn kennenlernt, desto mehr merkt sie, dass er im Grunde ein guter Kerl ist, aber eben auch ein 30-Jähriger, der noch nicht ganz erwachsen geworden ist. Er ist gelernter Klempner, verdient seinen Lebensunterhalt aber lieber als Personal Trainer, trotz mangelnder Kundschaft, und trinkt immer noch wie ein Student in einer Verbindung. Aber er hat die Autoreparatur bezahlt, was ihre Beziehung trotz der Warnsignale offiziell machte. Fühlte sie sich danach etwa zu etwas verpflichtet? The Night We Met von Abby Jimenez schildert, wie eine Entscheidung ein Leben verändern kann. Über mehrere Monate hinweg erleben die Lesenden, wie sich Larissas Beziehung zu Mike im Vergleich zu ihrer Freundschaft mit seinem besten Freund Chris entwickelt. Denn wann immer Mike nicht für sie da ist, ist Chris zur Stelle. Langsam fragt sie sich, ist vielleicht der Mann, mit dem sie nicht nach Hause gefahren ist, die bessere Wahl für sie? Die Geschichte wird abwechselnd aus der Sicht von Chris und Larissa erzählt, die immer stärkere Gefühle füreinander entwickeln. Das ist schwierig, denn es grenzt schon sehr an emotionalem Fremdgehen, denn über 2/3 des Buches hinweg hält Larissa ihre Beziehung zu Mike aufrecht, was rund einem Jahr entspricht, obwohl sie merkt, dass es nicht passt. Und Chris? Statt sich um Mikes Alkoholsucht zu kümmern, kaschiert er dessen dadurch entstandene Probleme, wenn er zum Beispiel aufgrund eines Katers Larissa und ihre Mutter nicht ins Krankenhaus fahren kann oder nicht daran denkt, dass sie auf Nüsse allergisch reagiert. Ihre lockere Schreibweise und der kleine Hund, um den sich Chris und Larissa zusammen kümmern, entschädigen für den etwas schwer verdaulichen Plot. The Night We Met von Abby Jimenez ist am 26. März im DTV-Verlag erschienen, hat 480 Seiten und kostet 16 €.

Sie hörten Future Zoo mit I Wanted You Single Edit hier bei Books and Rocks auf der 107,1. Der Song drückt widersprüchliche Gedanken und Gefühle einer sich in Auflösung befindlichen Liebesbeziehung aus. Obwohl diese im Grunde schon endgültig zerbrochen ist, wird verzweifelt die Vorstellung aufrechterhalten, sie könne weiter fortgesetzt werden. Diese melancholische Stimmung wird im Song mit einem treibenden Beat unterlegt, der das Stück eröffnet und abschließt. I Wanted You ist der Opener des im vergangenen Jahr erschienenen Debütalbums Karmazonia. Die Band bezeichnet ihn als ihren Signature-Song, da er ihrem musikalischen Kern am nächsten kommt. Die auf Braunschweig und Berlin verteilte Band ist mit Lutz Sauerbier, Nils Matusch und Markus Schulze ein kompaktes Trio. Und ihr Debütalbum ein echtes Alternative-Pop-Statement mit gelegentlichem Schielen auf die guten Seiten der 80er. Kommen wir jetzt wieder zur Literatur. Die 18-jährige Cassie Carter, berauscht vom Zauber einer jungen Liebe, brennt mit Duke durch, als sie erfährt, dass sie von ihm schwanger ist. Doch schon bald holt sie die Realität ein. Duke ist nicht der Mann, den sie sich erträumt hat. Cassie muss jahrelang Missbrauch und Isolation ertragen. Als er sie mal wieder schlägt und sie hört, wie er in der Küchenschublade nach einem Messer sucht, flieht sie mit ihrer damals 7-jährigen Tochter Amy ins Frauenhaus und Duke erhält eine 6-monatige Haftstrafe. Alleine schlägt sie sich mehr schlecht als recht durch, die Verbindungen zu ihren Schwestern sind längst abgerissen. Ihre Eltern sind während ihrer Ehe mit Duke verstorben, ohne dass sie an deren Beerdigung teilnehmen konnte. Nun ist Cassie in ihre Heimat im Bundesstaat Washington zurückgekehrt und baut sich Schritt für Schritt ein neues Leben auf. Ihre Schwestern Karen und Nicole leben in der Nähe, doch Cassie erwartet nicht, sie wiederzusehen. Karen jongliert zwischen Karriere und Familie, während Nicole als verwöhnte Hausfrau ihren Alltag meistert. Als sie unerwartet von ihrer älteren Schwester Karen einen Brief erhält, hofft sie auf eine Versöhnung. Doch die Wunden sind noch tief auf beiden Seiten. Als sie auf Steve, den Bauleiter des Frauenhauses, trifft, über das sie ein neues Eigenheim beziehen kann und bei dem sie ehrenamtlich arbeitet, geraten die beiden sofort aneinander. Beide tragen Altlasten aus ihrer Vergangenheit mit sich herum. Können sie zusammen einen Neuanfang wagen? Und können Cassie und ihre Schwestern das Band erneuern, das sie einst zusammenschweißte? Glücksmomente von Debbie McComber ist eine Geschichte voller Hoffnung, die unterhaltsam, romantisch und tiefgängig zugleich ist. Cassies Stärke und Entschlossenheit zeigen, dass Menschen aus schwierigen Situationen herausfinden können, wenn sie handeln und hart daran arbeiten, ihr Leben zu verbessern. Das macht Mut und ist eine von McCombers Stärken, dass sie Frauen mit ihren Geschichten ermutigt, ihr Leben zu verändern. Eine gefühlvolle Sommer-Romance. Glücksmomente von Debbie McComber ist am 20. Mai im Blanc-Vallée-Verlag erschienen, hat 384 Seiten und kostet 13 €.

Sie hörten Avalanche Party mit Shake the Slack bei Books and Rocks auf der 107,1. In Kalifornien geboren, in Schottland gelebt und den Sommer verbringt sie am liebsten in der Côte d'Azur. Nadine Kerger kennt sich mit Orten am Meer gut aus. Auch ihre dritte Reihe spielt am Wasser, genauer gesagt auf der Isle of Skye. Die Insel im Westen Schottlands gehört zu den Inneren Hebriden und ist mit einer Autobrücke mit dem Festland verbunden. Sie zeichnet sich durch ihre zerklüftete Landschaft, ihre malerischen Fischerdörfer und ihre mittelalterlichen Burgen aus. Und genau wie die vielen TouristInnen, die Jahr für Jahr nach Schottland kommen, um die Insel zu besuchen, ist auch Blair McKenzie in ihre Heimat ganz vernarrt. Doch ihre Familiengeschichte ist tragisch. Ihre Eltern sind früh bei einem Helikopterunfall verstorben und so wuchsen sie, ihr Bruder und ihre Schwester, bei den Buchanans auf, die besten Freunde ihrer Eltern. Mit deren älteren Sohn Tam verstand sie sich immer gut, bis er sie plötzlich im Stich ließ, als sie ihn am meisten gebraucht hätte. 7 Jahre ist das jetzt her. Seitdem sind die beiden wie Feuer und Wasser. Doch als Blair sich mit ihrem kleinen Sohn Tristan, dessen Vater bereits verstorben ist, ein eigenes Cottage auf den Klippen kauft, steht ausgerechnet Tam vor ihrer Tür und bietet ihr seine Hilfe bei der Renovierung an. Notgedrungen nimmt Blair sein Angebot an und verbringt das erste Mal seit Ewigkeiten wieder Zeit mit ihm. Zwischen Farbeimern und Tapetenrollen kommen sich die beiden bald sehr nah. Tam hütet allerdings schon lange ein Geheimnis, das Blairs Welt zerbrechen lassen kann. Mit My Highland Secret ist Nadine Kerger ein spannender und zu Herzen gehender zweiter Band ihrer neuen New Adult-Reihe rund um den Sehnsuchtsort Schottland gelungen. Fans der Reihe können direkt an den ersten Band anknüpfen, in dem sich Summer, die Halbschwester von Tristans verstorbenen Vater, in Blairs Bruder Duncan verliebt hat. Jetzt ist Blair dabei, sich neu zu verlieben, in Tam. Und ihre Wortgefechte sind sehr amüsant, besonders wenn Blairs Temperament mit ihr durchgeht. Ihr kleiner Sohn ist aber der heimliche Star des Romans. Mit seiner niedlichen Art zu reden nimmt er einen sofort für sich ein. My Highland Secret von Nadine Kerger ist am 18. März im Goldmann Verlag erschienen, hat 400 Seiten und kostet 17 Euro.

Sie hörten Mold mit Thames hier bei Books and Rocks auf der 107,1. Nach Herbst und Winter ist es nun der Sommer, dem sich Autorin Laurie Gilmore in ihrer neuesten cozy, aber auch spicy Romance widmet. Hold Me in Summer ist der aktuelle Teil der Dream Harbor-Reihe. Es handelt sich um eine gemütliche Kleinstadt-Liebesgeschichte. Konkret geht es um die Romanze zwischen einem alleinerziehenden Vater und seiner Nanny, ein mürrischer Koch als männlicher Hauptprotagonist und dem Thema Wahlfamilie. Archer ist ein arbeitssüchtiger, aber sehr erfolgreicher Chefkoch in Paris. Bis ihn ein Anwalt anruft und ihm mitteilt, dass er Vater einer 5-jährigen Tochter ist, von deren Existenz er nichts wusste. Ihre Mutter ist vor kurzem verstorben und nun ist er für das Mädchen verantwortlich, das in Dream Harbor lebt. Archer zieht in die idyllische Kleinstadt in Neuengland, um seine neue Rolle als Vater zu übernehmen und das heruntergekommene Strawberry Patch Pancake House. Gleich an einem seiner ersten Tage läuft er im örtlichen Café Iris über den Weg. Wie es der Zufall will, braucht sie dringend Geld für die Miete. Und schnell bewirbt sie sich als Archers Kindermädchen. Doch bald merkt sie, für Olive da zu sein, ist mehr als nur Geld zu verdienen. Und auch ihr Vater gefällt ihr mehr und mehr. Zwischen frühen Morgenstunden in der Küche, gemeinsamen Abendessen und unerwartet echten Gesprächen entsteht langsam etwas Kostbares. Nähe, Vertrauen, vielleicht sogar Liebe. Zwischen fluffigen Pancakes und leiser Sehnsucht erzählt Laurie Gilmore im 4. Band ihrer Reihe eine Geschichte zum Verlieben und Dahinschmelzen. Es dauert eine Weile, bis man mit den Charakteren warm wird, da man noch nicht so tief in ihre Gedanken und Gefühle eintaucht. Aber mit der Zeit entwickeln sie sich zu sympathischen Figuren, denen man gerne folgt. Die Kleinstadt wartet mit einer Reihe skurriler NebenprotagonistInnen auf. Insbesondere, wenn sie Starkoch Archer in seine Schranken weisen, indem sie vehement darauf bestehen, dass er die Pfannkuchen genauso zubereitet wie früher. Wer ein leichtes, gemütliches Kleinstadt-Setting sucht, eine spicy, lockerleichte Liebesgeschichte mag, ist hier genau richtig. Hold Me in Summer von Laurie Gilmore ist am 24. Februar im HarperCollins Verlag erschienen, hat 384 Seiten und kostet 14 Euro.

Sie hörten The Molotovs mit Geraldine hier bei Books and Rocks auf der 107,1. Das Schloss Gare, eine Ruine in der wilden Landschaft Cumbrias im Nordwesten von England, ist für die Architektin Saskia Tilbury Martin ein ganz besonderer Ort. Sie verbindet eine tiefe emotionale Bindung damit, ist sie doch als Kind mit ihrem Vater viele Wochenenden dort gewesen und hat die Gegend erkundet. Nach dem Tod ihres Vaters ist sie am Boden zerstört. Nachdem sie einen beträchtlichen Treuhandfonds geerbt hat, ist sie entschlossen, das Geld für eine behutsame Renovierung der Ruine einzusetzen und dabei eine alte Eiche im Herzen des Anwesens zu erhalten. Zum Wohnen richtet sie sich ein Tiny House auf Rädern ein. Doch alleine kann sie das Projekt nicht stemmen. Der örtliche Bauunternehmer Owen Elliott durchlebt gerade sowohl privat als auch beruflich eine schwere Zeit. Nach der Trennung von seiner Frau braucht er Geld, um sich und seiner Tochter ein gutes Leben bieten zu können. Als Saskia sich in ihrer Not an ihn wendet, willigt er daher ein, ihr Projekt zu übernehmen. Auch wenn ihm klar ist, dass es eine ziemliche Herausforderung darstellen wird. Die Baustelle liegt abgelegen im Wald und die Burgruine ist in einem gefährlichen Zustand. Saskia und Owen geraten von Anfang an aneinander. Er hält sie für eine verwöhnte, wohlhabende Londonerin und Saskia ist so sehr mit ihren eigenen Problemen beschäftigt, dass sie ihn bewusst auf Distanz hält. Doch als Owen beginnt, Saskia und ihre Vision zu verstehen, erkennt er, dass er sich geirrt hat. Während der Wald seine Geheimnisse preisgibt, entwickelt auch er eine tiefe Leidenschaft für das Projekt. Sharon Goslings neues Buch »Der vergessene Wald« verfügt über einen zauberhaften Schauplatz. Die Geschichte wird abwechselnd aus der Sicht von Saskia und Owen erzählt und besticht durch anschauliche Schilderungen der wunderschönen wilden Umgebung, des Bauprojekts und der Hindernisse, die ihnen in den Weg gelegt werden. Familie, sowohl im positiven als auch negativen Sinne, Freundschaft und Verlust sind zentrale Themen des Buches. Zudem gelingt es Gosling auf wunderbare Weise, die Bedeutung des Naturschutzes hervorzuheben. Dazu kommt eine zarte Liebesgeschichte, die von der ersten bis zur letzten Seite fesselt. Der vergessene Wald von Sharon Gosling ist am 16. Juni im Dumont Verlag erschienen, hat 352 Seiten und kostet 18 €.

Sie hörten Slow Crush mit Ogild bei Books and Rocks im Stadtradio Göttingen. Lexi Smart ist Mitte 20 und eigentlich ganz zufrieden mit ihrem Leben. Auch wenn sie glücklicher wäre, wenn sie schlanker wäre, besser aussehe und nicht diesen einen Zahn hätte, wegen dem sie schon so lange, wie sie denken kann, als Schiefzahn verspottet wird. Auch einen besser bezahlten Job und einen netteren Freund könnte sie gebrauchen, anstatt sich einfach mit dem Versager Dave abzufinden. Nachdem Dave sie bei einem Mädelsabend hat sitzen lassen, beschließt sie, dass es ihr reicht. Als sie versucht, vor dem Londoner Club ein Taxi zu bekommen, rutscht sie im Regen aus, schlägt mit dem Kopf auf dem Gehweg auf und wacht 3 Jahre später wieder auf. Nur um festzustellen, dass ihr Leben im Jahr 2007 mit 28 Jahren ganz anders aussieht. Doch sie hat nicht 3 Jahre im Koma gelegen. Sie hatte vor 5 Tagen einen Autounfall, hat aber alles vergessen, was zwischen 2004 und 2007 passiert ist. Und das ist eine Menge. Ein Mercedes Cabrio, eine Louis Vuitton Handtasche, einen tollen Körper, einen hinreißenden Ehemann und eine erfolgreiche Karriere. Obwohl sie sich an nichts erinnern kann, ist sie durchaus bereit, dieses neue Leben zu führen. Es klingt doch wie ein Sechser im Lotto. Doch dann sieht sie die Kehrseite der Medaille. Mit ihren alten KollegInnen ist sie zerstritten, ihre neue beste Freundin ist ein Hohlkopf und dann taucht auch noch ein höchst attraktiver Mann auf, der behauptet, ihr Liebhaber zu sein. Wie kann sie dieses Chaos in Ordnung bringen? Und vor allem, wird sie je wieder herausfinden, wer sie wirklich ist? 2008 erschienen und jetzt vom Goldmann Verlag mit frischem Cover neu herausgebracht, hat die Rom-Com von Sophie Kinsella nichts von ihrem Charme verloren. Viel zu früh starb die Britin mit nur 55 Jahren an Krebs. Doch ihre Geschichten leben weiter und sie war eine meisterhafte Erzählerin. Sie verband authentische Alltagsbeschreibungen mit genau der richtigen Dosis Drama und Humor, um den Lesenden zu fesseln und eine emotionale Bindung zu den Figuren aufzubauen. Und das schafft sie auch hier. Die Entwicklung von Lexi mitzuverfolgen macht Spaß und erinnert immer ein bisschen an die tollpatschige Bridget Jones. Kennen wir uns nicht von Sophie Kinsella, ist am 20. Mai als Neuausgabe im Goldmann Verlag erschienen, hat 416 Seiten und kostet 14 €.

Sie hatten Unwell mit Throne of Velvet Roses in meiner Sendung Books and Rocks auf der 107,1. Willsgrave, südlich von London, ist ein kleines, gemütliches Dorf. Genau dort auf dem Land hat sich Tierarzthelferin Bets Fowler ein Leben aufgebaut, das von Behaglichkeit, Routine und der Sicherheit der ländlichen Umgebung und ihrer EinwohnerInnen geprägt ist, die sie schon ewig kennt. Doch dann wird ihr vorhersehbares Leben plötzlich in seinen Grundfesten erschüttert, als sich ihr langjähriger Freund Jack Ashcroft, mit dem sie seit ihrer Jugend zusammen war, von ihr trennt. Damit hat Bets nicht gerechnet. Er will auf einmal Karriere machen und zieht nach Bristol. Nun versucht Bets ihr Leben neu zu sortieren. Und auch die Nachbarn versuchen ihr zu helfen, schimpfen auf Jack und versuchen sie schnellstmöglich wieder einen Mann zu bringen. Doch vielleicht braucht sie gar keinen Mann. Vielleicht reichen ihr die freche Bulldogge Tiggy, ein Theaterprojekt im Dorf und neue Bekanntschaften völlig aus. Bets verändert sich, wird selbstbewusster und weiß immer mehr, was sie eigentlich vom Leben will. Und dass neue Dinge zu entdecken zwar zunächst erschreckend sein können, aber viel Spannung und Spaß in ihr Leben bringen. Doch als Jack plötzlich zurück nach Willsgrave kommt, wird alles komplizierter als gedacht. Ein Wiedersehen im Sommer von Judy Kaplan ist der zweite Band ihrer Country Escapes-Reihe. Bets hatte man bereits in Teil 1 kennengelernt und es macht Freude, ihren Weg zu sich selbst mitzuverfolgen. Aber auch Jack ist keine stereotype, selbstsüchtige Person. Als er mit angeknackstem Stolz und erschütterten Ambitionen nach Willsgrave zurückkehrt und den Ort und seine einzige große Liebe mit neuen Augen sieht, verleiht dies der Geschichte eine wunderbare emotionale Tiefe. Die Art und Weise, wie ihm allmählich klar wird, dass das Leben, vor dem er geflohen war, womöglich genau das ist, was er sich wirklich wünscht, erzählt Kaplan nachvollziehbar und authentisch. Der Roman ist herzerwärmend, romantisch und zeigt, dass es für zweite Chancen nie zu spät ist, aber man sich bei einer Liebe nicht selbst verlieren sollte. Ein Wiedersehen im Sommer von Judy Kaplan ist am 15. Mai im Rowohlt Verlag erschienen, hat 416 Seiten und kostet 14 Euro.

Sie hörten World's First Cinema und Say Anything hier bei Books and Rocks im Stadtradio Göttingen. Die 30-jährige Essie, aufgewachsen mit einem älteren Bruder und Eltern, die nur der Kinder wegen zusammenblieben, war froh, als sie das zwar wunderschöne, aber auch windgepeitschte und sehr abgelegene Carso hinter sich lassen konnte. Statt am Ende von Schottland zu wohnen, zog es sie zum Studium in die Hauptstadt Edinburgh. Sie arbeitete im Finanzwesen und hatte sich mit ihrem wohlhabenden Freund Connor ein Instagram-perfektes Leben aufgebaut. Doch dann verliert sie ihren Job, als die Firma nach Bern verlegt wird und muss vorübergehend wieder nach Hause ziehen. Essies Mutter ist eine im Dorf beliebte Audiologin. Nach dem stressigen und turbulenten Ende ihrer Ehe fühlt sie sich in ihrem winzigen, gemütlichen Cottage endlich sicher. Sie liebt Essie über alles, doch die beiden finden einfach keinen Draht zueinander. Essie gibt ihr die Schuld an der Scheidung der Eltern, trotz der Affäre ihres Vaters. Auf der Suche nach einem neuen Job beteiligt sich Essie schließlich an der Renovierung der baufälligen Cottages in Janies Straße. Doch die Konflikte mit ihrer Mutter brechen immer wieder auf. Mit Hilfe von geretteten Hunden, alten und neuen FreundInnen und beim gemeinsamen Renovieren finden Mutter und Tochter langsam wieder zueinander. Und auch die Chance auf eine neue, aufrichtige Liebe zeigt sich am schottischen Himmel. Sommer fühlt sich an wie zu Hause von Jenny Colgan ist eine wunderschöne Sommerlektüre, die mit Themen wie Liebe, Familie und dem Finden von sich selbst aufwartet und das vor der Kulisse der schottischen Küste. Es ist schön zu sehen, wie Essie im Verlauf des Buches die Vorzüge eines entschleunigten Lebens kennenlernt, wie sie immer weniger Wert auf materielle Dinge und das perfekte Aussehen legt und zum ersten Mal in ihrem Leben mit ihren Händen arbeitet, bis sie zufrieden Feierabend macht. Neben der wichtigen Mutter-Tochter-Beziehung beleuchtet Colgan in ihrem Roman auch, wie InvestorInnen, Ferienhäuser und Airbnb-Vermietungen zur Wohnungskrise und zum Mangel an bezahlbarem Wohnraum für Einheimische beitragen. Ein Thema, das sowohl in Schottland als auch hier in Deutschland stetig präsent ist. Sommer fühlt sich an wie zu Hause von Jenny Colgan, ist am 30. April im Piper Verlag erschienen, hat 464 Seiten und kostet 13 Euro.

Sie hörten Kaonashi und Fly on the Wall on Orange Sidewalk Paved Around Your Feet hier bei Books and Rocks im Stadtradio Göttingen. Mina und Kaplan stehen kurz vor ihrem Highschool-Abschluss und könnten nicht unterschiedlicher sein. Während sie ein unbeliebter, stiller Bücherwurm ist, geht er auf die besten Partys und datet die schönsten Mädchen. Trotzdem sind die beiden schon lange befreundet, wohnen seit Jahren in derselben Straße. Warum Mina oft so still und in sich gekehrt ist, liegt auch daran, dass ihr Vater früh verstorben ist und die Trauer sie und ihr Leben stark geprägt hat. Als Kaplan Mina zum Abschlussball einladen möchte, bemerkt er plötzlich unerwartete Gefühle, obwohl er eigentlich eine Freundin hat. Könnte sich aus ihrer Freundschaft mehr entwickeln? Der letzte Sommer vor dem Rest unseres Lebens von Daisy Garrison ist eine süße Coming-of-Age-Geschichte für alle Young Adult-Fans. Es ist ein guter Debütroman, der aber auch einige Schwächen aufweist. Die Liebesgeschichte von Kaplan und Mina kann man nicht so recht nachempfinden und es werden viele Klischees ausgepackt. Plötzlich findet jemand Mina attraktiv und Kaplan merkt auf einmal, was er eigentlich all die Jahre vor seiner Nase gehabt hat. Sie nimmt die Brille ab, zieht ein Kleid an und plötzlich ist er von ihrer Schönheit überwältigt. Auch ihre Wandlung vom Booknerd zum Partygirl verläuft etwas plötzlich. Andere Kleidung, andere Freundinnen, es wirkt, als spiele sie auch dann wieder eine Rolle.

Herzlich willkommen zu der Sendung Musik aus Asien im Stadtradio Göttingen. Mein Name ist Thomas Janischowski. Heute mit einem Veranstaltungshinweis für ein Rockkonzert am 4. Juli in Göttingen gegen Ende der Sendung. Auch sonst hören wir in der heutigen Sendung eher Rockmusik. Wir hören noch Musik von den Philippinen, aus Okinawa, aus China und aus Thailand. Begonnen haben wir mit der britisch-indischen Band Corner Shop. Wir hörten den Titel What Did the Hippie Have in His Bag von dem Album Urban Turban aus dem Jahr 2012. Dieses Album ist geprägt von einer Reihe von Kollaborationen mit verschiedenen Gastsolistinnen und insbesondere mit verschiedenen Sängerinnen. Beim ersten Titel, den wir gehört haben, war dies nicht der Fall. Hier war der reguläre Sänger und Komponist der Band Jinder Singh zu hören. Wir hören im Folgenden aber noch die Titel Something Makes You Feel Like mit der französischen Sängerin und Schauspielerin Soko aufgenommen und anschließend den Titel Inspector Bambas Sings Lament gemeinsam mit der britisch-indischen Sängerin Amar aufgenommen. Beide Sängerinnen sind auch Co-Autorinnen der jeweiligen Stücke gemeinsam mit Jinder Singh.

Wir machen gleich weiter mit der Gruppe Pinik Pican von den Philippinen. Eher eine lose Vereinigung zahlreicher Musikerinnen und Musiker und eine Sessionband als eine feste Band begann die Gruppe 1989. Bis heute hat sie mehrere Alben veröffentlicht und auch international wurde sie eine der bekanntesten Bands ihrer Heimat. Wir hören von dem Album Atas den Titel Sali Dumai, ein populärer, traditioneller Song aus dem nördlichen Teil des Landes, dem die Gruppe einen hypnotischen Dance-Groove verpasst hat.

Wir hörten zuletzt die Band Ryukyu Underground, eine Elektronikformation, die stark von traditioneller Musik aus Okinawa beeinflusst ist und diese mit Einflüssen aus Dance Music und Dub mischt. Wir hörten den Titel Akata Sundunchi, basierend auf einem traditionellen Lied aus Okinawa, und wollen uns noch den Titel Mo Ashibi von Ryukyu Underground anhören. Auf beiden Titeln ist auch die Sängerin Mika Uchizato zu hören.

Wir kommen als nächstes zu den Karsik Cars, einer Indie-Rockband aus China. 2005 gegründet, hat die Band seitdem 4 Alben veröffentlicht. Sie zählt die Bands Sonic Youth und Velvet Underground zu ihren Einflüssen und gehört zu den wichtigsten Bands der chinesischen Indie-Rock-Szene. Wir hören Musik von ihrem Debütalbum Karsik Cars aus dem Jahr 2008. Der zweite Song, den wir hören werden, trägt den Titel Chong Nan Hai und wurde als Hymne der chinesischen Underground-Musikszene bezeichnet.

Wir hörten zuletzt die Band Kana Birbut aus Thailand. Diese Band wird am Samstag, den 4. Juli um 17 Uhr im Dotz in Göttingen im Rahmen des diesjährigen Good Good Festivals, das in diesem Jahr zum 5. Mal stattfindet, zu hören sein. Eine gute Gelegenheit, diese interessante Band kennenzulernen und ein außergewöhnliches Konzert für Göttingen. Wir wollen uns noch weitere Musikstücke der Band bis zum Ende der Sendung anhören. Zuvor möchte ich mich verabschieden. Mein Name ist Thomas Janischowski. Diese Sendung wird am Montag, den 8. Juni um 11 Uhr noch einmal wiederholt. Eine neue Sendung mit Musik aus Asien gibt es am Sonntag, den 5. Juli um 14 Uhr.

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1: Obwohl viele verschiedene Organisationen an der Übung beteiligt sind und die Einsatzkräfte sind aus vielen Bundesländern zu der Übung nach Köln gekommen. Die des Technischen Hilfswerks sind überwiegend ehrenamtlich tätig, sagt THW-Präsidentin Sabine Lackner.
2: Die kommen alle auch aus bestimmten Berufsgruppen und bringen viel Erfahrung mit und bringen auch das, was sie im beruflichen Kontext machen, auch immer wieder mit ein.
1: Die deutsche Spezialeinheit ist Teil des europäischen Katastrophenschutzverfahrens. Sie kann von den 27 EU-Mitgliedstaaten und 10 weiteren Staaten abgerufen werden. Für den Fall, dass wie in Köln simuliert ein Unfall Ursache für den Austritt chemischer oder biologischer Stoffe ist, oder auch sollte sie von Terroristen oder Kriminellen eingesetzt werden. An diesem Vormittag wird an das Jahr 2018 erinnert, als die Polizei in Köln einen Mann überwältigte, der offenbar einen Anschlag mit dem Nervengift Rizin geplant hatte. Auch das Technische Hilfswerk stelle sich schon seit 10 Jahren auf eine neue Bedrohungslage ein, sagt Präsidentin Sabine Lackner.
2: Das heißt, welche Einheiten müssen wir flächendeckend in Teilen neu aufbauen, um da zu sein, wenn kritische Infrastruktur verletzt wird? Und da war ja von Ukraine-Krieg noch gar nicht die Rede. Also sich ständig weiterzuentwickeln, sich ständig anzuschauen, was sind neue Bedrohungsszenarien, wie zum Beispiel auch das Thema hybride Attacken. Da passen wir uns an.
1: Für die Abwehr chemischer Stoffe scheint die deutsche Einheit gut aufgestellt zu sein. Die Ergebnisse und Erfahrungen der Übung in Köln wolle man in den kommenden Wochen in Ruhe aufarbeiten, heißt es. Bis Ende des Jahres soll die Einheit dann startklar sein, auch wenn alle hoffen, dass sie möglichst nie aktiviert werden muss.
3: Vorbereitung auf den Ernstfall. Jonas Panning berichtete.

0: Und das war Deutschland heute. Am Mikrofon war Benjamin Dirks. Alle unsere Berichte aus den Bundesländern, die finden Sie auch in der Deutschlandfunk-App. Am schnellsten werden Sie unter dem Themenfeld Deutschland nachschauen. Viele Reformen, aber wenig Erfolg. Das ist der nationale Bildungsbericht und gleich nach den Nachrichten erfahren Sie darüber mehr in der Sendung Campus und Karriere.
1: 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Uhr 14:30, die Nachrichten. Die Bildungschancen in Deutschland hängen weiter stark mit der sozialen Herkunft zusammen. Das geht aus dem nationalen Bildungsbericht hervor, der in Berlin vorgestellt wurde. Besonders benachteiligt sind demnach Kinder von Alleinerziehenden oder aus Familien mit Einwanderungsgeschichte. Sie erhielten seltener eine Gymnasialempfehlung und verließen die Schule deutlich häufiger ohne Abschluss. Die Bundesregierung will den Fokus auf die Bildung in den ersten Lebensjahren legen. So soll es künftig für alle Vierjährigen einen verpflichtenden Sprach- und Entwicklungstest geben. Die Autoren des Berichts erklärten, eine frühe Bildung sei wichtig, weil die dabei erworbenen Kompetenzen Basis für den weiteren Bildungsverlauf seien. Zudem beklagten sie einen wachsenden Mangel an Lehrern und Sozialarbeitern. Der nationale Bildungsbericht erscheint alle 2 Jahre und dient als Handlungsgrundlage für Bund und Länder. Das Digitalministerium hat die Nutzung von künstlicher Intelligenz für Reden von Bundesminister Wildberger verteidigt. Es gebe ein klares Leitprinzip, teilte das Ministerium in Berlin mit. KI ersetze weder eine politische Haltung noch menschliches Urteilsvermögen. Sie sei ein unterstützendes Werkzeug in einem von Menschen geführten Prozess. Die Wochenzeitung Die Zeit hatte berichtet, Wildberger habe offenbar mehrere Reden und Gastbeiträge für Zeitungen zu großen Teilen von künstlicher Intelligenz schreiben lassen. Die Texte waren mit einer Analysesoftware untersucht worden. Demnach stammte ein Beitrag für das Handelsblatt vom April fast vollständig von einer KI, ein Beitrag in der Frankfurter Allgemeinen Sonntagszeitung vom März überwiegend. Deren Nutzung war dabei nicht offengelegt worden. Nach Angaben eines Sprechers der Bundesregierung gibt es in der Bundesverwaltung Leitlinien für den Gebrauch von KI, die auch öffentlich abrufbar sind. Nach der Einigung zwischen den USA und dem Iran auf ein vorläufiges Abkommen zur Beendigung ihres Krieges gibt es international zahlreiche positive Reaktionen. EU-Kommissionspräsidentin von der Leyen forderte, dass es nun eine sofortige Öffnung der Straße von Hormus geben solle. Bundesaußenminister Wadephul bekräftigte Europas Bereitschaft für eine Sicherungsmission in der Meerenge. Vom stellvertretenden Regierungssprecher Hille hieß es, an einem internationalen Einsatz könne sich bald auch die Bundeswehr beteiligen. Er sei optimistisch, dass das dafür benötigte Bundestagsmandat gegebenenfalls auch bis Freitag verabschiedet werden könne, sagte Hille. Das ägyptische Außenministerium bezeichnete die Verständigung als möglichen Wendepunkt für Frieden in der Region. Vom chinesischen Außenministerium kam die Forderung nach einer Einhaltung des Zeitplans. Bundespräsident Steinmeier hat seine Südostasienreise begonnen. Der amtierende Präsident Prabowo Subianto empfing ihn in der Hauptstadt Indonesiens, Jakarta. Im Mittelpunkt des Staatsbesuches stehen wirtschaftliche Gespräche. Deutschland und Indonesien wollen ihr bilaterales Bündnis festigen. Vergangenes Jahr hatte Indonesien ein EU-Handelsabkommen unterzeichnet. Steinmeier bleibt bis Donnerstag auf dem Inselstaat. Begleitet wird er von seiner Frau. Die letzte Indonesienreise Steinmeiers liegt 4 Jahre zurück. Indonesien ist der größte Inselstaat der Welt sowie die größte Demokratie Südostasiens. Im Anschluss seines Besuchs in Indonesien setzt er seine Südostasienreise in den Philippinen fort. Das Verbot der Gruppierung Palestine Action in Großbritannien ist rechtens. Die Regierung habe rechtmäßig gehandelt, als sie die Protestgruppe als terroristische Vereinigung verboten habe, urteilte ein Berufungsgericht in London. Die Vorsitzende Richterin erklärte, es handle sich nicht um eine Organisation für zivilen Ungehorsam. Die Gruppe agiere mit verdeckten Zellen, um Eigentum von Rüstungsunternehmen und auf Militärstützpunkten zu zerstören. Das Urteil hebt eine Entscheidung vom Februar von drei hochrangigen Richtern des High Court auf. Diese hatten festgestellt, dass die Gruppe zwar ihre politische Sache durch Straftaten vorantreibe, der Umfang der Aktivitäten aber kein Verbot rechtfertige. Das Wetter: in der Nordhälfte viele Wolken und einzelne Schauer, an der Ostsee auch Gewitter, die in der Südhälfte längerer Sonnenschein und meist trocken, 16 bis 25 Grad. Morgen wolkig bis stark bewölkt, im Norden trocken, vom Westen, Ost- und Südwärts sich ausbreitende Schauer, vereinzelt auch Gewitter, 16 bis 29 Grad. Das waren die Nachrichten.
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3: Als Lehrer oder als Lehrerin hat man vormittags Recht und nachmittags frei. Diese Behauptung hält sich bei einigen seit Jahrzehnten hartnäckig. Lehrkräfte selbst erzählen allerdings meist etwas anderes. Unterricht vorbereiten, Klassenarbeiten, Elterngespräche, Konferenzen, da käme eine Menge zusammen, wenn man es denn im Detail nachhalten würde. Genau das wird ab dem kommenden Schuljahr in Bremen gemacht. Das kleinste Bundesland startet mit einem Pilotprojekt zur Arbeitszeiterfassung für Lehrkräfte. Und das ist unser Schwerpunkt heute in Campus und Karriere. Zunächst schauen wir aber auf den nationalen Bildungsbericht. Heute vorgestellt in Berlin, der einmal mehr zeigt, der Bildungserfolg in Deutschland hängt weiter entscheidend von der sozialen Herkunft ab. Ich bin Anne Zuber. Schön, dass Sie zuhören.

0: Wie ist es um die Bildung in Deutschland bestellt? Dieser Frage geht alle 2 Jahre eine Gruppe unabhängiger Wissenschaftlerinnen und Wissenschaftler nach. Die aktuelle Ausgabe des Nationalen Bildungsberichts ist heute vorgestellt worden. Meine Kollegin Thekla Jahn hat den Bericht gelesen. Was steht drin?
1: Die Zahl der leistungsschwachen Schülerinnen und Schüler in Deutschland, die steigt. Und das, obgleich es viele Reformen gegeben hat. Die haben aber kaum Fortschritte gebracht. Immer mehr Kinder erreichen nicht mal die Mindeststandards in grundlegenden Bereichen wie Lesen, Schreiben und Rechnen. Der Befund ist keineswegs neu. Wir berichten hier im Bildungsmagazin des Deutschlandfunks ja immer wieder darüber. Aber es ist schon erschreckend, sich nochmal an Zahlen klarzumachen. Zum Beispiel im Fach Mathematik. Da verfehlt jeder 4. Jugendliche die Mindestanforderungen. Aktuell knapp 10% mehr als noch im Jahr 2018. Und bei Computer- und informationsbezogenen Kompetenzen, da könnte man ja meinen, die sogenannten Digital Natives schneiden gut ab. Das Gegenteil ist der Fall. Mehr als 40% der Achtklässler gilt in diesem Bereich als kompetenzschwach. Was bedeutet das für Deutschland? Wenn sich nicht grundlegend etwas im Bildungssystem ändert, dann fehlen in nicht allzu weiter Ferne gut ausgebildete Fachkräfte in allen Bereichen. Und das ist deshalb so brisant, weil in den kommenden 10 Jahren gut 13,5 Millionen Menschen in Rente gehen werden. Mehr als jeder 4. Arbeitnehmer in Deutschland.
0: Und was sagt der nationale Bildungsbericht zu den Gründen? Weshalb steigt die Zahl der leistungsschwachen Schüler?
1: Ja, zunächst einmal hat der Bildungserfolg in Deutschland nicht nur, aber sehr viel mit der sozialen Herkunft zu tun. Wer gut ausgebildete Eltern hat, die gerne lesen, naturwissenschaftlich interessiert sind oder Musikinstrumente spielen, haben es leichter, denn sie haben ein direktes Vorbild, wie man sich bilden und Erfolg haben kann. Wenn diese Eltern ihre Kinder auch noch beim Lernen und außerschulischen Aktivitäten unterstützen, dann wird der Abstand zu Kindern ohne Unterstützung groß. Wie der nationale Bildungsbericht deutlich macht, zeigt sich schon im frühen Alter, im frühkindlichen Alter sogar, also von 0 bis 3 schon, wie die soziale Schere auseinandergeht. Schon in der Kita, so sie denn besucht wird, muss nachgeholfen werden. Erst recht ab der Einschulung. Doch, und das ist ebenfalls eine bittere Erkenntnis, die einmal aufgegangene Schere lässt sich kaum noch schließen. Oft wird der Bildungsunterschied noch größer. Insbesondere Kinder aus Familien mit Migrationshintergrund, in denen nicht Deutsch gesprochen wird, haben das Nachsehen, denn ohne gute Sprachkompetenz ist Bildung kaum möglich. Und da sind wir bei einem weiteren Punkt. Die sozialen Medien erleichtern das Lernen nicht, sondern sie verkürzen Sprache oft und, wie jeder längst selbst bemerkt hat, sie erschweren es, sich ausreichend auf Inhalte zu konzentrieren.
0: Das heißt, die Herausforderungen, vor denen das Bildungssystem in Deutschland steht, sind groß. Was schlägt der nationale Bildungsbericht vor?
1: Am besten wäre es, den Forschern zufolge natürlich, wenn deutlich mehr Ressourcen in das Bildungssystem gesteckt werden. Aber da sind die Wissenschaftler realistisch. Mehr finanzielle Mittel zu fordern, ist angesichts der Haushaltslage schwierig. Stattdessen sollten die vorhandenen Ressourcen besser genutzt und gezielter eingesetzt werden. Statt vieler Förderrichtlinien passgenauer fördern ist das Ziel. Qualität statt Quantität das Motto. Und da könne man durchaus in den nächsten Jahren davon profitieren, dass es aufgrund des demografischen Wandels weniger Schüler gibt. Das gesamte Bildungssystem, die Strukturen und Prozesse müssten jetzt optimiert werden.
0: Wie könnte das konkret aussehen?
1: Beginnen wir bei der frühkindlichen Bildung. Hier müsse es überall qualifiziertes Personal und wohnortnahe Kitas, zur Not auch Kleinstkitas im ländlichen Raum geben. In Schulen sollten verstärkt multiprofessionelle Teams tätig sein, Lehrkräfte von fachfremden Aufgaben entlasten, bei emotionalen oder sozialen Problemen der Schüler unterstützen und so Bildung und Lernen ermöglichen. Das Startchancenprogramm für Schulen in schwierigen Lagen sei da hilfreich, aber leider auf 8 Jahre begrenzt. Lehrkräftefortbildung sei nötig, die sich gezielter mit den Bedürfnissen in einer sich ständig wandelnden Realität mit Krieg und Krisen befassen. Und es müsse verstärkt auch darüber nachgedacht werden, ob sich Lehrkräfte im Unterricht an der Leistung der Klasse im Mittel orientieren oder aber verstärkt leistungsdifferenziert, also den verschiedenen Niveaus der Schüler angepasst.
0: Und der Einsatz von KI und digitalen Tools, wir haben eben gerade darüber gesprochen, ist das auch Thema im nationalen Bildungsbericht?
1: Ja, natürlich. Da fehlen aber bislang evidenzbasierte Studien. Doch, und das sagt der federführende Wissenschaftler Kai Marz, stellvertretend für das Autorenteam, umfangreiche wissenschaftliche Studien helfen aktuell gar nicht, da sie viel zu lange dauern bei der rasanten technologischen Transformation, die wir erleben. Stattdessen sollte nochmal über Bundesländer übergreifende digitale Kompetenzzentren nachgedacht werden, die Apps prüfen, Plattformen entwickeln und Material allen Schulen Einrichtungen zur Verfügung stellen könnten. Resümierend lässt sich sagen, das Wirrwarr der Zuständigkeiten in allen Bildungsbereichen, es ist nicht mehr zu rechtfertigen. Wenn die nächste Generation nicht zu Bildungsverlierern werden soll, muss die Verantwortung für Bildungserfolg auf allen Ebenen klar definiert werden. Der schwere Bildungstanker, der sich durch Deutschland schleppt, ohne viel zu bewegen, braucht eine ordentliche und massive Neustrukturierung. Das ist heute bei der Vorstellung der Analyse der Wissenschaftler mehr als deutlich geworden.
0: Einordnungen von Thekla Jahn waren das zum Nationalen Bildungsbericht 2026, der heute vorgestellt worden ist.

0: Wie viel arbeiten Lehrerinnen und Lehrer in Deutschland? Dazu gibt es bis jetzt keine konkreten Zahlen, denn ein System, das die wirkliche Arbeitszeit von Lehrkräften erfasst, also mit all dem, was zusätzlich zu den tatsächlichen Schulstunden anfällt, gibt es nicht. Das heißt, Themen wie Gesundheits- und Arbeitsschutz oder Ruhe- und Pausenzeiten fallen hintenüber. Als erstes Bundesland will Bremen das im kommenden Schuljahr ändern und führt in einem Pilotprojekt an 9 Schulen die Arbeitszeiterfassung ein. Über den langen und durchaus konfliktreichen Weg dorthin spreche ich jetzt mit meiner Kollegin Katharina Mild. 2022 hat das Bundesarbeitsgericht schon entschieden, dass Arbeitgeber die Arbeitszeit ihrer Beschäftigten erfassen müssen, grundsätzlich also auch an Schulen. Trotzdem hat bisher kein Bundesland ein solches System eingeführt. Warum nicht?
1: Ja, weil viele die Folgen fürchten. Wenn Lehrkräfte ihre Arbeitszeit systematisch erfassen, dann wird sichtbar, wie viel tatsächlich gearbeitet wird und ob gesetzliche Höchstarbeitszeiten oder Ruhezeiten eingehalten werden. Und genau dann entsteht Handlungsdruck. Denn der Arbeitgeber, der kann sich nicht mehr darauf berufen, von möglichen Überlastungen nichts gewusst zu haben. In Bremen, wie in vielen anderen Bundesländern auch, kommt noch dazu, dass der Lehrkräftemangel ohnehin groß ist. Die Sorge war, dass eine Arbeitszeiterfassung dazu führt, dass mehr Lehrerinnen und Lehrer ihre Überstunden dann abbummeln müssen und es zu weiteren Engpässen im Schulalltag kommt. Außerdem könnten die Ergebnisse noch mal mehr zeigen, dass es mehr Personal braucht und damit eben ein Problem offenlegen, für das es kurzfristig gar keine Lösung gibt.
0: Jetzt startet trotzdem dieses Modellprojekt in Bremen. Was hat sich verändert?
1: Zum einen gibt es einen neuen Bildungssenator. Marc Rackles hat sich schon vor seinem Amtsantritt als Bildungsberater intensiv mit Fragen der Arbeitsbelastung und Arbeitszeit von Lehrkräften beschäftigt. Zum anderen wächst aber auch der rechtliche Druck. Die Grundlage ist letztlich das Urteil des Europäischen Gerichtshofs von 2019. Danach müssen Arbeitgeber ein verlässliches System zur Arbeitszeiterfassung einführen. Und das Bundesarbeitsgericht hat 2022 klargestellt, dass diese Pflicht auch für deutsche Schulen und damit auch für Lehrerinnen und Lehrer gilt. Die Frage lautet deshalb eigentlich nicht mehr, ob Arbeitszeit erfasst wird, sondern nur noch wie.
0: In Bremen gab es ja dazu Anfang des Jahres sogar einen Rechtsstreit zwischen Senat und dem Personalrat Schulen. Worum ging es da?
1: Ja, der Personalrat wollte schneller starten und die Arbeitszeiterfassung bereits im laufenden Schuljahr erproben. Der Senat wollte mehr Vorbereitungszeit und hat den Beginn daher erst auf August 2026 gelegt. Das Oberverwaltungsgericht hat dem Senat beim Startzeitpunkt Recht gegeben. Interessant war aber was anderes. Das Gericht hat nämlich die grundsätzlichen Einwände gegen die Arbeitszeiterfassung deutlich zurückgewiesen. Sinngemäß hat der vorsitzende Richter gesagt, Überstunden entstehen nicht erst dadurch, dass man sie dokumentiert. Sie sind entweder da oder sie sind nicht da. Und die Fürsorgepflicht des Arbeitgebers, die verschwindet nicht, nur weil jemand nicht hinschaut. Also das war durchaus eine deutliche Botschaft an die Bildungsbehörde in Bremen.
0: Und bleibt Bremen jetzt ein Sonderfall oder könnte das Signalwirkung haben auch für andere Bundesländer?
1: Die Signalwirkung ist auf jeden Fall da, denn Bremen ist das erste Bundesland, das jetzt tatsächlich in die praktische Erprobung einsteigt. Andere Länder werden sehr genau beobachten, welche Ergebnisse dabei herauskommen, wie hoch ist die tatsächliche Arbeitsbelastung, welche Aufgaben kosten besonders viel Zeit und wie groß ist die Differenz zwischen offizieller und realer Arbeitszeit und wie wird dann damit umgegangen, falls Lehrerinnen und Lehrer tatsächlich zu viel arbeiten. Ob und vor allem wie schnell andere Länder nachziehen, ist offen, aber der grundsätzliche Druck, der wächst auch mit diesem Modellprojekt. Und theoretisch könnte jede Lehrkraft die Erfassung der Arbeitszeit auch vor Gericht einklagen.
0: Katharina Mild war das. Über die Arbeitszeiterfassung für Lehrkräfte, die in Bremen ab dem kommenden Schuljahr startet, vertiefen wollen wir das Thema mit dem Bremer Bildungssenator, mit Marc Rackles. Ich habe kurz vor der Sendung mit ihm gesprochen und habe ihn zuerst gefragt, der Weg zum Modellprojekt war beschwerlich. Warum ist es trotzdem der richtige?
2: Ich glaube, er ist deswegen richtig, weil er wichtig ist und zeitgemäß einfach, was die Rechtsanforderungen betrifft. Mehrere Gerichte haben entschieden, dass die Beschäftigten in Europa generell ihre Arbeitszeit zu erfassen haben, die Arbeitgeber dafür auch Sorge zu tragen haben. Und das passiert nicht im Bildungsbereich, flächendeckend nicht. Und da ist ein Bereich von über 1 Million Menschen, die praktisch teilweise über der Norm arbeiten. Und das einzugrenzen und zu überlegen, wie man das besser hinkriegt, ist eine Aufgabe für die Arbeitgeber. Und das nehmen wir als kleinstes Land hier in Bremen, nehmen wir uns der Frage an.
0: Jetzt gibt es da viele Punkte zu klären, die ja bei Lehrerinnen und Lehrern komplett anders sind als in vielen anderen Berufsbereichen. Einerseits die Befürchtung der Lehrkräfte, dass sie eingeschränkt werden in ihrer Flexibilität. Also Stichwort, viele arbeiten sonntags oder auch abends und müssen frühmorgens dann wieder unterrichten. Da ist ja einfach blockieren und sagen, Ruhezeiten einhalten, nicht die Lösung.
2: Genau, im Moment machen ja alle die Augen zu. Jeder weiß, Lehrkräfte arbeiten relativ flexibel, auch an Sonntagen, auch am Abend, auch um die Ruhezeiten werden zum Teil nicht eingehalten. Das ist ja etwas, was dieses Pilotprojekt erstmal transparent machen soll. Wir erlauben auch, dass diese Zeiten erfasst werden. Es gab eine Debatte, ob man es nicht einfach sperren soll. Das wäre aber ein unrealistisches Bild, glaube ich, der Praxis gewesen. So dass wir jetzt eben mit Warnhinweisen arbeiten. Achtung, im Moment kommen Sie in den roten Bereich rein, was den Arbeitsschutz betrifft. Aber wir erfassen es, damit wir danach eben sagen können, welche Bereiche wir eventuell neu regeln müssen.
0: Das heißt, danach muss aber tatsächlich auch eine Veränderung dann stattfinden, wenn Sie feststellen, okay, da werden gesundheitsrechtliche Schritte nicht eingehalten.
2: Genau, die sind ja nicht pauschal. Das haben ja alle Studien gezeigt. In Deutschland gab es eine Vielzahl von Studien zur Lehrkräftearbeitszeit. Die zeigen, es gibt eben viele Menschen, die deutlich mehr, also in der Mehrarbeit sind. Manche Menschen auch wirklich echte Ausreißer, über 50 Stunden pro Woche. Die muss man ein bisschen vor sich selber schützen, wenn ich so sagen darf. Also, dass man da Regelungen findet, wie man die entlasten kann und in der Organisation auch unterstützen kann. Aber es gibt eben auch die, die deutlich weniger arbeiten und die muss man wiederum heranführen an die Arbeitszeitnorm und sagen, finden wir nicht eine gemeinsame Aufgabe, wo du eben jenseits des Unterrichts, der Unterrichtsverpflichtung auch noch Aufgaben übernehmen kannst im schulischen Bereich. Und diesen Ausgleich zu organisieren, das wird die Aufgabe sein, die sich dann anschließt an den Piloten.
0: Ganz wichtig ist ja den Lehrkräften auch gewesen, das war sehr deutlich in der Abstimmungsphase auch, dass diese Arbeitszeiterfassung keine Leistungskontrolle sein soll. Wie werden Sie das gewährleisten?
2: Das machen wir, indem wir so ein mehrstufiges Verfahren haben, dass jeder seine Rolle hat. Also ich als Senator kann jetzt nicht sehen, wie der Kollege Müller arbeitet. Für den Schulleiter ist es wiederum sinnvoll zu wissen, wie die Kollegen in der Arbeitszeit saldo sind, um dann entsprechende Personalgespräche zu führen. Auch diese Personalgespräche beruhen aber auf Informationen, die der Beschäftigte freigibt. Und die Schulaufsicht sieht wiederum nur die aggregierten Daten für die Schule insgesamt. So dass wir ein mehrstufiges Verfahren haben und das auch viel auf Freiwilligkeit auch aufbaut, also auch die Kollegen und Kollegen müssen nicht ihre Tätigkeiten aufschreiben, sie müssen die Zeiten aufschreiben, also die Gesamtzeit, von wann sie begonnen haben, wann sie aufgehört haben an einem Tag. Aber sie müssen es nicht aufdröseln. Allerdings wollen es wohl die meisten. Und das sind alles so Punkte, die, glaube ich, Richtung Vertrauensbildung gehen, dass beide Seiten merken, das ist ein System, was dazu führt, dass man am Ende besser wird und eben die Ressourcen schonender, was die Menschen betrifft, und effizienter, was die Zeiten betrifft, eingesetzt wird.
0: Sie haben eben schon angedeutet, was als Ergebnis möglicherweise herauskommen könnte. Aber wenn man jetzt nicht ganz naiv ist, Teamarbeit fließt ein, Unterrichtsvor- und Nachbereitung, Elternarbeit, Verwaltungsarbeit, unterm Strich der gesamten Lehrkräfte, wird doch ein Großteil an Überstunden dabei herauskommen.
2: Also unterm Strich kommen ungefähr 2 Stunden pro Woche pro Kraft raus. Das zeigen alle Studien. Also es ist allerdings unterschiedlich ausgeprägt. Manche arbeiten 4-5 Stunden mehr pro Woche, andere 2-3 Stunden weniger. Aber am Ende, glaube ich, tatsächlich wird man feststellen, dass in diesem entgrenzten System, wo man keine Arbeitszeiten erfasst und die Menschen eben in Teilzeit teilweise deutlich mehr arbeiten, als sie es müssten, also ich einen 20-Stunden-Job habe, also 20 jetzt als Hälfte von 40, dann heißt es, ich habe 7 oder 8 Unterrichtsstunden, die ich machen muss, und dann ist der ganze Rest, der über mich kommt, ob das jetzt Konferenzen sind oder Klassenfahrten, der übersteigt dann im Regelfall eben doch meine 20 Stunden. Und das konnte man auch nachweisen in Studien. Das ist die Gruppe, die am stärksten gefährdet ist mit Überstunden. Da wird am ehesten auch so ein Nachsteuerungsbedarf sein. Aber das gilt nicht pauschal für alle. Deswegen muss man sich das eben genauer angucken und hat eben dann auch auf schulischer Ebene die Möglichkeit, mit einzelnen Kollegen dann entsprechende Personalgespräche zu führen. Immer im unterstützenden Sinne, nicht in einem autoritären Sinne.
0: Jetzt sprechen Sie von Nachsteuerungsbedarf. Der Personalrat Schule sieht auch strukturell möglicherweise Nachsteuerungsbedarf. Graf hatte auch konkrete Vorstellungen, zum Beispiel eben, dass es Tätigkeiten gibt, die in der Verwaltung etc. anfallen, die einfach wegfallen könnten, die nicht notwendig sind, die dazu führen könnten, dass Lehrer und Lehrerinnen weniger Überstunden machen bzw. ihre Zeit für den Unterricht verwenden könnten.
2: Genau, deswegen ist ja nun gerade der Moment mit diesem Piloten, wenn wir feststellen können, wo fallen denn eigentlich so die Hauptarbeitszeiten an oder die Belastungszeiten jenseits von Unterricht? Sind es die Elterngespräche, sind es tatsächlich die bürokratischen Geschichten? Wenn man das vor sich hat, dann kann man tatsächlich nochmal besser steuern und sagen, okay, wir müssen offensichtlich im bürokratischen Bereich was machen. Ob das heißt, dass man da alles wegmachen kann, also BUT, Sozialhilfegeschichten auszufüllen.
0: BUT, können Sie ganz kurz?
2: Ist Bildung und Teilhabe, das ist praktisch das, was im Schulbereich dazu führt, dass wenn ich bedürftig bin, dann kann ich bestimmte Leistungen kostenlos in Anspruch nehmen. Dazu müssen Formulare ausgefüllt werden, Anträge und Nachweise eingebracht werden.
0: Das heißt, ist viel die Bürokratie. Dokumentationspflichten einfach entschlacken.
2: Genau, aber ob man das wirklich entschlacken kann, weiß ich nicht. Das ist im Bundesgesetz, aber eventuell muss man das verlagern. Wenn das wirklich ein relevanter Teil ist, der die Lehrkräfte davon abhält, Unterricht zu machen, dann muss man vielleicht doch überlegen, ob man nicht wirklich überall Verwaltungskräfte braucht, die auch deutlich günstiger sind als die Lehrkräfte. Wir benutzen ja viel Arbeitszeit, die sehr wertvoll ist, sehr teuer ist. Und das ist tatsächlich ja eines der gewünschten Ergebnisse, zu gucken, wo läuft die Zeit hin und was davon kann ich eventuell umschichten. Wo ist es vielleicht sogar für einen Arbeitgeber günstiger zu sagen, na, dafür brauche ich dann vielleicht dann doch Verwaltungskräfte.
0: Und wenn es jetzt darauf hinausläuft, in einem Bundesland wie Bremen, dass der Personalbedarf höher ist, was machen Sie dann mit Ihrer schwierigen Haushaltslage?
2: Also die Haushaltslage ist schwierig, das stimmt. An der Fachkräftesituation haben wir im Moment durch das viele Ausbilden und Einstellen und Ausweiten auch der Kapazitäten an der Uni haben wir die Situation zum ersten Mal seit 15 Jahren, dass wir ausreichend Lehrkräfte haben, sodass mich jetzt der Gedanke, was mich vor 3-4 Jahren anders geschreckt hätte, heute nicht mehr so schreckt. Also dann müsste man zur Not eben mehr Leute einstellen. Das ist aber ein Finanzproblem, ist gar keine Frage. Man kann auch zusätzlich überlegen, ob man im Bildungsbereich durch Digitalisierung versucht, bestimmte Bereiche zu entlasten. Also wenn die Deutschlehrkräfte beispielsweise besonders belastet sind wegen der Korrekturen. Da kann man heute mit KI und Handschriftenerkennung deutliche Entlastung organisieren. So wird man sich halt die einzelnen Spitzen angucken müssen, überlegen, was kann man da besser machen.
0: Wie sehr glauben Sie, wird dieses Projekt jetzt ausstrahlen auf die anderen Bundesländer, die ja im Prinzip möglicherweise dann auch nachsteuern müssten?
2: Ich glaube ziemlich sicher, dass es in absehbarer Zeit kommen wird. Auch der Bund wird demnächst einen Referentenentwurf zum Arbeitszeitgesetz vorlegen, wo diese Frage am Rande auch eine Rolle spielt. Also von daher glaube ich, da kommt der Zwang relativ schnell in die Fläche. Und die anderen Länder beobachten unser Pilotprojekt relativ intensiv und können dann eben eventuell, wenn in 2-3 Jahren bei denen tatsächlich es aufschlägt, unmittelbar auch auf die Bremer Ergebnisse dann zugreifen.
0: Marc Rackles war das, Bildungssenator in Bremen. Sein Bundesland führt als Vorreiter bundesweit nach den Sommerferien ein Modellprojekt zur Arbeitszeiterfassung für Lehrkräfte ein.

0: Mitten in japanischen Großstädten existiert ein paralleles Bildungssystem, das kaum bekannt ist. Schulen, die finanziert und auch ideologisch gelenkt werden aus Nordkorea. Kinder der koreanischen Minderheit lernen da unter den Porträts der Kim-Dynastie. Das heißt, neben dem regulären japanischen Lehrstoff steht auch Revolutionsgeschichte auf dem Stundenplan und nordkoreanische Staatskunde. Thorsten Iffland war für uns zu Besuch in einer solchen Schule in Yokohama.
1: Das klingt im ersten Moment nach ganz normalem Musikunterricht. Grundschulkinder singen koreanische Lieder. Betrachtet man den Klassenraum aber etwas genauer, sieht man zwei Porträts über der Tafel. Kim Il-sung und Kim Jong-il. Dazu, im ganzen Schulgebäude verteilt, immer wieder nordkoreanische Flaggen. Am schwarzen Brett Ausdrucke von Zeitungsberichten über sportliche Erfolge nordkoreanischer Fußballteams. Das ist eine Schule für in Japan lebende Kinder mit koreanischer bzw. nordkoreanischer Staatszugehörigkeit. Das Hauptziel der Schule ist die Förderung der koreanischen Identität. Das Schulleiter Kim Chan-uk hier in Yokohama bei Tokio rund 180 Schülerinnen und Schüler unterrichten kann, liegt nahezu ausschließlich am Sponsoring aus Nordkorea. Japan hat die Unterstützungsgelder gestrichen. Nordkorea findet Wege und Mittel, um UN-Sanktionen zu umgehen und Geld nach Japan zu transferieren. Koreanische Schulen haben in Japan eine über 80-jährige Geschichte und pflegen seit langem gute Beziehungen zu ihren Nachbarn. Deshalb wünschen wir uns, dass koreanische Schulen unabhängig von politischen Problemen aus bildungspolitischer Sicht fair behandelt werden. Die Gründe, warum das nicht passiert, liegen auf der Hand, erklärt Tsutomu Nishioka, Professor für japanisch-koreanische Beziehungen an der Tokyo Christian University. Nordkorea gilt als Terrorstaat, hat Entführungen und verschiedene terroristische Handlungen begangen, weswegen sein Ruf schlecht ist. Darüber hinaus versucht das Regime in Nordkorea über die Schulen nicht nur Geld nach Japan zu transferieren, sondern auch seine Ideologie. Selbst die Generalvereinigung der Nordkoreaner in Japan gibt zu, dass die nordkoreanischen Behörden Lehrbücher zensieren, deren Inhalte festlegen, bevor sie sie in Japan drucken lassen. Was dabei herauskommt, stellt man im Gespräch mit Schülerinnen und Schülern schnell fest. Fast alle hier gehören...
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1: Es ist 16 Uhr und damit Zeit für die neueste Ausgabe unserer Lokalnachrichten von meinem Kollegen Nico Marder.

0: erschossen und schwer verletzt. Er schwebe jedoch nicht mehr in Lebensgefahr. Das seit 2004 stillgelegte Gartenhallenbad in Gimte bei Hahnmünden könnte schon bald wieder in Betrieb gehen. Eine Sanierungsstudie bestätigt die grundsätzliche Machbarkeit des Projekts. Der Landkreis Göttingen und die Stadt Hahnmünden arbeiten gemeinsam an der Reaktivierung der Schwimmsportstätte. Geplant ist die Wiederherstellung eines Mehrzweckbeckens mit einer 1 und 3 Meter Sprungmöglichkeit. Damit soll vor allem die Schwimmausbildung im südlichen Kreisgebiet langfristig gesichert werden. Für Schulen, Vereine und den Breitensport. Die Kosten werden auf 10 bis 15 Millionen Euro geschätzt. Zur Finanzierung will der Landkreis eine Förderung aus dem Bundesförderprogramm für die Sanierung kommunaler Schwimmbadstätten beantragen. Als Alternative hatte eine Sanierung des Leerschwimmbeckens an der Dreiflüsse-Realschule im Raum gestanden. Dieses gilt jedoch als zu klein und zu marode, um eine vollwertige Schwimmausbildung zu ermöglichen. Der Kreistag soll Ende Juni über das weitere Vorgehen entscheiden. Bürgermeister Tobias Dannenberg begrüßt das Vorhaben ausdrücklich. Ein Hallenbad sei für Hahnmünden von großer Bedeutung. Der Göttinger Stadtrat hat sich einstimmig dafür ausgesprochen, die Planung für ein Mehrzweckgebäude im Ortsteil Rohringen voranzutreiben. Der Antrag der SPD wurde an den Bauausschuss überwiesen, der sich nun mit den Details befassen wird. Geplant ist, auf dem Gelände Rottenanger die baulichen und rechtlichen Voraussetzungen zu schaffen, darunter ein langfristiger Nutzungsvertrag und ein Bebauungsplan. Auch die Möglichkeit, ein Feuerwehrgerätehaus in das Gebäude zu integrieren, soll geprüft werden. Hintergrund ist der wachsende Platzbedarf von und der örtlichen Kindertagesstätte. Langfristige Nutzungsrechte sollen zudem Fördermöglichkeiten für das Projekt erschließen.
1: Das war Nico Mahler mit den Lokalnachrichten. Wir werfen nun gemeinsam einen Blick auf Wetter und Verkehr. Wir messen aktuell 16 Grad in Northeim, 16 in Göttingen und 14 sind es in Osterode. Dazu ist der Himmel dicht bewölkt und grau. In der Nacht fallen die Temperaturen dann auf etwa 10 Grad ab und es bleibt größtenteils trocken. Morgen geht es ähnlich bewölkt weiter. Voraussichtlich sind da auch einige Regenwolken dabei bei maximal 22 Grad. Und am Mittwoch ist das Ganze dann schon wieder etwas freundlicher bei Höchsttemperaturen von bis zu 24 Grad und vermutlich auch Sonnenschein. Zum Verkehr. Auf der A38 von Göttingen Richtung Halle im Heidkopftunnel ist der rechte Fahrstreifen gesperrt aufgrund eines defekten LKWs. Seien Sie hier bitte besonders vorsichtig. In Wachenhausen wird die Ortsdurchfahrt K413 zurzeit saniert. Im ersten Bauabschnitt wird dabei der Gemeindeverbindungsweg zur Bundesstraße 247 ab der Kreuzung Hauptstraße Oberdorfstraße Kappel voll gesperrt. Während der ersten beiden Bauabschnitte wird der großräumige Verkehr sowie der Schwerlastenverkehr über die K416 und die B247 umgeleitet. Im Auftrag der Stadtwerke Göttingen werden in Langholtensen in der Dünenangerstraße Wasser- und Stromleitungen erneuert. Der erste Bauabschnitt geht dabei voraussichtlich bis Anfang Juli. Für den zweiten ist der Zeitraum von Anfang Juli bis etwa Mitte September eingerechnet. Eine Ersatzbushaltestelle sowie eine Umleitung sind ausgeschildert. Die Schwimmbadstraße in Osterode ist momentan vollkommen gesperrt. Grund für diese Sperrung sind Straßenerhaltungsmaßnahmen. Eine Umleitung ist dafür ausgeschildert. Und die Ziegeleistraße in Duderstadt ist momentan vollkommen gesperrt. Grund hierfür sind Bauarbeiten am Schindangerkreisel. Bis etwa Mitte Juli wird der Einbindungsbereich der Ziegeleistraße für den Anschluss an den künftigen Kreisverkehr umgebaut und hergestellt. Eine Umleitung führt vor allem für den Verkehr und Schwerlastenverkehr in Duderstadt zur Bundesstraße 247 auf die Landstraße 569 nach Nesselröden. Und noch bis morgen ist die Hospitalstraße in Göttingen ab der Einmündung Nikolaistraße 28a bis zur Hospitalstraße 29 aufgrund von Kanalarbeiten gesperrt. Eine Umleitung erfolgt einmal über die Nikolaistraße, die Bürgerstraße, die Angerstraße und die Gartenstraße. Im Friedländer Weg in Göttingen wird außerdem das Fernwärmenetz ausgebaut. Im Zuge dessen ist der Friedländer Weg zwischen dem Heinholzplatz und der Herzberger Landstraße voll gesperrt. Und abschließend noch einen kurzen Blick auf die Blitzer. Geblitzt wird im Landkreis Göttingen momentan in Duderstadt, in Friedland, in Hahnmünden, in Gieboldehausen und in Walkenried. Im Landkreis Northeim befinden sich die Blitzer im Raum Kahlefeld und Nörten-Hardenbeck. Und die semistationäre Messanlage Alice wird voraussichtlich innerhalb dieser Woche

0: eingesetzt im Raum Bad Gandersheim. Allen unterwegs wünschen wir eine gute und vor allem sichere Fahrt.
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Einen wunderschönen guten Tag, meine Damen und Herren, alle dazwischen, außerhalb und herzlich willkommen zu Mittendrin, Ihrem Nachmittagsmagazin im Stadtradio Göttingen auf der 107,1. Mein Name ist Carla Schliewe, es freut mich, dass Sie da sind. Wir haben es jetzt 16:06 Uhr und starten in die Sendung mit Friday I'm in Love von The Cure.

0: Während tausende Menschen am Samstag die Nacht der Kultur in Göttingen, in der Göttinger Innenstadt gefeiert haben, wurden nur wenige Meter von einer der Bühnen entfernt ein Polizist angeschossen und schwer verletzt. Mittlerweile geht die Polizei davon aus, dass er stabil ist und nicht in Lebensgefahr schwebt. Und auch ein Tatverdächtiger konnte ermittelt werden. Über die Geschehnisse berichten Ihnen jetzt Benita Holkamp und Nico Marder.
1: Ja, Benita, wie ist denn der aktuelle Stand der Ermittlungen?
2: Am späten Samstagabend wurde ein Polizist am Wehender Tor in Göttingen angeschossen und schwer verletzt. Verantwortlich dafür soll ein 16-Jähriger sein. Er wird nun wegen versuchten Totschlags mit einem europäischen Haftbefehl gesucht. Aufgrund welcher Indizien oder Beweise er als Tatverdächtiger ins Visier der Ermittlung geraten ist, hat die Staatsanwaltschaft zum jetzigen Zeitpunkt nicht bekannt geben wollen. Den Schüssen war eine Auseinandersetzung zwischen zwei rivalisierenden Großfamilien vorangegangen. Noch an dem Samstagabend wurde dann unter anderem ein Polizeihubschrauber zur Fahndung eingesetzt. Das blieb jedoch ohne Erfolg. Am Sonntag wurden dann drei Gebäude durchsucht. Mehrere Medien berichten übereinstimmend von Durchsuchungen in den Göttinger Stadtteilen Geismar und Wehende sowie auch in der Gemeinde Gieboldehausen. Insgesamt sollen 40 Handys sichergestellt worden sein, die nun ausgewertet werden.
1: Ein Konflikt von zwei Großfamilien ist ja in Göttingen schon einige Zeit Thema. Wann fing das denn an?
2: Den ersten großen öffentlichen Konflikt gab es hierbei ja Ende Oktober 2025. Damals eskalierte in der Goetheallee eine Auseinandersetzung, an der rund 50 Personen der Großfamilien teilnahmen. Damals schrieb die Polizei, dass keine Gefährdung für Polizei oder Gesellschaft vorgelegen habe, sondern dass es ein Konflikt zwischen den beiden Gruppen sei. Über 100 Identitätsfeststellungen machte die Polizei damals und knapp 20 Platzverweise erteilte sie. In der Folge gab es dann mehrere Einsätze hinsichtlich der beiden Großfamilien und die Polizei ermittelt nun, ob ein Zusammenhang zu den zurückliegenden Auseinandersetzungen besteht.
1: Ein 16-Jähriger, das hast du ja schon gesagt, der konnte ja nun als Tatverdächtiger ermittelt werden. Was können denn Zeugen tun, um die Polizei bei den weiteren Ermittlungen zu unterstützen?
2: Generell gilt erstmal, sich bei der Polizei zu melden. Diese nimmt Hinweise entgegen, sowohl telefonisch als auch über ein eigens eingerichtetes Hinweisportal. Das haben wir jetzt auch nochmal auf unserer Website verlinkt. Wertvoll sind also nicht nur Zeugenaussagen, sondern auch Video- und Bildmaterial vom Tatort. Parallel zu den direkt an die Polizei herangetragenen Hinweisen wertet die aber auch Inhalte in den sozialen Netzwerken aus.
1: Es gibt ja schon einige Reaktionen auf die Tat. Wer hat sich denn da alles gemeldet?
2: Einen Angriff auf den Rechtsstaat, den sehen zum Beispiel Niedersachsens Innenministerin Daniela Behrens und die CDU-Landtagsabgeordnete Carina Herrmann in dem Angriff auf den Polizisten. Herrmann zum Beispiel fordert wirksame Kontrollen, starke Polizeipräsenz und auch eine konsequente Durchsetzung von Befugnissen, um generell die Gewaltkriminalität und illegale Bewaffnung konsequent zu bekämpfen. Ihrer Ansicht nach müssten beispielsweise die Kontrollen und generell die Umsetzung der Waffenverbotszone ausgeweitet werden. Zur Erinnerung, seit dem 4. Februar gilt in Teilen von der nördlichen Innenstadt besagte Waffenverbotszone. Oberbürgermeisterin Petra Breustedt von der SPD hingegen spricht sich gegen eine Ausweitung der Zone aus. Der SPD-Abgeordnete Alexander Sade fordert ein härteres Durchgreifen, Zitat, gegenüber kriminellen Clans, Zitat Ende. Landtagsabgeordnete Marie Kollenroth von den Grünen mahnt zur Zurückhaltung mit voreiligen Schlüssen. Die Ermittlungsbehörden und der Rechtsstaat würden ihren Aufgaben nachkommen. Vorschnelle Verurteilungen und rassistische Stimmungsmache würden nicht helfen.
0: Das war ein Überblick über die derzeitigen Erkenntnisse zu den Schüssen, die am Samstagabend am Wehender Tor gefallen sind. Sie hörten einen Beitrag von Benita Holkamp und Nico Marder. Hier geht es erstmal weiter mit Killing Type von Amanda Palmer and the Grand Theft Orchestra.

0: Neue ausgewiesene Flächen für Windenergie. Die hat der Rat der Stadt Göttingen am Freitag beschlossen. Betroffen sind dabei Flächen in der Nähe von Geismar, Essebeck, Depoldhausen, Wehende, Knütbrühl, Groß-Ellershausen, Hittiershausen, Ellihausen und Holtensen. Dem Beschluss voraus ging eine lange Debatte und Widersprüche der EinwohnerInnen. Nico Mader hat über den Beschluss und die Meinung mit den Betroffenen gesprochen.
1: Insgesamt 164 Stellungnahmen sind bei der Stadt Göttingen eingegangen, darunter einige von aufgebrachten Bürgern und Bürgerinnen. Ein Einwand stammt von einem Paar, das in Essebeck Ende 2024 ein Grundstück gekauft hat. Ihnen habe man nicht gesagt, dass sie künftig vielleicht einen unerwünschten Nachbarn haben werden. Auch die Einwohner in Hettiershausen sind sauer. In einer Stellungnahme erzählt ein Bewohner die geplanten Belastungen auf, die Hettiershausen derzeit ereilen sollen. Schlechtere Busverbindungen, mögliches Windrad, Stromtrassen und noch mehr. Auch im Rat der Stadt war man sich bei der Sitzung am Freitag nicht einig. Die CDU enthielt sich, die FDP, die war dagegen. Die SPD, die stimmte nach einer Beratungspause mit den Grünen zu. Hintergrund der CDU-Enthaltung waren nach Angaben der Fraktion kurzfristige rechtliche Bedenken. Fraktionsvorsitzender Olaf Feuerstein.
2: Und hier sehen wir es als unsere Verantwortung an, eben auch genau hinzuschauen und hier nicht einfach solch eine Vorlage vorschnell durchzuwinken, zumal wir hier bis Ende 27 Zeit gehabt hätten, dementsprechend die Beschlüsse zu fassen.
1: Die SPD, die war die Schlüsselspielerin in der Debatte im Rat. Die Fraktion beantragte eine Sitzungspause, weil sie nicht vorschnell zustimmen wollte. Nach Angabe der Fraktionsvorsitzenden Insa Wiedhaub ist es wichtig, zwischen Bürgern zu unterscheiden, die generell kontra Windkraft eingestellt sind und solchen, die noch Fragen haben. Die Lösung war für die SPD eine Ergänzung der Beschlussvorlage. Dazu Ratsherr Volker Grothey.
3: Gleichzeitig machen die Debatten immer wieder deutlich, dass insbesondere in den westlichen Ortsteilen Sorgen hinsichtlich der Konzentration von Energiewende-Infrastruktur besteht. Deshalb haben wir uns dafür eingesetzt, dass diese Situation künftig besonders betrachtet wird. Der Dialog mit den betroffenen Ortsräten und Bürgerinitiativen fortgeführt wird und mögliche Ausgleichs- bzw. Mehrwertkonzepte geprüft werden.
1: Die Grünen, die waren sichtlich erleichtert, dass der Beschluss zustande gekommen ist. Sie warfen der CDU und der FDP zuvor schon Taktiererei und ein Muster vor, immer bei solchen Themen zu bremsen. OB-Kandidatin Onyeka Oshionwu möchte die Akzeptanz der Windkraft durch Beteiligungszahlungen erhöhen.
4: Weswegen wir als Grüne immer gefordert haben, dass die Akzeptanzabgabe zunächst in den betroffenen Ortsteilen bleibt. Dafür werden wir uns auch in Zukunft weiter einsetzen. Denn die Ortsteile können damit lokale Projekte schnell realisieren und merken dann, dass sie auch wirklich was davon haben.
1: Nach dem Beschluss im Rat weist die Stadt Göttingen nun über 180 Hektar an Fläche für Windenergie aus. Mehr als gesetzlich vorgeschrieben. Der Mindestabstand zu Gebäuden in Ortsteilen, der liegt bei 800 Metern. Bei Siedlungen außerhalb der Ortsgrenze ist die Distanz geringer.
0: Das war ein Beitrag von Nico Mader. Als nächstes prüft im Übrigen die zuständige Landesbehörde den Beschluss und entscheidet darüber, ob seine Wirksamkeit trifft. Hier geht es erstmal auf Musikwunsch meines ehemaligen Kollegen Marc Diekmann weiter mit Babushka von Kate Bush.

0: 16.30 Uhr die Nachrichten. Die USA verhandeln nach Angaben von Vizepräsident Vance künftig direkt mit dem Iran. Man habe dort einige gute Ansprechpartner und sei nicht mehr auf die Vermittlung durch Dritte angewiesen, sagte Vance dem US-Sender CNBC. Zuletzt hatten vor allem Pakistan, aber auch der Oman vermittelt. Mit Blick auf die Rahmenvereinbarung mit dem Iran sagte Vance, die USA hätten alle Karten in der Hand. Man müsse dem Regime in Teheran nichts geben, wenn es nicht die Erwartungen in Bezug auf das Atomprogramm erfülle. Nach wochenlangen Verhandlungen hatten sich die USA und der Iran auf die Vereinbarung verständigt, über deren Inhalt offiziell noch nicht viel bekannt ist. Die nächtlichen Angriffe auf die Ukraine haben das zum Weltkulturerbe zählende Höhlenkloster in Kiew offenbar schwer beschädigt. Die Weltkulturorganisation UNESCO berichtete in Paris, es gebe erhebliche Schäden am äußeren und inneren der Kathedrale. Auch die Befestigungsanlage des Klosters und ein Wehrturm seien betroffen. Ohne Russland beim Namen zu nennen, verurteilte die UNESCO in ihrer Mitteilung Angriffe auf Kulturgüter. In der Hauptkirche war in der Nacht ein Brand ausgebrochen. Der ukrainische Präsident Selenskyj machte Russland für den Angriff verantwortlich. Der Kreml wies eine Verantwortung von sich und sprach von einer US-Luftabwehrrakete, die in dem Kloster eingeschlagen sei. CSU-Chef Söder will die Parteimitglieder angesichts der Debatte über seinen Politikstil stärker inhaltlich und organisatorisch beteiligen. Es gehe ihm darum, die Partei mitzunehmen und zu motivieren, sagte der bayerische Ministerpräsident nach einer Sitzung des CSU-Vorstands in München. Das soll in Gremien und Diskussionsformaten mit Fachpolitikern, Parteibasis und externen Experten geschehen, wofür Söder einen 10-Punkte-Plan vorlegte. Streit schade der Partei und der Demokratie. Söder war nach der Kommunalwahl im März innerparteilich unter Druck geraten. Die Freien Wähler, mit denen die CSU in Bayern in einer Koalition regiert, hatten stark abgeschnitten. Die CSU verlor dagegen viele Bürgermeister- und Landratsposten. Die AfD legte deutlich zu. CSU-Vize Weber forderte zu Pfingsten in einem Brief an Mandatsträger eine stärkere inhaltliche Profilierung der Partei. Dies wurde auch als Angriff auf Söder gewertet. Der NSU-Untersuchungsausschuss des Schweriner Landtags hat zahlreiche Fehler der Behörden ausgemacht. Der Ausschuss untersuchte fast 5 Jahre die Aktivitäten der Rechtsterrorismuszelle NSU und weitere rechtsextreme Strukturen in Mecklenburg-Vorpommern. Zum Abschluss seiner Arbeit formulierte er knapp 3 Dutzend Empfehlungen an Polizei, Justiz und Verfassungsschutz, wie der Obmann der Linken Nötzl mitteilte. So sollen staatliche Stellen Hinweise künftig effektiver auswerten, Informationen verlässlicher austauschen und vor allem Betroffene rechter Gewalt besser unterstützen. Ihnen sei in der Vergangenheit nicht immer geglaubt worden. Einige der jetzt unterbreiteten Vorschläge sollten auch für andere Extremismusbereiche nutzbar gemacht werden, schlagen SPD, Grüne und Linke in einer gemeinsamen Mitteilung vor. Der Abschlussbericht des Untersuchungsausschusses ist offiziell noch unter Verschluss und soll den Angaben zufolge im Juli dem Landtag vorgelegt werden. Rund 4 Jahre nach der Umweltkatastrophe in der Oder hat sich der Fischbestand aus Expertensicht vergleichsweise gut erholt. Dies gelte aber nicht für die zur Wasserreinigung wichtigen Muscheln, teilte das für die Untersuchung der Oder federführende Leibniz-Institut für Gewässerökologie und Binnenfischerei mit. Es sei nun wichtig, Salzbelastung und Nährstoffeinträge im Fluss zu verringern und mehr Raum für das Ökosystem zu schaffen. Bundesumweltminister Schneider sagte, Polen prüfe Maßnahmen zur Reduzierung der Einleitungen in die Oder. Das Salz komme aus den Bergbaugebieten auf polnischer Seite. Im Sommer 2022 waren in dem deutsch-polnischen Grenzfluss tonnenweise Fische verendet. Ein hoher Salzgehalt, aber auch Niedrigwasser, hohe Temperaturen und das Gift der Goldalge waren aus Sicht der Wissenschaftler Ursachen für das massenhafte Fischsterben. Das Wetter. In der Nordhälfte viele Wolken und einzelne Schauer, an der Ostsee auch Gewitter, in der Südhälfte längerer Sonnenschein und meist trocken, 16 bis 25 Grad. Morgen wolkig bis stark bewölkt, im Norden trocken, vom Westen ost- und südwärts ausbreitende Schauer, vereinzelt auch Gewitter, 16 bis 29 Grad. Das waren die Nachrichten.
1: Vielen Dank an unsere KollegInnen vom Deutschlandfunk für die überregionalen und internationalen Nachrichten sowie das Wetter. Wir werfen ganz kurz gemeinsam einen Blick auf unser lokales Wetter und die wichtigste Verkehrsmeldung. In Göttingen und in Nordheim messen wir weiterhin 16 Grad und es in Osterode auch weiterhin 14 Grad. Dazu ist auf der A38 von Göttingen Richtung Halle beim Heidkopftunnel der rechte Fahrstreifen gesperrt aufgrund eines defekten LKWs. Seien Sie hier bitte besonders vorsichtig. Und jetzt geht es erstmal weiter mit Wake Me Up When September Ends von Green Day.

0: Heute ist Montag, ein Tag, der nicht jeder mag, doch das bedeutet auch, für Sie kommt jetzt das Gedicht zum Wochenstart.
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2: Ich begrüße Sie zu einer kleinen lyrischen Segeltour. Joachim Ringelnatz verließ die Realschule als Schulrübel ersten Ranges und wollte Seemann werden. 1901 arbeitete er als Schiffsjunge auf dem Segelschiff Elli. Sechselnd und von kleiner Gestalt wurde er von der Besatzung verspottet. Der Kapitän nannte ihn Nasenkönig. In British Honduras reichte es ihm und er floh in den Urwald. Er entkam aber nicht. Und auf der Rückfahrt nach Hamburg litt er umso mehr unter den Schikanen der Besatzung. Ringelnatz fuhr dann noch bis 1904 als Leichtmatrose zur See und schipperte über die Weltmeere. Karriere machte er dabei nicht. Seine Liebe zur Seefahrt und zu den Segelschiffen aber blieb und hat sich natürlich auch in seinem Schreiben niedergeschlagen. Joachim Ringelnatz, Segelschiffe. Sie haben das mächtige Meer unterm Bauch und über sich Wolken und Sterne. Sie lassen sich fahren vom himmlischen Hauch mit Herrenblick in die Ferne. Sie schaukeln kokett in des Schicksals Hand wie trunkene Schmetterlinge, aber sie tragen von Land zu Land fürsorglich wertvolle Dinge. Wie das im Winde liegt und sich wiegt, Tauweb überspannt durch die Wogen, da ist eine Kunst, die friedlich siegt, und ihr Fleiß ist nicht verlogen. Es rauscht wie Freiheit, es riecht wie Welt. Naturgewordene Planken sind Segelschiffe. Ihr Anblick erhellt und weitet unsere Gedanken. Lassen auch Sie Ihre Gedanken schweifen und begeben Sie sich auf eine spirituelle Odyssee der Menschen durch das Leben. Das ist nämlich laut Autor der Sinn des folgenden Songs, gesungen von Rod Stewart. Es grüßt Sie, Ihr Bernd Hohmeier.

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1: Heute Abend findet eine Jazz-Session im Nörgelbuff Göttingen statt. Es gibt einen Opener, der die Veranstaltung eröffnet und daraufhin können die Gäste loslegen. Wer Lust hat, kommt vorbei und meldet sich an, um auf der Bühne zu sein. Deep in the Groove, heute Abend um 21 Uhr im Nörgelbuff in Göttingen. Nach einem verschärften Jagdtrophäengesetz trampeln 20.000 Elefanten von Botswana nach Berlin. Sie wandern durch den Tiergarten, schwimmen im Wannsee und verursachen Chaos. Das Buch Das Geschenk von Gaia Schöter ist eine Satire, bei der das bundesdeutsche Krisenmanagement, politisches Machtstreben und eurozentrische Besserwisserei zu einer humorvollen Geschichte verknüpft werden. Die Lesung von Gaia Schöter findet heute Abend um 20 Uhr im Literaturhaus in Göttingen statt. Und das war schon unser Veranstaltungskalender, zusammengestellt von meiner Kollegin Leonie Nazer-Eldine und Caroline Zarske. Hier geht es jetzt erstmal weiter mit 12:51 von The Stokers.

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1: Es ist 17 Uhr und damit Zeit für die aktuelle Ausgabe unserer Lokalnachrichten von meinem Kollegen Nico Mader.
2: Ein 16-Jähriger steht nach den Schüssen auf einen Polizeibeamten am Rande der Göttinger Innenstadt im Fokus der Ermittlungen. Er gilt als dringend tatverdächtig und ist weiterhin flüchtig. Nach dem Jugendlichen wird nun wegen versuchten Totschlags mit einem europäischen Haftbefehl gesucht. Das bestätigte die Staatsanwaltschaft Göttingen auf Nachfrage unserer Redaktion. Am Samstagabend ist es im Bereich Wehender Tor zu einer Auseinandersetzung zwischen zwei rivalisierenden Großfamilien gekommen, an der mehrere Personen beteiligt waren. Dabei wurde ein Polizeibeamter

0: Förderprogramm für die Sanierung kommunaler Schwimmbäder beantragen. Der Kreistag soll Ende Juni über das weitere Vorgehen entscheiden. Bürgermeister Tobias Dannenberg begrüßt das Vorhaben ausdrücklich. Ein Hainbad sei für Hanmünden von großer Bedeutung. Der Göttinger Stadtrat hat sich einstimmig dafür ausgesprochen, die Planung für ein Mehrzweckgebäude im Ortsteil Rohringen voranzutreiben. Der Antrag der SPD wurde an den Bauausschuss überwiesen, der sich nun mit den Details befassen wird. Geplant ist, auf dem Gelände Rottenanger die baulichen und rechtlichen Voraussetzungen zu schaffen, darunter ein langfristiger Nutzungsvertrag und ein Bebauungsplan. Auch die Möglichkeit, ein Feuerwehrgerätehaus in das Gebäude zu integrieren, soll geprüft werden. Hintergrund ist der wachsende Platzbedarf von Vereinen und der örtlichen Kindertagesstätte. Langfristige Nutzungsrechte sollen zudem Fördermöglichkeiten für das Projekt erschließen.
1: Das war Nico Mader mit den aktuellen Lokalnachrichten. Wir werfen nun gemeinsam einen Blick auf Wetter und Verkehr. Wir messen mittlerweile 17 Grad in Nordheim, 16 sind es in Göttingen und 14 in Osterode. Dazu ist der Himmel dicht bewölkt und grau. In der Nacht fallen die Temperaturen dann auf 10 Grad ab und es soll größtenteils trocken bleiben. Morgen geht es ähnlich bewölkt weiter und voraussichtlich sind da auch einige Regenwolken dabei, bei Temperaturen von maximal 22 Grad. Aber am Mittwoch sieht das Ganze dann schon wieder etwas freundlicher aus, bei 24 Grad und zumindest etwas Sonnenschein. Zum Verkehr. Auf der A38 Richtung von Göttingen nach Halle ist der Heidkopftunnel, der rechte Fahrstreifen hier gesperrt. Grund dafür ist ein defekter LKW, also seien Sie bitte besonders vorsichtig. Die Kreisstraße 431 zwischen Espol und Delihausen ist aktuell voll gesperrt. Der Landkreis Nordheim erneuert hier auf knapp 5 Kilometern die Fahrbahn. Der Verkehr wird über die K435 zur B241 umgeleitet. Navigationssysteme kennen diese Sperrung möglicherweise noch nicht, dementsprechend bitte der Landkreis, den Ausschilderungen zu folgen. Die Schwimmbadstraße in Osterode ist momentan vollkommen gesperrt. Grund dafür sind Straßenerhaltungsmaßnahmen. Eine Umleitung ist ausgeschildert und eingerichtet. Und die Ziegeleistraße in Duderstadt ist aktuell vollkommen gesperrt. Grund hierfür sind Bauarbeiten am Schindangerkreisel. Bis etwa Mitte Juli wird die Einmündung zur Ziegeleistraße für den Anschluss des künftigen Kreisverkehrs umgebaut und hergestellt. Deshalb ist auch eine Umleitung eingerichtet. Der Verkehr, insbesondere der Schwerlastenverkehr, wird in Duderstadt über die Bundesstraße 247 auf die Landesstraße 569 umgeleitet nach Nesselröde. Und bis morgen ist noch die Hospitalstraße in Göttingen ab der Einmündung Nikolaistraße 28a bis zur Hospitalstraße 29 aufgrund von Kanalarbeiten voll gesperrt. Eine Umleitung erfolgt einmal über die Nikolaistraße, die Bürgerstraße, die Angerstraße und die Gartenstraße. Und aufgrund von Kanalbauarbeiten ist die Martin-Luther-Straße im Bereich zwischen der Kreuzung Martin-Luther-Straße-Hasenweg und Martin-Luther-Straße-Industriestraße voll gesperrt. Eine Umleitung führt einmal über den Otto-Brenner-Weg und die Kasseler Landstraße sowie über den Greitweg und den Königsstieg. Abschließend zu den Blitzern. Geblitzt wird im Landkreis Göttingen momentan in Duderstadt, in Friedland, in Hanmünden, in Gieboldhausen und in Walkenried. Im Landkreis Nordheim befinden sich die Blitzer aktuell im Raum Kahlefeld und Nörten-Hardenbeck. Und bis nächste Woche Montag wird die semistationäre Messanlage Alice voraussichtlich im Raum Bad Gandersheim eingesetzt. Allen unterwegs wünschen wir selbstverständlich eine gute und vor allem sichere Fahrt.
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Einen wunderschönen guten Tag, meine Damen und Herren, alle dazwischen, außerhalb und herzlich willkommen zu Mittendrin, Ihrem Nachmittagsmagazin im Stadtradio Göttingen auf der 107,1. Mein Name ist Carla Schliebe, es freut mich, dass Sie da sind. Wir haben es jetzt 17.06 Uhr und starten in die nächste Stunde unserer Sendung mit Fault Line von Gracie Abrams.

0: Seit nunmehr 14 Jahren werden in Göttingen Stolpersteine verlegt, um die Erinnerung an die von den Nationalsozialismus ermordeten Bürgerinnen und Bürger am Leben zu erhalten. Kürzlich fand die feierliche Verlegung der neuesten Gedenktafeln statt, die durch private Patenschaften finanziert wurden. Jelene Rekiewicz hat die Aktion begleitet und mit den Verantwortlichen über die Wichtigkeit dieser Verlegung gesprochen.
1: Das Gedenken an die Opfer des Nationalsozialismus hat in Göttingen am vergangenen Donnerstag einen neuen Meilenstein erreicht. Bei der mittlerweile 10. Verlegung von Stolpersteinen wurde unter anderem im Hermann-Vögel-Weg 8 an das Schicksal der jüdischen Familie Blum erinnert. Dort wurden 7 Messingtafeln für Esther Blum und ihre Angehörigen in den Gehweg eingelassen. Die diesjährige Aktion brachte jedoch noch eine weitere bedeutende Veränderung in der lokalen Erinnerungskultur mit sich, wie Kulturdezernentin Anja Krause betont.
2: Wir haben heute was Besonderes. Wir haben bisher Stolpersteine verlegt für Menschen jüdischen Glaubens, die von den Nazis getötet wurden. Und heute haben wir eine weitere Gruppe der Verfolgten, nämlich eine Sinti-Familie, die Familie Pohl. Alle Mitglieder dieser Familie sind getötet worden. Diese Familie ist ermordet worden und damit ausgelöscht worden. Das jüngste Mitglied der Familie war der Sohn Bernhard Pohl, der 2 Jahre alt war, als er von den Nazis ermordet wurde. Und wichtig ist, kein Opfer ist vergessen.
1: Seit der ersten Aktion im Jahr 2012 werden die verlegten Steine in Göttingen durch private Patenschaften finanziert. Während es im Vorfeld anfangs Widerstand aus Teilen der jüdischen Gemeinschaft gab, steht das Projekt heute vor einer Ausweitung auf ganz neue Opfergruppen, wie Esther Heling-Hitzemann von der Gesellschaft für christlich-jüdische Zusammenarbeit erklärt.
3: Ja, diese Initiative für die Stolpersteine, die ging ja aus von der Gesellschaft für christlich-jüdische Zusammenarbeit. Und man hat sich von daher erstmal auf die jüdischen Mitbürger beschränkt und man konnte es auch nur für die machen, wo es nochmal Nachkommen gab, weil ein Teil der jüdischen Menschen in Göttingen sagt, nein, wir sind gegen Stolpersteine, weil man da drauf tritt. Also da gab es Widerstand und deswegen war nachher der Kompromiss. Für die, wo es Nachkommen gibt, die einwilligen können wir verlegen. Das kann sich jetzt auch noch ändern, also anscheinend hat sich diese Position ein bisschen aufgelöst in dem Teil der jüdischen Community. Ja, und wir haben als Stolperstein AG so vor 1 oder 2 Jahren begonnen, darüber nachzudenken, ob wir auch für andere Opfergruppen verlegen. Und für die Sinti haben wir jetzt halt mal angefangen, aber es werden dann auch noch andere dazukommen. Also wir können pro Jahr ungefähr eine Verlegung machen und da dann meistens an 2 oder 3 Orten. Also mal sehen, wo wir dann nächstes Jahr verlegen und welche Familien wir da einbeziehen.
1: Was in den 90er Jahren durch den Künstler Günter Demling begann, hat sich mittlerweile zum größten dezentralen Mahnmal in Deutschland und ganz Europa entwickelt. Dass diese Form der Erinnerungskultur auch auf den Straßen Göttingens unverzichtbar bleibt, unterstreicht Anja Krause.
2: Es ist heute die 10. Stolpersteinverlegung, die wir hier in Göttingen haben und es ist so wichtig wie nie. Wir müssen weiterhin die Erinnerung halten. Wir müssen durch Stolpersteine den Opfern wieder ein Gesicht und einen Namen geben. Wir müssen gegen das Vergessen anarbeiten und das zeigt mir auch diese ausgesprochen gute Beteiligung hier an der Stolpersteinverlegung. Ich freue mich auch besonders, dass ein großer Anteil der Familie, der Menschen, die hier ermordet wurden, jetzt aus Israel zu uns gekommen ist und das zeigt mir auch, wie wichtig es ist, genau diese Erinnerungskultur weiter hier am Laufen zu halten.
1: Insgesamt wurden bei dieser 10 Verlegungsaktion am 11. Juni 16 neue Erinnerungsorte geschaffen. Im Hermann-Vögel-Weg für Esther Blum und 7 ihrer Angehörigen sowie in der Berliner Straße für die 8 Mitglieder der Sinti-Familie Pohl. Ein dauerhaftes Zeichen gegen das Vergessen mitten im Göttinger Stadtbild.
0: Das war ein Beitrag von Jelene Rekiewicz über die 10. Verlegung von Stolpersteinen in Göttingen, die an die Opfer des Nationalsozialismus erinnern soll. Hier geht es jetzt erstmal weiter mit Cornerstone von Arctic Monkeys.

0: In Göttingen hat der Kommunalwahlkampf für die anstehende Wahl im September bereits begonnen. Nun hat auch die Partei Die Linke offiziell ihre Wahlkampf-Auftaktveranstaltung gehabt und ihr kommunalpolitisches Programm präsentiert. Im Mittelpunkt der Veranstaltung stand der eigene Oberbürgermeisterkandidat Thomas Goos und seine politische Agenda für die Stadt. Charlene Rekewitsch hat mit Thomas Goos über die Themen gesprochen, die er bei der Wahl angehen möchte.
1: Ein bezahlbarer Wohnungsmarkt und soziale Entlastungen stehen im Zentrum des Kommunalwahlprogramms, das Die Linke in Göttingen vorgestellt hat. Unter anderem fordert die Partei Maßnahmen gegen hohe Mietkosten sowie ein kostenloses Mittagessen an Schulen und Kitas. Welchen persönlichen Schwerpunkten Oberbürgermeisterkandidat Thomas Goos bei einer Wahl angehen möchte, erklärt er hier.
2: Als Oberbürgermeister mache ich im Prinzip ganz ähnliche Dinge wie die Partei Die Linke. Also ich setze einen Schwerpunkt auf Mieten, bezahlbare Mieten in Göttingen. Das ist ein sehr wichtiges Thema. Dann, das kriegt man ja jetzt gerade mit den Linieneinstellungen und Streichungen, die Busse verlässlich und besser fahren. Das ist sehr wichtig und dass wir uns da auch drum kümmern, dass Personal eingestellt wird. Dann ist gute Arbeit in Göttingen ein ganz wichtiges Thema. Die Stadt selber beschäftigt ja und muss dafür sorgen, dass die Leute ordentlich bezahlt werden. Auch um mehr Personal da zu bekommen. Da bin ich nochmal bei der GVB. Da kann man ja einen Bogen hinschlagen. Also wenn man möchte, dass mehr Busfahrer Bus fahren, was ein verantwortungsvoller Job ist, dann müssen wir auch dafür sorgen, dass die gut bezahlt sind. Und so könnte man das noch weiter durchgehen in anderen Themen. Also es geht im Prinzip immer darum, zwei Dinge miteinander zu verbinden bei uns, nämlich soziale Gerechtigkeit, sodass alle Leute gut leben können in Göttingen und auf der anderen Seite etwas ganz praktisch für den Klimaschutz zu machen. Deshalb ist für uns Verkehrspolitik sehr, sehr wichtig.
1: Über das kostenlose Schulessen hinaus hat sich der Oberbürgermeisterkandidat für seine Amtszeit weitere Ziele gesetzt. So plant er, Angestellte und Arbeiter in Göttingen zu stärken, indem er Beschäftigtenvertreter vermehrt in städtische Konferenzen einbinden möchte, um gezielt bessere Arbeitsbedingungen und Tarifbindungen zu unterstützen. Im Bereich Mobilität strebt er eine Weiterentwicklung des Nahverkehrs an und will hierfür eng mit lokalen Verkehrs- und Bürgerinitiativen zusammenarbeiten. Als einen der zentralen Schwerpunkte nennt Goos jedoch den Wohnungsmarkt, angesichts einer durchschnittlichen Kaltmiete von rund 10,70 Euro pro Quadratmeter in Göttingen. Wie er den steigenden Wohnkosten konkret begegnen möchte, schildert der Kandidat hier.
2: Aber ganz konkret in Göttingen können wir zum Beispiel einen qualitativen Mietspiegel einführen. Das ist ein wissenschaftlich erhobener Mietspiegel. Und wenn man so einen Mietspiegel hat, dann können Mieterinnen mit Vermietern über Mieterhöhungen besser streiten. Und wir wollen als Linke in dem Stadtrat dann dafür sorgen, dass es, und dafür setze ich mich auch als Oberbürgermeister ein, wenn ich es dann werde, eine Mietwucherstelle einrichten. Das heißt, wir wollen Personal schaffen, das die Mieterinnen und Mieter unterstützt dabei, wenn sie solche Klagen führen wollen. Das kann erstmal Beratung sein, eine Anlaufstelle zu sein, das kann aber auch die Weitervermittlung an Juristinnen und Juristen sein. Und was wir noch machen wollen, ist, es gibt eine Leerstandsmeldestelle in Göttingen. Das heißt, man könnte ja dafür sorgen, dass leerstehender Wohnraum auf den Markt kommt. Das machen einige nicht aus den unterschiedlichen Gründen. Wir haben diese Leerstandsmeldestelle, aber nicht genug Personal. Das heißt, wir werden dafür sorgen, dass es mehr Personal gibt, das dann aktiv auch nach leerstehenden Wohnungen suchen kann. Und das wird schon einiges an Unterschied machen.
1: Ein weiterer Fokus im Wahlkampf von Thomas Goos liegt auf der jüngeren Generation und die Frage, warum Die Linke gerade für Erstwähler und Erstwählerinnen eine Option sein soll.
2: Viele der Themen, die wir setzen, ja auch Jugendliche angehen. Ne? Also alle wollen ein schönes Zuhause haben, also braucht es bezahlbaren Wohnraum. Auch der Klimaschutz ist ja etwas, was für die Zukunft von Jugendlichen wichtig ist. Und das Dritte, was wir aber immer sagen, ist, wir setzen uns für den Erhalt von Jugendzentren ein. Wir setzen uns auch dafür ein, dass mehr Räume geschaffen werden in der Stadt, wo Jugendliche sein können. Ich meine, es gibt einen Skatepark, sowas finde ich total gut. Aber es gibt eigentlich zu wenig Plätze, wo man sein kann, wo auch Schatten ist, wo man Spaß haben kann und was nicht kommerziell ist, wo man Geld ausgeben muss.
1: Neben der Freizeitgestaltung sieht er vor allem im Göttinger Bildungssystem akuten Handlungsbedarf, um Jugendlichen gerechtere Chancen zu ermöglichen.
2: Ganz konkret kann man auch die Situation an den Schulen verbessern. Ich glaube, dass es Schülerinnen und Schüler gibt, die zu uns gekommen sind, weil sie eine Zuwanderungsgeschichte haben. Da brauchen wir mehr Sprachkurse und mehr Unterstützung. Also zu Hause ankommen und sich Göttingen als Zuhause aufbauen, heißt eben auch, dass wir Menschen unterstützen müssen. Und ich glaube, es gibt Schülerinnen und Schüler, und das kommt allen Schülerinnen und Schülern am Ende dann zugute, die nicht ohne Unterstützung von Schulsozialarbeiterinnen und Schulpsychologinnen zum Beispiel im Unterricht mitmachen können. Und da gibt es aber viel zu wenige davon. Das wäre auch was sehr Konkretes, was ich glaube, was zugute käme. Und dann machen wir noch einen Vorschlag. Wir sagen, dass wir, das hat was mit Bezahlbarkeit von Leben zu tun, dass wir ein kostenloses Mittagessen in allen Schulen haben wollen, in allen Kitas und in allen Schulen. Das ist insbesondere für Familien wichtig mit vielen Kindern, die nicht so viel Kohle haben wie Leute aus der Ortsstadt.
1: Solche sozialen Kernforderungen von günstigerem Wohnraum bis hin zu einem besseren ausgebauten Nahverkehr stoßen in der Praxis jedoch oft auf finanzielle Grenzen. Die Kommunen, auch die Stadt Göttingen, klagen seit Jahren über chronisch überlastete Haushalte. Oberbürgermeisterkandidat Thomas Goos erklärt, wie er die massiven Investitionen, insbesondere im ÖPNV, gegenfinanzieren will.
2: Ja, es gibt da mehrere Möglichkeiten. Das eine ist natürlich zu sagen, erst einmal, dass das Land uns auch Geld geben muss. Gerade für den Verkehrsbereich ist es sowieso so, dass nur die Kommune einen Teil finanziert. Jetzt ist es ja auch so, dass für den Landkreis schon angekündigt wurde, dass Gelder aus dem Land kommen sollen. Da müssen wir mehr Druck machen, damit wir das bekommen. Wir haben ja ein Minus und das kann man nicht sparen bei einem Haushalt in der Höhe, wie wir den haben. Wenn wir das machen würden, würden wir Göttingen kaputt sparen. Das heißt, wir müssen als Stadtrat, aber auch als Oberbürgermeister mit dem Land übers Geld verhandeln. Das ist das Erste, was total wichtig ist. Das Zweite, was wichtig ist, wir dürfen Investitionskredite aufnehmen und das ist auch sinnvoll für die Zukunft. Das ist so, wie wenn man ein Auto hat, das kaputt ist. Da sagt man ja auch nicht, ich fahre mit einem kaputten Motor immer weiter, sondern man nimmt das Geld in die Hand, damit man es reparieren kann, damit man in Zukunft noch was hat. So ist es mit vielen Dingen auch, nur dass es die Stadt kein Auto ist, sondern es um Menschenleben geht. Das heißt, wenn wir nicht investieren, wird das Leben von ganz vielen Menschen schlecht. Und das ist eben auch unser Auftrag. Das ist also der zweite Weg. Und der dritte Weg ist, vernünftig hauszuhalten und Verschwendung zu vermeiden. Jetzt können wir mal verschiedene Punkte durchgehen. Von der Stadthalle bis zum Stadtarchiv, wo die Stadt nicht gut mit Geld umgegangen ist. Und wir sollten gucken, dass diese Verschwendung aufhört und wir das Geld dafür in richtige Bereiche investieren.
1: Vom bezahlbaren Wohnraum über die Stärkung von Arbeitnehmerrechten bis hin zu Investitionen in das Bildungssystem. Mit diesem kommunalpolitischen Programm geht Thomas Goos für die Linke ins Rennen. Ob er die Wählerinnen und Wähler damit überzeugen kann, entscheidet sich am 13. September bei den Kommunalwahlen in Göttingen.
0: Das war ein Beitrag von Charlene Rekiewicz über die Wahlkampfthemen des Oberbürgermeisterkandidaten der Linken, Thomas Goos. Wir schalten um 15:30 rüber zu den KollegInnen vom Deutschlandfunk für die überregionalen und internationalen Nachrichten. Doch davor erst ein kleines Instrumental.

0: 17.30 Uhr die Nachrichten. Über die Einigung zwischen den USA und dem Iran auf ein vorläufiges Abkommen zur Beendigung ihres Krieges wollen auch die Staats- und Regierungschefs der G7 beraten. Bundeskanzler Merz kündigte vor seiner Reise zum Gipfel der 7 größten Industrieländer im französischen Evian Gespräche über eine mögliche Militärmission zur Absicherung der Straße von Hormus an. Merz sagte, das Abkommen könne den Weg für eine Erholung der Weltwirtschaft und eine Stabilisierung der Region ebnen. Deutschland werde sich an der Sicherung der Meerenge beteiligen, sobald die Voraussetzungen dafür gegeben seien. Die Bundeswehr bereitet sich seit Wochen darauf vor. Dazu wurden bereits das Minenjagdboot Fulda und das Versorgungsschiff Mosel im östlichen Mittelmeer stationiert. Sie könnten laut Bundesverteidigungsministerium binnen 7 bis 10 Tagen vor Ort sein. Nach langen Verhandlungen hatten sich die USA und der Iran auf ein Rahmenabkommen zur Beilegung des Krieges verständigt. Unterzeichnet werden soll die Vereinbarung am Freitag. Details wurden noch nicht veröffentlicht. Der Libanon setzt nach der Absichtserklärung zwischen den USA und dem Iran auf ein Ende der Kämpfe im Land. Präsident Aoun sagte, in der Vereinbarung werde anerkannt, dass die Stabilisierung des Libanon wichtig für die Sicherheit der gesamten Region sei. Die vom Iran unterstützte Hisbollah-Miliz erklärte, sie habe ihre Einsätze gegen Israel gestoppt. Man werde sich aber zur Wehr setzen, sollte es neue Angriffe von israelischer Seite geben. Israel und die vom Libanon aus operierende Hisbollah liefern sich seit Monaten trotz einer Waffenruhe Gefechte. Die EU verschärft ihre Sanktionen gegen Russlands Kriegswirtschaft. Die Außenminister der EU-Staaten beschlossen auf ihrem Treffen in Luxemburg, neue Sanktionen gegen Unternehmen und Personen der Rüstungsindustrie sowie mit Verbindungen zur sogenannten russischen Schattenflotte. 10 Menschen und eine Organisation kamen neu auf die Sanktionsliste wegen ihrer Beteiligung an Russlands Einfluss- und Desinformationskampagnen gegen die EU. Außerdem wurden Strafmaßnahmen gegen 15 Menschen und eine Organisation beschlossen, die mit dem Tod des Kreml-Gegners Nawalny 2024 in einem russischen Straflager in Verbindung gebracht werden. CSU-Chef Söder will die Parteimitglieder angesichts der Debatte über seinen Politikstil stärker inhaltlich und organisatorisch beteiligen. Es gehe ihm darum, die Partei mitzunehmen und zu motivieren, sagte der bayerische Ministerpräsident nach einer Sitzung des CSU-Vorstands in München. Das soll in Gremien und Diskussionsformaten mit Fachpolitikern, Parteibasis und externen Experten geschehen, wofür Söder einen 10-Punkte-Plan vorlegte. Streit schade der Partei und der Demokratie. Söder war nach der Kommunalwahl im März innerparteilich unter Druck geraten. Die Freien Wähler, mit denen die CSU in Bayern in einer Koalition regiert, hatten stark abgeschnitten. Die CSU verlor dagegen viele Bürgermeister- und Landratsposten. Die AfD legte deutlich zu. CSU-Vize Weber forderte zu Pfingsten in einem Brief an Mandatsträger eine stärkere inhaltliche Profilierung der Partei. Dies wurde auch als Angriff auf Söder gewertet. Der NSU-Untersuchungsausschuss des Schweriner Landtags hat zahlreiche Fehler der Behörden ausgemacht. Der Ausschuss untersuchte fast 5 Jahre die Aktivitäten der Rechtsterrorismuszelle NSU und weitere rechtsextreme Strukturen in Mecklenburg-Vorpommern. Zum Abschluss seiner Arbeit formulierte er knapp 3 Dutzend Empfehlungen an Polizei, Justiz und Verfassungsschutz, wie der Obmann der Linken Nötzl mitteilte. So sollen staatliche Stellen Hinweise künftig effektiver auswerten, Informationen verlässlicher austauschen und vor allem Betroffene rechter Gewalt besser unterstützen. Ihnen sei in der Vergangenheit nicht immer geglaubt worden. Der Abschlussbericht des Untersuchungsausschusses ist offiziell noch unter Verschluss und soll den Angaben zufolge im Juli dem Landtag vorgelegt werden. Das Wetter. In der Nacht vom Westen her viele Wolken, zunächst aber meist trocken. Gegen Morgen im Westen erste Schauer, Tiefstwerte 12 bis 6 Grad. Morgen wolkig bis stark bewölkt. Von Westen verlagern sich Schauer und Gewitter weiter ost- und südwärts. Im Norden meist trocken, 6 bis 29 Grad. Das waren die Nachrichten.
1: Vielen Dank an unsere KollegInnen vom Deutschlandfunk für die überregionalen und internationalen Nachrichten sowie das Wetter. Wir werfen ganz kurz einen Blick auf unsere lokalen Temperaturen und die wichtigste Verkehrsmeldung. In Northeim werden weiterhin 17 Grad gemessen, 16 sind es in Göttingen und 15 in Osterode. Dazu verrät der professionelle Blick aus dem Fenster, dass der Himmel weiterhin grau bleibt. Und zur wichtigsten Verkehrsmeldung auf der A38 von Göttingen Richtung Halle im Heidkopf-Tunnel ist der rechte Fahrstreifen gesperrt aufgrund eines defekten LKWs. Seien Sie hier bitte besonders vorsichtig. Jetzt geht es erstmal weiter mit Plug-in Baby von The Muse.

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1: Ein 16-Jähriger steht nach dem Schüssen auf einen Polizeibeamten am Rande der Göttinger Innenstadt im Fokus der Ermittlungen. Er gilt als dringend tatverdächtig und ist weiterhin flüchtig. Nach dem Jugendlichen wird nun wegen versuchten Totschlag mit europäischem Haftbefehl gesucht. Das bestätigt die Staatsanwaltschaft Göttingen auf Nachfrage. Das seit 2004 stillgelegte Gartenhallenbad in Gimpen könnte schon bald wieder in Betrieb gehen. Eine Sanierungsstudie bestätigt die grundsätzliche Machbarkeit des Projekts. Der Landkreis Göttingen und Stadt Hahnmünden arbeiten gemeinsam an der Reaktivierung der Sportschwimmstätte. Geplant ist eine Wiederherstellung eines Mehrzweckbeckens mit 1 und 3 Meter Sprungmöglichkeiten. Das niedersächsische Innenministerium hat den Nachtragshaushalt der Stadt Göttingen genehmigt. Die Handlungsfähigkeit für das laufende Jahr ist damit gesichert. Doch die finanzielle Lage bleibt ernst. Das Defizit steigt durch den Nachtragshaushalt von ursprünglich knapp 50 Millionen auf nun fast 59 Millionen Euro. Der Göttinger Stadtrat hat sich einstimmig dafür ausgesprochen, die Planung für ein Mehrzweckgebäude im Ortsteil Ruhrregen voranzutreiben. Der Antrag der SPD wurde an den Bauausschuss überwiesen, der sich nun mit den Details befassen wird. Geplant ist, auf dem Gelände des Rottenanger die baulichen und rechtlichen Voraussetzungen zu schaffen. Darunter ein langfristiger Nutzungsvertrag und ein Bebauungsplan. In der Nacht zu Sonntag kam es zwischen dem Golfplatz Levershausen und Südenrode zu einem schweren Unfall. Bei diesem wurden 5 Personen verletzt, deren Zustand mitunter kritisch. Die Betroffenen werden gegenwärtig im Krankenhaus behandelt. Das war der Tag im Überblick. Hier geht es jetzt weiter mit Bergin von Maneskin.

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2: Mittendrin, das Nachmittagsmagazin neigt sich nun langsam dem Ende zu, doch das ist kein Grund für Sie abzuschalten. Um 18 Uhr geht's hier nochmal weiter mit der letzten Ausgabe unserer Lokalnachrichten für die Sendung und dann übernimmt die Musikbox bis 20 Uhr mit einem wilden Mix von Musikrichtungen jeglicher Art. Dann von 20 Uhr bis 20:30 läuft der Influencer on Air, eine unserer Bürgerfunksendungen. Morgen früh für Mittendrin, das Morgenmagazin zwischen 7 und 10 begrüßt Sie dann meine Kollegin Benita Heuk Kamp am Mikrofon und wir hören uns das nächste Mal nächste Woche Dienstag auch nachmittags. Hier geht es jetzt aber erstmal weiter mit natürlich einem Taylor Swift Lied, denn heute lief noch keins und zwar Getaway Car von Taylor Swift.

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1: Es ist jetzt 18 Uhr und damit Zeit für die letzte Ausgabe unserer Lokalnachrichten von meinem Kollegen Nico Mader.
2: Das niedersächsische Innenministerium hat den Nachtragshaushalt der Stadt Göttingen genehmigt. Die Handlungsfähigkeit für das laufende Jahr ist damit gesichert. Doch die finanzielle Lage bleibt angespannt. Das Defizit steigt durch den Nachtragshaushalt von ursprünglich knapp 50 Millionen auf nun fast 59 Millionen Euro an. Die Gewerbesteuereinnahmen liegen rund 17 Millionen Euro unter dem Planwert. Gleichzeitig wachsen die Liquiditätskredite weiter. Im Juni wird die Stadt erneut die 100 Millionen Euro Marke bei der Kontoüberziehung erreichen. Bis Mitte nächsten Jahres könnte die genehmigte Maximalgrenze von 210 Millionen Euro ausgeschöpft sein. Oberbürgermeisterin Petra Preustedt machte deutlich, dass die Stadt diese Lage nicht selbst zu verantworten habe. Bund und Länder müssten die Einnahmen der Kommunen erhöhen und deren Pflichtausgaben senken. Andernfalls sei das gesellschaftliche Miteinander in den Städten gefährdet. Das Innenministerium räumt ein, dass die Haushaltsprobleme zu einem großen Teil auf externe Faktoren zurückzuführen seien. Ein 16-Jähriger steht nach den Schüssen auf einen Polizeibeamten am Rande der Göttinger Innenstadt im Fokus der Ermittlungen. Er gilt als dringend tatverdächtig und ist weiterhin flüchtig. Nach dem Jugendlichen wird nun wegen versuchten Totschlags mit einem europäischen Haftbefehl gesucht.

0: Machbarkeit des Projekts. Der Landkreis Göttingen und die Stadt Hahnmünden arbeiten gemeinsam an der Reaktivierung der Schwimmsportstätte. Geplant ist die Wiederherstellung eines Mehrzweckbeckens mit einer 1- und 3-Meter Sprungmöglichkeit. Damit soll vor allem die Schwimmausbildung im südlichen Kreisgebiet langfristig gesichert werden. Für Schulen, Vereine und den Breitensport. Die Kosten werden auf 10 Millionen Euro geschätzt. Zur Finanzierung wird der Landkreis eine Förderung aus dem Bundesförderprogramm für die Sanierung kommunaler Schwimmbäderstätten beantragen. Der Kreistag soll Ende Juni über das weitere Vorgehen entscheiden. Bürgermeister Tobias Dannenberg begrüßt das Vorhaben ausdrücklich. Ein Hallenbad sei für Hahnmünden von großer Bedeutung.
1: Das war Nick Mader mit der letzten Ausgabe unserer Lokalnachrichten. Wir werfen nun einen abschließenden Blick zusammen auf Wetter und Verkehr. Wir messen aktuell 16 Grad in Northeim sowie in Göttingen, 14 sind es in Osterode. Dazu ist der Himmel größtenteils dicht bewölkt und grau. In der Nacht fallen die Temperaturen dann auf bis zu 10 Grad ab und es soll größtenteils trocken bleiben. Morgen geht es ähnlich bewölkt weiter und voraussichtlich sind da auch einige Regenwolken dabei, bei Höchsttemperaturen von maximal 22 Grad. Und Mittwoch sieht das Ganze dafür aber wieder etwas freundlicher aus, bei bis zu 24 Grad und etwas Sonnenschein. Zum Verkehr. Auf der A38 von Göttingen Richtung Halle im Heidkopftunnel ist der rechte Fahrstreifen gesperrt. Grund hierfür ist ein defekter LKW. Also seien Sie hier bitte besonders vorsichtig. In Wachenhausen wird die Ortsdurchfahrt K413 zurzeit saniert. Im ersten Bauabschnitt wird dabei der Gemeindeverbindungsweg zur Bundesstraße 247 ab der Kreuzung Hauptstraße Oberdorfstraße Kappelvoll gesperrt. Während der ersten beiden Bauabschnitte wird der großräumige Verkehr sowie der Schwerlastenverkehr über die K416 und die B247 umgeleitet. Die Schwimmbadstraße in Osterode ist momentan vollkommen gesperrt. Grund dafür sind Straßenerhaltungsmaßnahmen. Eine Umleitung ist ausgeschildert. Und die Spiegeleistraße in Duderstadt ist momentan auch vollkommen gesperrt. Grund hierfür sind Bauarbeiten am Schindangerkreisel. Bis Mitte Juli soll der Einbindungsbereich der Ziegeleistraße für den Anschluss des künftigen Kreisverkehrs umgebaut werden. Deshalb ist auch eine Umleitung eingerichtet. Der Verkehr, insbesondere der Schwerlastverkehr, wird in Duderstadt zur Bundesstraße 247 auf die Landstraße 569 nach Nesselröden umgeleitet. Und noch bis morgen ist die Hospitalstraße in Göttingen ab der Einmündung Nikolaistraße 28a bis zur Hospitalstraße 29 aufgrund von Kanalarbeiten vollgesperrt. Eine Umleitung erfolgt über die Nikolaistraße, die Bürgerstraße, die Angerstraße und die Gartenstraße. Und aufgrund von Kanalbauarbeiten ist die Martin-Luther-Straße in Göttingen im Bereich zwischen der Kreuzung Martin-Luther-Straße, Hasenweg und Martin-Luther-Straße, Industriestraße vollkommen gesperrt. Eine Umleitung erfolgt über die Otto-Brenner-Straße, die Kassler-Landstraße, den Greitweg sowie den Königstieg. Abschließend ein kurzer Blick auf die Blitzer. Geblitzt wird im Landkreis Göttingen momentan in Duderstadt, in Friedland, in Hahnmünden, in Gieboldehausen und in Walkenried. Im Landkreis Northeim befinden sich die Blitzer im Raum Kahlefeld und Nörten-Hardenbeck und die semistationäre Messanlage Alice wird noch bis nächste Woche Montag im Raum Bad Gandersheim eingesetzt. Allen unterwegs wünschen wir eine gute und vor allem sichere Fahrt und ich verabschiede mich auch von Ihnen. Das war mittendrin Ihr Nachmittagsmagazin im Stadtradio Göttingen auf der 107,1. Mein Name ist Carla Schliewe, es freut mich, dass Sie da waren. Einen wunderschönen Abend noch und bis zum nächsten Mal. Ciao!
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3: Herzlich willkommen zu Influencer on Air, vor Folge 23. Thema heute, die Inklusionskonferenz am 10.06. in Duderstadt. Und heute zu Gast Eva-Maria Martin, Inklusionsbeauftragte für den Landkreis Göttingen. Und Lara Blase, die gerade ihr Anerkennungsjahr beim Landkreis Göttingen macht. Sie studiert Soziale Arbeit. Sie ist zuständig für die Organisation der Inklusionskonferenz. Wir fangen an mit dem Interview von Eva-Maria Martin.
4: Hallo, Frau Eva Martin, wie geht es Ihnen?
5: Ja, vielen Dank. Herzlichen Dank auch für die Einladung. Mir geht es sehr gut. Ja. Ich freue mich, dass ich hier bin.
4: Bitte stellen Sie sich einmal vor.
5: Mein Name ist Eva Martin. Ich bin die Inklusionskoordinatorin des Landkreises Göttingen am Referat für Demografie und Sozialplanung.
4: Was machen Sie dort beim Landkreis?
5: Ich koordiniere die Behindertenbeauftragte. Der Landkreis Göttingen hat 2 Behindertenbeauftragte und ich unterstütze die Behindertenbeiräte im Landkreis. Wir haben einen großen Behindertenbeirat und eben auch verschiedene Behindertenbeiräte in den Kommunen. Ich unterstütze die Beiräte dahingehend, dass sie quasi als Ansprechperson eben für Menschen mit Behinderungen in den einzelnen Kommunen tätig sein können. Ich spreche mit den Bürgermeistern, mit den Ortsräten, dass sie eben auch diese Beiräte unterstützen.
4: Welche Vereinstattung gibt es aktuell?
5: Aktuell planen wir die Inklusionskonferenz im Landkreis Göttingen. Sie ist gesetzlich vorgeschrieben und wir planen diese Konferenz am Mittwoch, den 10.06. in Duderstadt im historischen Rathaus. Wir laden dazu alle ein, sowohl die Menschen mit Beeinträchtigung als auch Beratungsstellen, Fachkräfte, Institutionen und hoffen eben auf einen guten Austausch zum Thema Inklusion.
2: Was ist und was passiert bei Inklusion bewegen?
5: Inklusion bewegen ist ein Projekt, was schon seit 2014 läuft, sowohl in der Stadt Göttingen als auch im Landkreis Göttingen. Aktuell ist es so, dass wir eine Kooperationsvereinbarung haben mit der Caritas Südniedersachsen, die eine Geschäftsstelle für Inklusion bewegen eingerichtet haben. Mit dieser Geschäftsstelle, mit Frau Martina Weiß, arbeite ich persönlich sehr eng zusammen und wir versuchen eben die Themen zu Inklusion stärker in den Landkreis mit hineinzubringen. Zum Beispiel wollen wir die Gemeinde Bad Grund dahingehend unterstützen, dass auch ihre Veranstaltung wie die Walpurgisnacht, die auch in diesem Jahr läuft, dass die barrierefreier gestaltet wird, sodass auch Menschen mit Beeinträchtigung die Veranstaltung gut besuchen können.
2: Wie bringt man Inklusion in den Landkreis?
5: Indem man die Menschen dafür sensibilisiert, ihre Veranstaltungen, und die Menschen meine ich eben auch die Vereine, Sportvereine zum Beispiel, dass man diese Menschen eben sensibilisiert, entsprechend auch Angebote zu schaffen, damit Menschen mit Beeinträchtigung auch an ihren Angeboten teilnehmen können. Die Sportstätten müssen barrierefreier gestaltet werden. Dazu gibt es zum Beispiel auch Fördermittel, die wir auch, wozu wir beraten können, wir im Landkreis. Und es gibt auch Schulungsangebote für Übungsleiter, damit auch die Berührungsängste gegenüber Menschen mit Beeinträchtigungen abgebaut werden können, sodass alle auch wirklich an den Angeboten teilhaben können. Also es ist vor allen Dingen in dem Bereich Sport, aber auch in dem Bereich Kommunikation, einfache Sprache. Die Verwaltung hat zum Beispiel eine eigene Stelle zum Thema einfache Sprache, sodass auch Broschüren oder Flyer

0: eben auch geschult werden für den ersten Arbeitsmarkt, dass eben auch Gespräche stattfinden können zwischen Arbeitgebern und eben auch den Menschen mit Beeinträchtigungen, dass da eben auch eine Verbindung geschaffen wird. Dann noch ein weiteres Thema wäre Gesundheitspflegegespräche eben mit den Krankenkassen, dass man da eben auch eine bessere Verbindung schafft, damit eben auch die Menschen mit Beeinträchtigungen mit ihren Sorgen und Bedarfen eben auch gehört werden.
1: Wie unterstützen Sie zum Beispiel die Beiräte für Menschen mit Behinderung?
0: Ich persönlich unterstütze die Beiräte, aber auch die Behindertenbeauftragten in den Kommunen bei der Gestaltung einer Satzung, bei ihrer Öffentlichkeitsarbeit. Das heißt also, sie bieten genauso wie wir auch dem Behindertenbeirat, wir bieten eine Broschüre an in leichter Sprache, damit man auch sofort sieht, wer die Ansprechpartner sind. Wir unterstützen sie bei verschiedenen Aktionen und auch Infoveranstaltungen. Das heißt, wir sind teilweise dabei eben bei diesen Veranstaltungen und machen richtig Werbung für diese Behindertenbeiräte und versuchen eben auch nochmal ein gutes Wort eben innerhalb der Ortsräte und der Öffentlichkeit einzulegen, dass die Menschen eben auch wirklich sich noch mehr um die Themen für Menschen mit Beeinträchtigungen kümmern.
2: Welche Ergebnisse gibt es bei den Vorbereitungstreffen für die Inklusionskonferenz?
0: Die Ergebnisse sind unterschiedlich, sowohl positiv natürlich, aber auch eben auch negative Ergebnisse. Also von den positiven ist es so, dass gesagt wurde, dass schon sehr viel bauliche Barrierefreiheit geschaffen wurde, gerade bei den öffentlichen Gebäuden, dass man gut zu Veranstaltungsräumen kommt, um kulturelle Veranstaltungen zu besuchen. Ein Beispiel ist die Stadthalle in Osterode, die komplett barrierefrei ist. Ein anderes Beispiel, wo man eben auch noch nachrüsten könnte oder optimieren könnte, wären eben auch die Geschäfte, dass die eben auch barrierefreier gestaltet werden. Zum Beispiel gibt es ja auch die Aktion, so eine Rampenaktion, wo sich eben auch Geschäfte, aber auch Vereine melden können, zum Beispiel bei mir, dass sie eine Rampe brauchen, damit Menschen mit Beeinträchtigung besser in die Geschäfte oder auch in ein Vereinssportheim kommen können. Also sowas, es gibt beides. Zum Thema Bewusstseinsbildung kann man eben auch sagen, dass es noch mehr Informationsveranstaltungen bräuchte, um die Menschen noch stärker zu sensibilisieren, was überhaupt Inklusion ist und wie man darauf auch eingehen kann. Zum Beispiel chronische Erkrankungen werden ja nicht unbedingt gesehen, aber auch das Thema Autismus ist ganz wichtig. Es gibt viele Krankheiten, die eher im Unsichtbaren eben auch stattfinden oder sind. Und da bekommt man nicht immer mit, eben ob der Mensch eine Beeinträchtigung hat oder nicht. Und wie geht man damit um? Das ist gerade eben auch für Arbeitgeber wichtig. Das Ziel der Inklusionskonferenz ist, dass wir zunächst einmal die Bedarfe eben, die wir in den Netzwerktreffen im Vorfeld eruiert haben, dass wir die nochmal auch darstellen, dass wir das nochmal belegen mit Zahlen, Fakten, die es auch schon gibt, auch von statistischer Seite her. Und dass wir eben auch gemeinsam nochmal innerhalb dieser Inklusionskonferenz, wo eben auch alle zusammen sind, das heißt die Betroffenen, aber auch die Beratungsstellen, die Fachkräfte, dass wir gemeinsam eben auch nochmal Handlungsempfehlungen erarbeiten. Das ist wichtig für den Inklusionskonferenz.

0: Diskussionsbericht, den es auch im Nachgang geben soll, dass wir so einen Orientierungsleitfaden für die Kommunen erarbeiten, wie sie Inklusion besser umsetzen können.
1: Wie engagieren sich die Betroffenen?
0: Die Betroffenen sind zum Teil sehr engagiert. Zum Beispiel auch die Beiräte bestehen ja hauptsächlich aus Betroffenen und sie bringen eben ihre Sicht mit hinein, was es alles braucht, um eben ein Leben oder eine Teilhabe in der Gesellschaft besser zu gestalten. Und sie machen Empfehlungen, sie machen zum Beispiel auch bei den WeMap-Aktionen mit, das heißt, wo eben auch geschaut wird, wie barrierefrei sind eben Gebäude eben und wie kann man das besser gestalten.
1: Was sind Ihre zukünftigen Wünsche in Bezug auf Inklusion im Landkreis Göttingen?
0: Mein persönlicher Wunsch wäre, dass der Landkreis wirklich ein Modelllandkreis werden würde, eben zum Thema Inklusion, dass alle 18 Kommunen sich auf den Weg machen, inklusiver zu werden, inklusive Angebote zu machen, so dass eben auch alle Menschen wirklich an der Gesellschaft teilhaben können. Wenn ich mir was wünschen würde, dann wäre es wirklich so, dass es in jeder Kommune zumindest einen Behindertenbeauftragten oder eine Behindertenbeauftragte oder Behindertenbeiräte geben würde, so dass eben auch da feste Ansprechpersonen wären für die Betroffenen und dass die Bedarfe eben auch in die Räte hineingetragen werden, so dass da eben auch die politischen Gremien eben stärker sensibilisiert werden und eben auch Dinge umsetzen würden, um es auch Menschen mit Beeinträchtigungen, dazu muss ich auch sagen, das ist ein Vorteil für alle Menschen, nicht nur für eine bestimmte Zielgruppe, sondern für alle Menschen, um alles wirklich auch barrierefreier zu gestalten.

0: Wir sprechen jetzt mit Laura Blase. Viel Spaß!
1: Heute zu Gast ist Laura Blase. Sie ist verantwortlich für die Inklusionskonferenz am 10. Juni in Duderstadt. Bitte stell dich einmal vor.
2: Hallo, ich bin Laura Blase. Ich freue mich sehr, hier zu sein. Ich bin Sozialarbeiterin, gerade noch Sozialarbeiterin im Berufsanerkennungsjahr beim Landkreis Göttingen. Und genau, ich bereite die Inklusionskonferenz mit vor.
1: Was macht man denn im Studium Soziale Arbeit?
2: Das Studium Soziale Arbeit ist tatsächlich sehr verschieden, je nachdem, wo man studiert. Im Studium lernt man vor allem drei verschiedene Sachen. Man lernt Haltung, man lernt verschiedene Methoden, also wie man mit Menschen redet oder wie man zum Beispiel mit Gruppen umgeht. Und man lernt ganz viel Wissen, also wirklich sehr viel Fachwissen, zum Beispiel in Recht, über die Sozialgesetzbücher, aber auch über zum Beispiel psychische Erkrankungen. Man kann sich im Studium dann auch spezialisieren. Ich habe mich zum Beispiel auf Diversität spezialisiert und auf psychische Erkrankungen spezialisiert. Die Haltung ist in der sozialen Arbeit besonders wichtig. Da geht es darum, dass man eben ethische Prinzipien, das ist ein großes Wort, verfolgt, aber dass man zum Beispiel darauf achtet, dass die Menschenrechte eingehalten werden, dass man respektvoll mit Menschen umgeht.
1: Welche Themen im Studium hast du denn gewählt und wie hast du dich spezialisiert?
2: Ich habe die Themen Diversität und soziale Arbeit gewählt und das Thema klinische Sozialarbeit. In Diversität und Sozialarbeit geht es zum Beispiel um alte Menschen oder auch um Menschen mit Migrationshintergrund. Und in der klinischen Sozialarbeit geht es dann um Suchtmittelabhängigkeit oder um psychische Erkrankungen oder um Menschen mit Behinderung. Man könnte sich aber zum Beispiel noch in der Kinder- und Jugendhilfe spezialisieren oder in der Eingliederungshilfe.
1: Du machst jetzt ein Anerkennungsjahr beim Landkreis Göttingen. Was machst du da?
2: Vor allem lerne ich noch ganz, ganz viel. Also ich schaue in ganz viele verschiedene Bereiche rein. Ich darf auch ganz viele verschiedene Stellen besuchen. Darf zum Beispiel heute hier einmal sein. Und außerdem lerne ich auch Theorie und Praxis zu verknüpfen. Im Studium hat man ja total viel Theorie gelernt und jetzt bin ich in der Praxis und das so ein bisschen zu verknüpfen. Außerdem bereite ich die Inklusionskonferenz mit vor und schreibe auch später einen Inklusionsbericht und überlege halt, was da so reingehört, was ich so machen möchte. Ganz konkret in meinem Arbeitsalltag schreibe ich zum Beispiel auch total viel Einladungen für die Netzwerktreffen oder für die Inklusionskonferenz oder erstelle Teilnahmelisten und Namensschilder.
1: Einer deiner Aufgaben ist die Organisation der Inklusionskonferenz. Was gehört dazu, eine Inklusionskonferenz zu organisieren?
2: Genau, da gehören einmal natürlich diese ganzen harten Sachen dazu, also dass man eben eine Teilnahmeliste hat, dass man auch so ein Tool erstellt, worüber man sich dann zur Inklusionskonferenz anmelden kann, dass man auch sich darum kümmert, dass es dort Essen gibt, dass ein Raum gebucht wird. Aber außerdem gehört auch dazu, dass man überlegen muss, wen man damit erreichen möchte. Und da ist einer der Knackpunkte natürlich auch die Beteiligung auch von den Betroffenen. Es gibt ja diesen schönen Satz, nichts über uns, ohne uns. Und diesen zu beachten, das gehört natürlich auch dazu.
0: Welche aktuellen Themen gibt es dort?
2: Bei der Inklusionskonferenz haben wir jetzt in den letzten Netzwerktreffen herausgefunden, dass im Landkreis Göttingen vor allem die Themen Arbeit und Bildung und Erziehung wichtig sind.
0: Was erhofft man sich von der Konferenz?
2: Man erhofft sich, dass alle Menschen, die mit Inklusion zu tun haben im Landkreis Göttingen, die Möglichkeit haben, sich zu vernetzen, sich kennenzulernen. Manche Menschen kennt man ja überhaupt gar nicht oder manche Stellen und dann weiß man auch, was die anderen machen. Außerdem wollen wir gerne zusammen Handlungsmöglichkeiten entwickeln. Also wir haben jetzt in den letzten Monaten ganz viele Dinge gesammelt, die gut oder schlecht laufen im Landkreis. Und wir möchten jetzt gerne zusammen überlegen, okay, was können wir denn machen, damit Inklusion besser funktioniert?
0: An wen richtet sich die Inklusionskonferenz?
2: Die Inklusionskonferenz richtet sich an sich an alle, die mit Inklusion zu tun haben. Und das müsste eigentlich die ganze Gesellschaft sein, ein bisschen konkreter. natürlich auch an PolitikerInnen, die dann am Ende die Entscheidungen treffen, Menschen in der Verwaltung, in Beratungsstellen, aber auch Lehrkräfte. Und nicht zu vergessen natürlich die Menschen mit Behinderungen, die die Expertise mitbringen, wo Barrieren im Landkreis Göttingen zu finden sind.
0: Inwiefern werden Menschen mit Behinderung bei der Konferenz mit eingebunden?
2: Sie entwickeln die Handlungsmöglichkeiten mit. Außerdem haben wir sie auch im Vorfeld mit eingebunden, da wir auch ein Netzwerktreffen für die Menschen mit Behinderung gemacht haben, aber auch eine Online-Umfrage, wo sich rege beteiligt wurde. Außerdem haben wir auch verschiedene Unterstützungsangebote, damit wir hoffentlich mehr Menschen mit Behinderung erreichen können. Es gibt zum Beispiel Gebärdendolmetschende und einen Fahrdienst für Menschen, die auf den Rollstuhl angewiesen sind. Die Handlungsmöglichkeiten sind zum Beispiel Ideen, wie wir dann Inklusion besser machen können. Zum Beispiel ist ein Thema Sportangebote. Und dann haben wir eben rausgefunden, was vielleicht in den Sportangeboten im Landkreis Göttingen schon gut läuft oder was nicht so gut läuft. Und haben dann eben Ideen entwickelt, was wir machen können, damit es besser läuft.
0: Welches Rahmenprogramm gibt es dort in Duderstadt?
2: In Duderstadt haben wir auf jeden Fall für Getränke und Verpflegung gesorgt. Außerdem haben wir den Mitmachchor aus Duderstadt dabei. Wir haben im Anschluss eine Stadtführung für blinde und sehbehinderte Menschen. Und wir haben auch eine Kletterwand dabei. Wahrscheinlich haben wir auch noch andere Sachen dabei, auf die kann man dann ganz doll gespannt sein. Bei der Kletterwand geht es darum, dass auch Menschen, die zum Beispiel im Rollstuhl sitzen, die Möglichkeit haben, an einer Kletterwand zu klettern.
0: Zu deinen weiteren Aufgaben gehört das Verfassen eines Inklusionsberichts. Was kann man sich darunter vorstellen?
2: In dem Inklusionsbericht sollen später die ganzen Sachen stehen, die wir quasi entwickelt haben. Also alles, was jetzt in dem letzten halben Jahr passiert ist, die Sachen, die wir rausgefunden haben, die gut laufen, die schlecht laufen, aber auch die Ideen, wie wir es besser machen könnten, die sollen dann in dem Inklusionsbericht stehen. Damit die Menschen, die die Entscheidungsmöglichkeiten haben, sich den durchlesen können. Außerdem soll der Inklusionsbericht in einfacher Sprache geschrieben werden, damit eben alle Menschen, die es betrifft, die Möglichkeit haben, ihn zu lesen.
0: Wie stehst du persönlich zur Inklusion?
2: Ich finde, Inklusion ist nicht nur mitmachen können, sondern vor allem auch ernst genommen werden und ein selbstbestimmtes Leben leben zu können. Also alle dürfen sich aussuchen, wo sie arbeiten, auf welche Schule sie gehen und mit wem und wo sie zusammenwohnen wollen. Das ist natürlich eine riesengroße Aufgabe und ich habe vor allem in den letzten 3 Monaten gelernt, dass das Ganze im Kleinen anfängt. Wir haben in den Netzwerktreffen immer wieder darüber geredet, dass Inklusion im Landkreis Göttingen einen Mutausbruch braucht, also sich einfach mal zu trauen, Dinge anzugehen.
0: Was funktioniert aus deiner Sicht schon richtig gut im Landkreis Göttingen?
2: Ich bin total begeistert davon, wie viele Menschen im Landkreis Göttingen engagiert sind und bemüht sind und Bock darauf haben, was zu verändern. Also zum Beispiel der Behindertenbeirat in Osterode am Harz und Bad Grund, der ist total engagiert. Es gibt aber außerdem auch schon tatsächlich sehr viele barrierefreie Haltestellen im Landkreis Göttingen. Das sind um einiges mehr Haltestellen als in anderen Landkreisen. Und eine Institution oder ein Projekt, was mir auch sehr positiv aufgefallen ist, ist KIAS. Das ist die Koordinierungsstelle für inklusive Arbeit in Südniedersachsen. Und die habe ich vorher so auch noch nie gesehen. Und das finde ich auch sehr toll.
0: Das war schon wieder für heute. Vielen Dank, dass ihr wieder dabei gewesen wart. Hoffe, es hat euch diese Folge wieder gefallen. Und wir freuen uns auf das nächste Mal, denn in der nächsten Folge berichten wir von der Inklusionskonferenz in Duderstadt. Wir von Cluenza on Air sagen Tschüss. Am Mikrofon war Judith und Daniel. Bis bald dann. Tschüss.
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